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4: Ich bin Yves Simon. Im Bundestag wird heute über neue Wege zu mehr Organspenden beraten. Eine fraktionsübergreifende Gruppe wirbt für die Widerspruchsregelung, nach der alle Erwachsenen als Spender gelten, wenn sie nicht aktiv widersprechen. Im zentralen Online-Register haben bisher etwa 579.000 Menschen ihre Haltung festgehalten. Über 80% stimmen einer Organentnahme zu. Ende letzten Jahres haben etwa 8.200 Menschen in Deutschland auf ein Spenderorgan gewartet. Die Ukraine verstärkt offenbar ihre Angriffe auf Russland massiv. Unter anderem sind Ziele auf der besetzten Krim getroffen worden. In Sewastopol ist den ganzen Tag über der Strom ausgefallen und Benzin ist auch knapp. Auch in Russland selbst führen ausgefallene Raffinerien zu langen Schlangen an Tankstellen. Moskau bittet deswegen Kasachstan um zusätzliche Benzinlieferungen. Deutschland ist Single oder lebt zumindest ganz gerne allein in der Wohnung. Im letzten Jahr hat es laut Statistischem Bundesamt 17,3 Millionen Single-Haushalte gegeben. Das war gut jede fünfte Person. Im Vergleich zum Vorjahr hat sich nicht viel geändert. Aber wenn man sich die letzten 20 Jahre so anschaut, da ist der Anstieg der Single-Zahlen schon bemerkenswert. Claudia Wächter berichtet.
5: Daten, warum nicht? Aber zusammenleben? Nein, viele junge Leute, die leben allein, Frauen etwas häufiger als Männer. Aber top in Sachen Solo-Haushalt, das ist die Gruppe der über 65-Jährigen. Da ist fast jeder dritte Single. Alleinstehende wohnen übrigens eher in Großstädten als auf dem Land. Und im EU-Vergleich, da liegen wir in Sachen Single-Haushalte über dem Durchschnitt.
4: Der bayerische Digitalminister Mehring übt scharfe Kritik an Bundesfamilienministerin Prien. Sie hatte ja ein Social-Media-Verbot für Jugendliche unter 13 gefordert. Mehring wirft Prien Verbotsfantasien vor und Verbote hält der Politiker der Freien Wähler für einen Holzweg. Er spricht sich dagegen für verlässliche Alterskontrollen aus, damit dann altersgerechter Content ausgespielt wird. Der Times Square in New York voll mit Deutschlandfahnen. In New York haben sich hunderte Deutschlandfans am Times Square auf das letzte WM-Gruppenspiel der DFB 11 heute Abend eingestimmt. In weißen Trikots und mit schwarz-rot-goldenen Fahnen wurde gesungen, gehüpft und natürlich gefeiert. Deutschland hat den Gruppensieg vor der Partie gegen Ecuador heute Abend ja schon sicher. Für die Südamerikaner geht es aber noch um den Einzug in die K.O.-Phase. Die werden also versuchen, ordentlich dagegen zu halten. Auch eine Gruppe Ecuador-Fans hat es am Times Square mitgefeiert.
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6: Mit Chris Wade. Lieder am See. Das Sommerfestival der Extraklasse feiert am Samstag, den 18. Juli, seine 14. Auflage. In einer Traumkulisse im Strandbad Enderdorf am Nordufer des großen Bormbachsees treten wieder namhafte Künstler auf. Axel Ballreich vom Konzertbüro Franken zum Line-Up.
7: Lieder am See dieses Jahr mit Uriah Heep, mit den Stranglers, mit Magnum, mit den Wailers, mit 10 Years After und den legendären unverwüstlichen Sweet. Also eine richtige Hitmaschinerie aus den 70er und 80er Jahren.
6: Abgerundet wird Lieder am See unter anderem mit einem großen fränkischen Biergarten der Spalter Brauerei und vielfältigen Essensangeboten. Außerdem dreht die MS Brombachsee für die Festivalbesucher abends zwei exklusive Ehrenrunden. Der Vorverkauf für Lieder am See läuft bereits.

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1: 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Hi zusammen. Ja, das empfiehlt jetzt sogar ein Arzt. Wir sollen Pommes essen. Klingt erstmal verrückt, hat aber einen ganz einfachen Grund. Wenn wir schwitzen, verliert unser Körper nicht nur Wasser, sondern auch wichtige Elektrolyte, vor allem Salz. Genau das steckt aber in Pommes. Reisemediziner Thomas Küpper von der RWTH Aachen sagt deshalb, eine Portion salzige Pommes kann an heißen Tagen helfen, den Salzhaushalt wieder auszugleichen. Natürlich nur in Maßen und nicht zu fettig. Obst, Gemüse ausreichend trinken bleibt trotzdem die wichtigste Sommerregel. Wir begleiten euch auch an den heißen Tagen rein in den Tag. Hier auf 98.6 Charivari.
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1: Der Filmtitel ist Programm. In Obsession, du sollst mich lieben, wünscht sich der schüchterne Bear, dass sich seine Arbeitskollegin Nikki in ihn verliebt. Als sie in einem Esoterik-Shop einen Zweig kauft, der Wünsche wahrmacht, wenn man ihn zerbricht, ist es soweit.
2: Bear, ich liebe dich so, so, so, so, so sehr. Ich glaube, ich kann ohne dich nicht mehr leben.
3: Das heißt also, du liebst mich mehr als alles andere?
2: Ja, mehr als alles andere.
1: Bear kann es kaum glauben. Das seltsame Wunscherfüller-Ding scheint tatsächlich zu funktionieren. Aber Nikki liebt ihn so sehr, dass sie sich immer seltsamer verhält.
4: Du bist so wunderschön. Und du warst normal. Du bist normal. Aber das ist nicht okay, Nikki. Magst du mich?
2: Was? Ich? Wer ich? Ich
4: nein,
2: liebe
4: nein, nein,
2: dich.
4: Nein, nein, nein, nein, nein, nein. Magst du mich? Magst du mich wirklich? Ist Nikki glücklich? Mag Nikki mich?
2: Ja. Ich bin deine Freaky Nikki.
1: So langsam wird Bear die Sache unheimlich. Fieberhaft versucht er deshalb, seinen Wunsch irgendwie zurückzunehmen. Aber das klappt nicht. Und Nikkis Zündschnur wird immer kürzer. Da reicht schon eine Frage.
3: Nikki?
2: Ja?
3: Hat dein Vater wirklich Krebs?
2: Nein. Nein, nein, nein.
3: Was?
2: Nein, nein, nein, nein, nein, nein, was? Nein, nein, tu das nicht. Ich dachte, wir haben ein schönes Date.
3: Haben wir.
2: Wieso ist das wichtig? Ich dachte, wir haben ein schönes...
3: Haben wir.
1: Die Idee mit dem Wunsch, der in Erfüllung geht, ist nicht neu. Aber Obsession, du sollst mich lieben, ist die wohl bisher heftigste Umsetzung. Ein beinharter Psycho, ja sogar Horror-Thriller, der nichts für schwache Nerven ist. Stefan Grundler, 98,6 Charivari, Kinoredaktion.

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11: Ich bin Yves Simon. Im Bundestag wird heute über neue Wege zu mehr Organspenden beraten. Eine fraktionsübergreifende Gruppe wirbt für die Widerspruchsregelung, nach der alle Erwachsenen als Spender gelten, wenn sie nicht aktiv widersprechen. Im zentralen Online-Register haben bisher etwa 579.000 Menschen ihre Haltung festgehalten. Über 80% stimmen einer Organentnahme zu. Ende letzten Jahres haben etwa 8.200 Menschen in Deutschland auf ein Spenderorgan gewartet. Die Ukraine verstärkt offenbar ihre Angriffe auf Russland massiv. Unter anderem sind Ziele auf der besetzten Krim getroffen worden. In Sewastopol ist den ganzen Tag über der Strom ausgefallen und Benzin ist auch knapp. Auch in Russland selbst führen ausgefallene Raffinerien zu langen Schlangen an Tankstellen. Moskau bittet deswegen Kasachstan um zusätzliche Benzinlieferungen. Deutschland ist Single oder lebt zumindest ganz gerne allein in der Wohnung. Im letzten Jahr hat es laut Statistischem Bundesamt 17,3 Millionen Single-Haushalte gegeben. Das war gut jede fünfte Person. Im Vergleich zum Vorjahr hat sich nicht viel geändert. Aber wenn man sich die letzten 20 Jahre so anschaut, da ist der Anstieg der Single-Zahlen schon bemerkenswert. Claudia Wächter berichtet.
12: Daten, warum nicht? Aber zusammenleben? Nein, viele junge Leute, die leben allein, Frauen etwas häufiger als Männer. Aber top in Sachen Solo-Haushalt, das ist die Gruppe der über 65-Jährigen. Da ist fast jeder dritte Single. Alleinstehende wohnen übrigens eher in Großstädten als auf dem Land. Und im EU-Vergleich, da liegen wir in Sachen Single-Haushalte über dem Durchschnitt.
11: Der bayerische Digitalminister Mehring übt scharfe Kritik an Bundesfamilienministerin Prien. Sie hatte ja ein Social-Media-Verbot für Jugendliche unter 13 gefordert. Mehring wirft Prien Verbotsfantasien vor und Verbote hält der Politiker der Freien Wähler für einen Holzweg. Er spricht sich dagegen für verlässliche Alterskontrollen aus, damit dann altersgerechter Content ausgespielt wird. Der Times Square in New York voll mit Deutschlandfahnen. In New York haben sich hunderte Deutschlandfans am Times Square auf das letzte WM-Gruppenspiel der DFB-11 heute Abend eingestimmt. In weißen Trikots und mit schwarz-rot-goldenen Fahnen wurde gesungen, gehüpft und natürlich gefeiert. Deutschland hat den Gruppensieg vor der

0: Partie gegen Ecuador heute Abend ja schon sicher. Für die Südamerikaner geht es aber noch um den Einzug in die K.O.-Phase. Die werden also versuchen, ordentlich dagegen zu halten. Auch eine Gruppe Ecuador-Fans hat es am Times Square mitgefeiert.
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2: mit Chris Wahle. Am kommenden Samstag sollte eigentlich der Landkreislauf Rot stattfinden, doch das Event wurde jetzt abgesagt. Der Grund? Die erwartete Hitze. Für Landrat Ben Schwarz keine einfache Entscheidung.
3: Im Landkreis Rot ist der Landkreislauf ein Event mit Kultcharakter, an dem viele Herzen hängen, unter anderem auch meins. Aber bei Prognosen von bis zu 40 Grad und einer Veranstaltung, die den ganzen Tag im Freien läuft, da sagen Kopf und Verantwortung, dass der Wettbewerb unter diesen Bedingungen nicht stattfinden kann.
2: Trotzdem soll es aber ein Mini-Alternativangebot geben. Am Samstag um 8 Uhr lädt Schwarz zu einer gemütlichen Runde um den Rotsee ein. Start und Ziel ist am Strandhaus Birkach. Dort gibt es dann für alle gemeldeten Läufer als kleine Entschädigung ein Getränk und ein Eis. Eingeladen sind auch Mannschaftsführer und Helfer. So soll der Grundgedanke der Traditionsveranstaltung erhalten bleiben. Miteinander laufen, Gemeinschaft erleben, Heimat genießen.
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1: Ich bin Yves Simon. 2 Wochen vor dem NATO-Gipfel in Ankara haben Deutschland, Frankreich, Großbritannien, Italien und Polen eine Stärkung des Bündnisses zugesagt. Die Staats- und Regierungschefs der sogenannten E5-Länder waren auf Einladung von Kanzler Merz nach Berlin gekommen. Sie haben sich für höhere Verteidigungsausgaben ausgesprochen. Außerdem setzen sie auf eine Partnerschaft mit den USA, trotz des angespannten Verhältnisses. Verteidigungsminister Pistorius hat das Aus für das Fregattenprojekt F-126 mit

explodierenden Kosten und massiven Verzögerungen begründet. Die Ausgaben sind von ursprünglich 10 auf 18 Milliarden Euro gestiegen. Rund 2,3 Milliarden Euro sind schon geflossen. Schadensersatzforderungen gegen die beteiligte Werft hätten kaum noch Aussicht auf Erfolg. Ein hartes Ende ist besser als eine jahrelange Hängepartie, meint Pistorius. Bei der Fußball-WM trifft Deutschland am Abend im letzten Gruppenspiel auf

0: Raum werden die verletzten Schlotterbeck und Brown ersetzen.
1: Deswegen werden wir die Wechsel vornehmen, die wir vornehmen müssen. Erstmal, weil Neni angeschlagen ist, wie ihr heute im Abschlusstraining gesehen habt. Und weil Schlotti sich leider schwer verletzt hat. Sonst werden wir erstmal so auch ins Spiel gehen wie die letzten Spiele auch. Und dann im Verlauf des Spiels versuchen wieder gute Entscheidungen zu treffen. Im Hinblick dann auch auf die K.O.-Runde.
0: Heißt auch, Dennis Undaff bleibt erstmal weiterhin Premium-Joker. Anstoß gegen Ecuador ist um 22 Uhr unserer Zeit. Die Messe München hat im letzten Jahr das beste Ergebnis ihrer Geschichte eingefahren. Insgesamt waren mehr als 2,5 Millionen Besucher vor Ort. Das haben die Verantwortlichen in München bekannt gegeben. Ein Hauptgrund für die guten Zahlen ist das Mega-Messejahr mit Weltleitmessen, wie zum Beispiel der Bauma und der IAA Mobility. Und diese Nacht ist schon gespielt worden bei der Fußball-WM. Brasilien hat die Gruppe C gewonnen. Ein 3:0-Sieg gegen Schottland hat zum Gruppensieg gereicht. Damit ist Schottland Dritter. Marokko hat Haiti mit 4:2 besiegt und ist damit neben Brasilien ins 16. Finale eingezogen. Haiti dagegen ist raus. Und jetzt um 3 Uhr starten die letzten Spiele in Gruppe A. Mexiko, Tschechien und Südafrika gegen Südkorea.
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3: Mit Chris Wahle. Mitten in Nürnberg kracht ein Bierkasten von einer Brücke. Knapp verfehlt er einen Vater mit seinem 14 Jahre alten Sohn. Kurze Zeit später kann die Polizei 2 Tatverdächtige festnehmen. Nach einem dritten sucht sie noch. Es geht um den Verdacht eines versuchten Tötungsdelikts. Das Ganze ereignete sich am vergangenen Samstagabend gegen 22 Uhr in Nürnberg-Neukatzwang an der Sauerbruchstraße Ecke Martweg. Die 3 tatverdächtigen Männer standen dort auf der Kanalbrücke. Aus der Gruppe heraus sollen sie den zum Teil gefüllten Bierkasten dann heruntergeworfen haben. Die Polizei bittet mögliche Zeugen, sich zu melden.

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1: Betty Bossi.
2: BB, klingt das nicht ein bisschen nach Mickey Maus oder Donald Duck?
1: Oder nach Brigitte Bardot.
3: Vor 70 Jahren wurde in der Schweiz Betty Bossi in die Welt gebracht. Sie wurde in Hallo Betty von der Werbetexterin Emmy Creola erfunden. Ihre Betty Bossi soll den Umsatz einer Lebensmittelfirma ankurbeln. Dafür braucht Emmy Kochrezepte und sie testet sie zu Hause bei ihrer Familie.
4: Wieso ist da eigentlich eine Banane drauf?
1: Das Rezept habe ich von einem Gemüsehändler, Rick Kasimir.
5: Ja, dieser Kasimir wollte wahrscheinlich seine ollen Bananen loswerden. Schmeckt aber gut.
1: Ich muss schreiben.
3: Und so schreibt Emmy für ihre Kunstfigur Betty Bossi eine Menge Kochrezepte. So viele, dass sie gar nicht alle kochen kann. Daher hat Emmy für ihren Chef eine ungewöhnliche Bitte.
6: Wie bitte? Ein Betty Bossi Kochlabor?
1: Nichts Verrücktes. Vielleicht 5 Leute.
6: Ja. Und wo wollen Sie kochen?
1: Naja, im Keller wäre doch Platz.
6: In den Archiven unten?
1: Die Hälfte steht sowieso leer. Wir bräuchten nur eine Herdplatte, einen Backofen, Töpfe.
3: Und der Chef sagt ja. Der Erfolg von Betty Bossi wird immer größer. Für viele Schweizer Hausfrauen ist sie eine Ikone, wenn es ums Kochen geht.
1: Ich fühle mich einfach am wohlsten, wenn ich zu Hause schreiben kann.
7: Und kochen.
1: Ja, außer der Mixer geht nicht, den mir mein Mann mitgebracht hat. Also, nichts gegen Küchengerät. Mein Mann liebt die moderne Technik. Aber die moderne Technik, die liebt ihn leider nicht so sehr.
3: Die Geschichte von Hallo Betty gab es wirklich. Die Betty Bossi Post war die Bibel unter den Kochbüchern. Und als dort ein Rezept für Tiramisu veröffentlicht wurde, war Mascarpone auf einen Schlag in der gesamten Schweiz ausverkauft. Stefan Grundler, 98.6 Charivari, Kinoredaktion.

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8: Ich bin Yves Simon.

0: Zwei Wochen vor dem NATO-Gipfel in Ankara haben Deutschland, Frankreich, Großbritannien, Italien und Polen eine Stärkung des Bündnisses zugesagt. Die Staats- und Regierungschefs der sogenannten E5-Länder waren auf Einladung von Kanzler Merz nach Berlin gekommen. Sie haben sich für höhere Verteidigungsausgaben ausgesprochen. Außerdem setzen sie auf eine Partnerschaft mit den USA, trotz des angespannten Verhältnisses. Verteidigungsminister Pistorius hat das Aus für das Fregattenprojekt F-126 mit explodierenden Kosten und massiven Verzögerungen begründet. Die Ausgaben sind von ursprünglich 10 auf 18 Milliarden Euro gestiegen. Rund 2,3 Milliarden Euro sind schon geflossen. Schadensersatzforderungen gegen die beteiligte Werft hätten kaum noch Aussicht auf Erfolg. Ein hartes Ende ist besser als eine jahrelange Hängepartie, meint Pistorius. Bei der Fußball-WM trifft Deutschland am Abend im letzten Gruppenspiel auf Ecuador. Bundestrainer Nagelsmann hat gerade angekündigt, dass es zwei Veränderungen in der Startelf geben wird. Antonio Rüdiger und David Raum werden die verletzten Schlotterbeck und Brown ersetzen.
1: Deswegen werden wir die Wechsel vornehmen, die wir vornehmen müssen. Erstmal, weil Neni angeschlagen ist, wie ihr heute im Abschlusstraining gesehen habt. Und weil Schlotti sich leider schwer verletzt hat. Sonst werden wir erstmal so auch ins Spiel gehen wie die letzten Spiele auch. Und dann im Verlauf des Spiels versuchen wieder gute Entscheidungen zu treffen. Im Hinblick dann auch auf die K.O.-Runde.
0: Heißt auch, Dennis Undaff bleibt erstmal weiterhin Premium-Joker. Anstoß gegen Ecuador ist um 22 Uhr unserer Zeit. Die Messe München hat im letzten Jahr das beste Ergebnis ihrer Geschichte eingefahren. Insgesamt waren mehr als 2,5 Millionen Besucher vor Ort. Das haben die Verantwortlichen in München bekannt gegeben. Ein Hauptgrund für die guten Zahlen ist das Mega-Messejahr mit Weltleitmessen, wie zum Beispiel der Bauma und der IAA Mobility. Und diese Nacht ist schon gespielt worden bei der Fußball-WM. Brasilien hat die Gruppe C gewonnen. Ein 3:0-Sieg gegen Schottland hat zum Gruppensieg gereicht. Damit ist Schottland Dritter. Marokko hat Haiti mit 4:2 besiegt und ist damit neben Brasilien ins 16. Finale eingezogen. Haiti dagegen ist raus. Und jetzt um 3 Uhr starten die letzten Spiele in Gruppe A. Mexiko, Tschechien und Südafrika gegen Südkorea.
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3: Mit Chris Wade. Lieder am See. Das Sommerfestival der Extraklasse feiert am Samstag, den 18. Juli, seine 14. Auflage. In einer Traumkulisse im Strandbad Enderdorf am Nordufer des großen Bombachsees treten wieder namhafte Künstler auf. Axel Ballreich vom Konzertbüro Franken zum Line-Up.
4: Lieder am See dieses Jahr mit Uriah Heep, mit den Stranglers, mit Magnum, mit den Wailers, mit 10 Years After und den legendären unverwüstlichen Sweet. Also eine richtige Hitmaschinerie aus den 70er und 80er Jahren.
3: Abgerundet wird Lieder am See unter anderem mit einem großen fränkischen Biergarten der Spalter Brauerei und vielfältigen Essensangeboten. Außerdem dreht die MS Brombachsee für die Festivalbesucher abends 2 exklusive Ehrenrunden. Der Vorverkauf für Lieder am See läuft bereits.
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0: bin Yves Simon. Bei der Fußball-WM spielt Deutschland heute Abend das letzte Gruppenspiel gegen Ecuador. Dennis Undaf wird dabei weiter Edeljoker bleiben. In der Nacht hat Bundestrainer Nagelsmann angekündigt, dass er nur Antonio Rüdiger für Nico Schlotterbeck und David Raum für Nathaniel Brown ins Team bringen wird. Mehr Wechsel würden nur Unruhe bringen, meint Nagelsmann. Mit seiner Rolle ist Undaf aber zufrieden, wie er gerade gesagt hat.
1: Also wenn es nicht fein wäre, dann wäre ich nicht hier. Wir hatten Rollengespräche. Ich versuche einfach nur guten Input zu bringen, ob es von Anfang an ist oder von der Bank. Das ist das Wichtigste, dass das Team gewinnt.
0: Die deutschen Fans glauben jedenfalls fest an einen Sieg. Einige haben schon am Times Square in New York gefeiert. Anstoß gegen Ecuador ist um 22 Uhr. In Frankreich verschärft sich die Hitzewelle weiter. Für fast das ganze Land gilt inzwischen die höchste Warnstufe Rot. Teilweise werden bis zu 41 Grad gemessen. Wasser ist in einigen Supermärkten schon ausverkauft und es kommt zu Stromausfällen. Züge und Prüfungen werden abgesagt. Ab heute rechnen Meteorologen örtlich auch mit Unwettern. Ab Freitag sollen die Temperaturen in Frankreich langsam wieder zurückgehen. Im Prozess um den Tod eines Zugbegleiters in Rheinland-Pfalz hat der angeklagte Schwarzfahrer die Tat eingeräumt und sich über seine Anwältin bei den Angehörigen entschuldigen lassen. Der 26-Jährige soll den Bahnmitarbeiter bei einer Ticketkontrolle nahe Landstuhl so heftig geschlagen haben, dass dieser an einer Hirnblutung gestorben ist. Die Familie zweifelt an der Aufrichtigkeit der Entschuldigung. Ein Video der Tat ist im Gerichtssaal gezeigt worden. Daraufhin sind teilweise Tränen geflossen. Der Hopfenanbau in Deutschland ist von der UNESCO als immaterielles Kulturerbe anerkannt worden. Besonders die Anbaugebiete in der Hallertau in Oberbayern, aber auch Tettnang, Spalt in Franken, Elbe-Saale und Bitburg profitieren von der Auszeichnung. In München wurden bei einem Festakt 11 neue Kulturerbe-Traditionen gewürdigt, darunter neben dem Hopfenanbau auch das Schmiedehandwerk und die traditionelle Trachtenpflege. Heute beginnen die Augsburger Sommernächte, das größte Stadtfest bei uns im Freistaat. Zehntausende werden bis einschließlich Samstag in der Innenstadt feiern. Auf 16 Bühnen treten Künstler bei freiem Eintritt auf. Dazu kommen noch 100 Stände mit Essen, Trinken und Wasser gibt's bei der Hitze kostenlos an den Trinkwasserbrunnen der Innenstadt. Zusätzlich gibt's auch einen Bulli von den Stadtwerken. Auch da wird kostenlos Wasser verteilt. Bei Kreislaufproblemen oder Ähnlichem helfen ehrenamtliche Einsatzkräfte von BRK, Maltesern und Johannitern.
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3: mit Chris Wahle. Am kommenden Samstag sollte eigentlich der Landkreislauf Rot stattfinden, doch das Event wurde jetzt abgesagt. Der Grund: die erwartete Hitze. Für Landrat Ben Schwarz keine einfache Entscheidung.
4: Im Landkreis Rot ist der Landkreislauf ein Event mit Kultcharakter, an dem viele Herzen hängen, unter anderem auch meins. Aber bei Prognosen von bis zu 40 Grad und einer Veranstaltung, die den ganzen Tag im Freien läuft, da sagen Kopf und Verantwortung, dass der Wettbewerb unter diesen Bedingungen nicht stattfinden kann.
3: Trotzdem soll es aber ein Mini-Alternativangebot geben. Am Samstag um 8 Uhr lädt Schwarz zu einer gemütlichen Runde um den Rotsee ein. Start und Ziel ist am Strandhaus Birkach. Dort gibt es dann für alle gemeldeten Läufer als kleine Entschädigung ein Getränk und ein Eis. Eingeladen sind auch Mannschaftsführer und Helfer. So soll der Grundgedanke der Traditionsveranstaltung erhalten bleiben. Miteinander laufen, Gemeinschaft erleben, Heimat genießen.

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3: 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Als ich dann früh morgens aufgewacht bin, habe ich Nagellack bekommen. 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
1: Sehr gut. Übrigens, in Spanien kommt nicht die Zahnfee, sondern die Zahnmaus. So, da habe ich lieber die Fee im Schlafzimmer.
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1: Zwei vollkommen unterschiedliche Filme gibt es jetzt neu in unseren fränkischen Kinos. Als da wären Couscous und Geheimnisse und Supergirl.
2: Hey, weißt du, ich mache mir Sorgen, ob du hier klarkommst, wenn du ständig die Erde verlässt, Kara.
1: Kara ist die Cousine von Superman und hat jetzt mit Supergirl ihre eigene Comic-Verfilmung. Wie ihr starker Cousin kam auch sie vom Planeten Krypton auf die Erde und kämpft hier gegen böse Jungs.
3: Mein Cousin und ich haben sehr verschiedene Ansichten darüber, was es heißt, ein Held zu sein. Sieht nicht so aus, als würde das hier gut ausgehen. Also für euch.
1: Und schon gibt's was auf die Mütze. Während Supergirl für Action sorgt, ist ihr schräger Hund Krypto für den Humor zuständig. Der junge algerische Koch Mehdi hat in Couscous und Geheimnisse ein Problem. Seine Freundin und Arbeitskollegin möchte unbedingt einmal Mehdis Mutter kennenlernen. Bisher konnte er das verhindern, aber jetzt wird's eng.
4: Ich werde am Sonntag mitkommen.
5: Nein, das geht nicht. Da werden die ganze Familie und Freunde meiner Mutter da sein.
4: Super, lerne ich gleich alle kennen.
5: Lea, ich habe dir doch schon erklärt, dass meine Mama kompliziert ist.
4: Weiß sie überhaupt von uns?
1: In seiner Not überredet Mehdi eine alte Freundin dazu, dass sie seine Mutter spielt. Und so erhält Mehdis Freundin ungewöhnliche Informationen.
6: Was sie mir erzählt hat, war echt bewegend.
5: Was hat sie dir erzählt?
6: Sollte ich sie deswegen nicht kennenlernen?
5: Ich verstehe nicht ganz.
6: Was sie für euch Kinder getan hat.
5: Hm?
6: Ab wann wusstet ihr, dass sie sich prostituiert hat, um euch Kinder durchzubringen?
5: Wie bitte?
6: Schäm dich deswegen nicht. Nach dem Tod deines Vaters hatte sie keine Wahl.
5: Also, das hat sie dir erzählt?
6: Ich sollte es für mich behalten. Jetzt verstehe ich dich.
1: Die französische Komödie hat einen Nachteil. Wegen des vielen lecker aussehenden Essens sollte man Couscous und Geheimnisse auf gar keinen Fall hungrig ansehen. Stefan Grundler, 98.6 Charivari, Kinoredaktion.

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3: Ich bin Yves Simon. Bei der Fußball-WM spielt Deutschland heute Abend das letzte Gruppenspiel gegen Ecuador. Dennis Undaff wird dabei weiter Edeljoker bleiben. In der Nacht hat Bundestrainer Nagelsmann angekündigt, dass er nur Antonio Rüdiger für Nico Schlotterbeck und David Raum für Nathaniel Brown ins Team bringen wird. Mehr Wechsel würden nur Unruhe bringen, meint Nagelsmann. Mit seiner Rolle ist Undaff aber zufrieden, wie er gerade gesagt hat.
4: Also wenn es nicht fein wäre, dann wäre ich nicht hier. Wir hatten Rollengespräche. Ich versuche einfach nur guten Input zu bringen, ob es von Anfang an ist oder von der Bank. Das ist das Wichtigste, dass das Team gewinnt.
3: Die deutschen Fans glauben jedenfalls fest an einen Sieg. Einige haben schon am Times Square in New York gefeiert. Anstoß gegen Ecuador ist um 22 Uhr. In Frankreich verschärft sich die Hitzewelle weiter. Für fast das ganze Land gilt inzwischen die höchste Warnstufe Rot. Teilweise werden bis zu 41 Grad gemessen. Wasser ist in einigen Supermärkten schon ausverkauft und es kommt zu Stromausfällen. Züge und Prüfungen werden abgesagt. Ab heute rechnen Meteorologen örtlich auch mit Unwettern. Ab Freitag sollen die Temperaturen in Frankreich langsam wieder zurückgehen. Im Prozess um den Tod eines Zugbegleiters in Rheinland-Pfalz hat der angeklagte Schwarzfahrer die Tat eingeräumt und sich über seine Anwältin bei den Angehörigen entschuldigen lassen. Der 26-Jährige soll den Bahnmitarbeiter bei einer Ticket

0: Polizeikontrolle nahe Landstuhl so heftig geschlagen haben, dass dieser an einer Hirnblutung gestorben ist. Die Familie zweifelt an der Aufrichtigkeit der Entschuldigung. Ein Video der Tat ist im Gerichtssaal gezeigt worden. Daraufhin sind teilweise Tränen geflossen. Der Hopfenanbau in Deutschland ist von der UNESCO als immaterielles Kulturerbe anerkannt worden. Besonders die Anbaugebiete in der Hallertau in Oberbayern, aber auch Tettnang, Spalt in Franken, Elbe-Saale und Bitburg profitieren von der Auszeichnung. In München wurden bei einem Festakt 11 neue Kulturerbe-Traditionen gewürdigt, darunter neben dem Hopfenanbau auch das Schmiedehandwerk und die traditionelle Trachtenpflege. Heute beginnen die Augsburger Sommernächte, das größte Stadtfest bei uns im Freistaat. Zehntausende werden bis einschließlich Samstag in der Innenstadt feiern. Auf 16 Bühnen treten Künstler bei freiem Eintritt auf. Dazu kommen noch 100 Stände mit Essen, Trinken und Wasser gibt's bei der Hitze kostenlos an den Trinkwasserbrunnen der Innenstadt. Zusätzlich gibt's auch einen Bulli von den Stadtwerken, auch da wird kostenlos Wasser verteilt. Bei Kreislaufproblemen oder Ähnlichem helfen ehrenamtliche Einsatzkräfte von BRK, Maltesern und Johannitern.
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2: Mit Chris Wahle. Mitten in Nürnberg kracht ein Bierkasten von einer Brücke. Knapp verfehlt er einen Vater mit seinem 14 Jahre alten Sohn. Kurze Zeit später kann die Polizei zwei Tatverdächtige festnehmen. Nach einem dritten sucht sie noch. Es geht um den Verdacht eines versuchten Tötungsdelikts. Das Ganze ereignete sich am vergangenen Samstagabend gegen 22 Uhr in Nürnberg-Neukatzwang an der Sauerbruchstraße Ecke Martweg. Die drei tatverdächtigen Männer standen dort auf der Kanalbrücke. Aus der Gruppe heraus sollen sie den zum Teil gefüllten Bierkasten dann heruntergeworfen haben. Die Polizei bittet mögliche Zeugen, sich zu melden.
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1: König Drosselbart.
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1: Ein König hatte eine Tochter, die war über alle Maßen schön, aber dabei so stolz und übermütig, dass ihr kein Freier gut genug war. Sie wies einen nach dem anderen ab und trieb noch dazu Spott mit ihnen. Einmal ließ der König ein großes Fest anstellen und lud dazu aus der Nähe und Ferne die heiratslustigen Männer ein. Sie wurden alle in eine Reihe nach Rang und Stand geordnet. Erst kamen die Könige, dann die Herzöge, die Fürsten, Grafen und Freiherren und zuletzt die Edelleute. Nun ward die Königstochter durch die Reihen geführt, aber an jedem hatte sie etwas auszusetzen. Der eine war ihr zu dick, das Weinfass, sprach sie, der andere zu lang. Lang und schwank hat keinen Gang, der dritte zu kurz, kurz und dick hat kein Geschick, der vierte zu blass, der bleiche Tod, der fünfte zu rot, der Zinshahn. Der sechste war nicht gerade genug, grünes Holz hinterm Ofen getrocknet. Und so hatte sie an einem jeden etwas auszusetzen. Besonders aber machte sie sich über einen guten König lustig, der ganz oben stand und dem das Kinn ein wenig krumm gewachsen war. »Ei«, rief sie und lachte, »der hat ein Kinn wie die Drossel einen Schnabel.« Und seit der Zeit trug er den Namen Drosselbart. Der alte König aber, als er sah, dass seine Tochter nichts tat, als über die Leute zu spotten und alle Freier, die da versammelt waren, verschmähte, ward nun zornig und schwor, sie solle den ersten besten Bettler zum Manne nehmen, der vor seine Türe komme. Ein paar Tage darauf fing ein Spielmann an, unter dem Fenster zu singen, um damit ein geringes Almosen zu verdienen. Als es der König hörte, sprach er: »Lasst ihn heraufkommen.« Da trat der Spielmann in seinen schmutzigen, verlumpten Kleidern herein, sang vor dem König und seiner Tochter und bat, als er fertig war, um eine milde Gabe. Der König sprach: »Dein Gesang hat mir so wohlgefallen, dass ich dir meine Tochter da zur Frau geben will.« Die Königstochter erschrak, aber der König sagte: »Ich habe den Eid getan, dich dem ersten besten Bettelmann zu geben. Den will ich auch halten.« Es half kein Bitten und kein Flehen. Der Pfarrer ward geholt und sie musste sich gleich mit dem Spielmann trauen lassen. Als das geschehen war, sprach der König: »Nun schickt sich's nicht, dass du als ein Bettelweib noch länger in meinem Schloss bleibst. Du kannst nun mit deinem Manne fortziehen.« Der Bettelmann führte sie an der Hand hinaus und sie musste mit ihm zu Fuß fortgehen. Als sie in einen großen Wald kamen, da fragte sie: »Ach, wem gehört der schöne Wald?« »Der gehört dem König Drosselbart. Hättest du ihn genommen, so wäre er dein.« »Ich arme Jungfer zart, ach, hätte ich genommen den König Drosselbart.« Darauf kamen sie über eine Wiese, da fragte sie wieder: »Wem

0: Wem gehört die schöne grüne Wiese?
1: Sie gehört dem König Drosselbart. Hättest du ihn genommen, so wär sie dein.
0: Ich arme Jungfer zart, ach, hätte ich genommen den König Drosselbart.
1: Dann kamen sie durch eine große Stadt. Da fragte sie wieder, wem gehört diese schöne große Stadt?
0: Sie gehört dem König Drosselbart. Hättest du ihn genommen, so wär sie dein.
1: Ich arme Jungfer zart, ach, hätte ich genommen den König Drosselbart.
0: Es gefällt mir gar nicht, sprach der Spielmann, dass du dir immer einen anderen zum Mann wünschest. Bin ich dir nicht genug?
1: Endlich kamen sie an ein ganz kleines Häuschen. Da sprach sie,
0: ach Gott, was ist das Haus so klein? Wem mag das elende, winzige Häuschen sein?
1: Der Spielmann antwortete,
0: das ist mein und dein Haus, wo wir zusammen wohnen.
1: Sie musste sich bücken, damit sie zu der niedrigen Tür hineinkam.
0: Wo sind die Diener?
1: Sprach die Königstochter.
0: Was für Diener?
1: Antwortete der Bettelmann. Du musst selber tun, was du getan haben willst. Mach nur gleich Feuer an und stell Wasser auf, dass du mir mein Essen kochst. Ich bin ganz müde. Die Königstochter verstand aber nichts vom Feuer anmachen und kochen, und der Bettelmann musste selber mit Hand anlegen, so dass es noch so einigermaßen ging. Als sie die schmale Kost verzehrt hatten, legten sie sich zu Bett. Aber am Morgen trieb er sie schon ganz früh heraus, weil sie den Haushalt besorgen sollte. Ein paar Tage lebten sie auf diese Art schlecht und recht und zehrten ihren Vorrat auf. Da sprach der Mann,
0: meine Frau, so geht's nicht länger, dass wir hier zehren und nichts verdienen. Du sollst Körbe flechten.
1: Er ging aus, schnitt Weiden und brachte sie heim. Da fing sie an zu flechten, aber die harten Weiden stachen ihr die zarten Hände wund.
0: Ich sehe, das geht nicht, sprach der Mann.
1: Spinn lieber, vielleicht kannst du das besser. Sie setzte sich hin und versuchte zu spinnen, aber der harte Faden schnitt ihr bald in die weichen Finger, dass das Blut daran herunterlief.
0: Siehst du, sprach der Mann, du taugst zu keiner Arbeit. Mit dir habe ich es schlimm getroffen.
1: Nun will ich versuchen, einen Handel mit Töpfen und irdenem Geschirr anzufangen. Du sollst dich auf den Markt setzen und die Ware verkaufen.
0: Ach, dachte sie, wenn auf den Markt Leute aus meines Vaters Reich kommen und sehen mich da sitzen und verkaufen, wie werden sie mich verspotten?
1: Aber es half nichts. Sie musste sich fügen, wenn sie nicht des Hungers sterben wollten. Das erste Mal ging's gut, denn die Leute kauften der Frau, weil sie schön war, gerne ihre Ware ab und bezahlten, was sie forderte. Ja, viele gaben ihr das Geld und nahmen die Töpfe gar nicht mit. Nun lebten sie von dem Erworbenen. Nach einer Weile handelte der Mann wieder eine Menge neues Geschirr ein. Sie setzte sich damit an eine Ecke des Marktes und stellte es um sich her und bot es an. Da kam plötzlich ein betrunkener Husar dahergejagt und ritt geradezu in die Töpfe hinein, so dass alles in 1000 Scherben zersprang. Sie fing an zu weinen und wusste vor Angst nicht, was sie anfangen sollte.
0: »Ach, wie wird es mir ergehen?« rief sie. »Was wird mein Mann dazu sagen?«
1: Sie lief heim und erzählte ihm das Unglück. »Wer setzt sich auch an die Ecke des Marktes mit irdenem Geschirr?« sprach der Mann. »Lass nur das Weinen. Ich sehe wohl, du bist zu keiner ordentlichen Arbeit zu gebrauchen. Da bin ich im Schloss unseres Königs gewesen und habe gefragt, ob sie nicht eine Küchenmagd brauchen könnten, und sie haben mir versprochen, dich zu nehmen. Dafür bekommst du freies Essen.« Nun ward die Königstochter eine Küchenmagd, musste dem Koch zur Hand gehen und die niedersten Arbeit tun. Sie machte sich in beide Taschen ein Töpfchen zurecht. Darin brachte sie nach Haus, was ihr von dem Übriggebliebenen zuteil ward, und davon nährten sie sich. Es trug sich zu, dass die Hochzeit des ältesten Königssohnes gefeiert werden sollte. Da ging die arme Frau hinauf, stellte sich vor die Saaltüre und wollte zusehen. Als nun die Lichter angezündet waren und immer einer schöner als der andere hereintrat und alles voll Pracht und Herrlichkeit war, da dachte sie mit betrübtem Herzen an ihr Schicksal und verwünschte ihren Stolz und Übermut, der sie erniedrigt und in so

0: große Armut gestürzt hatte. Von den köstlichen Speisen, die da ein- und ausgetragen wurden und von welchen der Geruch zu ihr aufstieg, warfen ihr Diener manchmal ein paar Brocken zu. Die tat sie in ihr Töpfchen und wollte es nach Hause tragen. Auf einmal trat der Königssohn herein, war in Samt und Seide gekleidet und hatte goldene Ketten um den Hals. Und als er die schöne Frau in der Türe stehen sah, ergriff er sie bei der Hand und wollte mit ihr tanzen, aber sie weigerte sich und erschrak, denn sie sah, dass es der König Drosselbart war, der um sie gefreit und den sie mit Spott abgewiesen hatte. Ihr Sträuben half nichts, er zog sie in den Saal. Da zerriss das Band, an welchem die Taschen hingen, und die Töpfe fielen heraus, dass die Suppe ausfloss und die Brocken umhersprangen. Und als das die Leute sahen, entstand ein allgemeines Gelächter und Spotten, und sie war so beschämt, dass sie sich lieber 1000 Meter unter die Erde gewünscht hätte. Sie sprang zur Türe hinaus und wollte entfliehen, aber auf der Treppe holte sie ein Mann ein und brachte sie zurück. Und wie sie ihn ansah, war es wieder der König Drosselbart. Er sprach ihr freundlich zu. »Fürchte dich nicht. Ich und der Spielmann, der mit dir in dem elenden Häuschen gewohnt hat, sind eins. Dir zuliebe habe ich mich so verstellt. Und der Husar, der dir die Töpfe entzwei geritten hat, bin ich auch gewesen. Das ist alles geschehen, um deinen stolzen Sinn zu beugen und dich für deinen Hochmut zu strafen, womit du mich verspottet hast.« Da weinte sie bitterlich und sagte, »Ich habe großes Unrecht getan und bin nicht wert, deine Frau zu sein.« Er aber sprach, »Tröste dich, die bösen Tage sind vorüber, jetzt wollen wir unsere Hochzeit feiern.« Da kamen die Kammerfrauen und zogen ihr die prächtigsten Kleider an. Und ihr Vater kam und der ganze Hof, und alle wünschten ihr Glück zu ihrer Vermählung mit dem König Drosselbart. Und die rechte Freude fing jetzt erst an. Ich wollte, du und ich, wir wären auch dabei gewesen.
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0: Ministerpräsidenten und Präsidentinnen der Länder treffen sich heute in Berlin. Das wichtigste Thema der MPK, also der Ministerpräsidentenkonferenz, das Thema Finanzen. Thomas Pleskin berichtet für uns aus Berlin.
1: Die Länder und auch die Kommunen fordern vom Bund mehr finanzielle Unterstützung, wenn es darum geht, Bundesregelungen umzusetzen. Es geht etwa um Kosten für die Sozialhilfe oder für das Kindergeld. Die gesetzlichen Vorgaben kommen aus Berlin und müssen in den Ländern umgesetzt werden. Und bei der MPK heute wollen die Länderchefs an das Prinzip der Konnexität erinnern. Das bedeutet, wer bestellt, der muss auch bezahlen.
0: Der Bundestag debattiert heute über die Organspende und da steht die sogenannte Widerspruchslösung im Fokus. Das bedeutet, Erwachsene könnten bald automatisch als Spender gelten, solange sie nicht wirklich aktiv widersprechen. Im zentralen Online-Register haben bisher etwa 579.000 Menschen ihre Haltung festgehalten. Mehr als 82% stimmen einer Organentnahme zu. Rund 8.200 Menschen warten momentan in Deutschland auf ein Spenderorgan. Im Internet gibt es immer mehr Deepfakes, also täuschend echt aussehende Videos, Fotos und Tonaufnahmen. Bayerns Justizminister Eisenreich drängt jetzt auf härtere Strafen. Ein Entwurf der Bundesregierung sieht für pornografische Deepfakes eine Höchststrafe von 2 Jahren vor. Das ist aber viel zu wenig, meint Eisenreich. Er will auch die Online-Plattformbetreiber stärker in die Pflicht nehmen. Bei der Fußball-Weltmeisterschaft hat Brasilien Schottland mit 3:0 geschlagen. Starspieler Vinicius Junior hat dabei gleich doppelt getroffen. Brasilien steht damit in der nächsten Runde. Die Schweiz hat mit 2:1 gegen Kanada den Co-Gastgeber gewonnen. Beide Teams sind im 16-Finale. Bosnien-Herzegowina schickt Katar mit einem 3:1 aus dem Turnier und Marokko hat mit 4:2 gegen Haiti gewonnen, sich sehr schwer getan und ist aber auch eine Runde weiter. Haiti dagegen ist raus.
2: Wer gerade Tasche packt für den Tag, Sonnencreme, Sonnenbrille nicht vergessen. 36 Grad haben wir heute maximal. Ganz, ganz viel Sonne. Der UV-Index ist richtig hoch. Tagsüber bei 8 von 12. Morgen auch Sonne pur bei 36 Grad. Am Samstag dann sogar 38 Grad.
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2: Der frühe Vogel fängt den Wurm oder so ähnlich. Der frühe Vogel bekommt jetzt auf jeden Fall richtig gute Musik für den Start in den Tag. All for One gleich mit I Swear für alle Boyband-Fans. Und wir starten rein mit Phil Collins. Ich bin Steffi, schönen guten Morgen.

0: In Fürth wird wieder gegraffelt. 98.6 Charivari, die Steffi ist hier. Wunderschönen guten Morgen zusammen. Ja, der Graffelmarkt, einer der bekanntesten Flohmärkte hier in Franken. Zwischen der Gustavstraße, Königstraße und dem Grünen Markt können wir am Wochenende durch die Altstadt schlendern, stöbern und sicher auch den ein oder anderen Schatz entdecken. Auch für Familien ist was dabei. Beim Kindergraffelmarkt verkaufen die Kleinen ihre Spielsachen und Bücher selbst. Der Graffelmarkt findet jetzt am Wochenende statt, am Freitag von 16 bis 22 Uhr und am Samstag von 8 bis 16 Uhr.
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2: Ich bin Yves Simon. Schönen guten Morgen. Die Ministerpräsidenten und Präsidentinnen der Länder treffen sich heute in Berlin. Das wichtigste Thema der MPK, also der Ministerpräsidentenkonferenz, das Thema Finanzen. Thomas Pleskin berichtet für uns aus Berlin.
3: Die Länder und auch die Kommunen fordern vom Bund mehr finanzielle Unterstützung, wenn es darum geht, Bundesregelungen umzusetzen. Es geht etwa um Kosten für die Sozialhilfe oder für das Kindergeld. Die gesetzlichen Vorgaben kommen aus Berlin und müssen in den Ländern umgesetzt werden. Und bei der MPK heute wollen die Länderchefs an das Prinzip der Konnexität erinnern. Das bedeutet, wer bestellt, der muss auch bezahlen.
2: Der Bundestag debattiert heute über die Organspende und da steht die sogenannte Widerspruchslösung im Fokus. Das bedeutet, Erwachsene könnten bald automatisch als Spender gelten, solange sie nicht wirklich aktiv widersprechen. Im zentralen Online-Register haben bisher etwa 579.000 Menschen ihre Haltung festgehalten. Mehr als 82% stimmen einer Organentnahme zu. Rund 8.200 Menschen warten momentan in Deutschland auf ein Spenderorgan. Im Internet gibt es immer mehr Deepfakes, also täuschend echt aussehende Videos, Fotos und Tonaufnahmen. Bayerns Justizminister Eisenreich drängt jetzt auf härtere Strafen. Ein Entwurf der Bundesregierung sieht für pornografische Deepfakes eine Höchststrafe von 2 Jahren vor. Das ist aber viel zu wenig, meint Eisenreich. Er will auch die Online-Plattformbetreiber stärker in die Pflicht nehmen. Bei der Fußball-Weltmeisterschaft hat Brasilien Schottland mit 3:0 geschlagen. Starspieler Vinicius Junior hat dabei gleich doppelt getroffen. Brasilien steht damit in der nächsten Runde. Die Schweiz hat mit 2:1 gegen Kanada den Co-Gastgeber gewonnen. Beide Teams sind im 16-Finale. Bosnien-Herzegowina schickt Katar mit einem 3:1 aus dem Turnier und Marokko hat mit 4:2 gegen Haiti gewonnen, sich sehr schwer getan und ist aber auch eine Runde weiter. Haiti dagegen ist raus.
4: Ein neuer heißer Tag in Franken. 36 Grad heute maximal, dazu ganz viel Sonne. Morgen am Freitag auch 36 Grad, am Samstag sogar 38 Grad. Am Sonntag gibt es dann mit Glück ein bisschen Regen für uns, aber es bleibt heiß bei 36 Grad.
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4: Der Flughafen in Frankfurt, der versteigert gerade richtig viel Kram. Zum Beispiel eine Flugzeugtreppe, ja, mit der man eigentlich ins Flugzeug einsteigt. Mehr erzähle ich euch gleich darüber nach. Soul Asylum, vorher Madonna, Papa Don't Preach, einer ihrer größten Hits aus den 80ern. Und rein geht's mit der Ikone Cher. Ich bin Steffi, schönen Donnerstagmorgen euch.

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0: Hat jemand von euch zufällig noch richtig viel Platz im Garten oder vielleicht auch auf dem Balkon? 98.6 Charivari, die Steffi ist hier. Schönen guten Morgen zusammen. Der Flughafen in Frankfurt, der versteigert gerade ganz schön kuriose Sachen, weil da wird aktuell saniert. Mit dabei ist tatsächlich eine mobile Fluggasttreppe, also so ein Teil, über das man normalerweise ins Flugzeug einsteigt. Fast 3 Meter hoch auf Rollen, also ein absoluter Hingucker. Wer sie kauft, muss sie allerdings selbst abholen und alle Logos vom Frankfurter Flughafen müssen danach auch runter. Aber ganz ehrlich, jetzt stellt euch das mal bildlich in eurem Kopf vor. Ihr sitzt im Reihenhausgarten. Andere haben da einen Whirlpool, aber ihr habt eine Flugzeugtreppe. Perfekt für die nächste Grillparty. Wenn die Gäste dann endlich alle da sind, dann heißt es nur noch Boarding completed.
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0: Kurz und gut und gut. 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
1: Ich liebe es, wenn ich mir morgens die Füße eincreme. Dazu muss ich mich hinsetzen, egal wie eilig ich's habe. Muss mir die Zeit nehmen, die Cremetube aufmachen und ein Klecks in meine Handfläche drücken. Und dann steigen aromatisch die Kräuteressenzen der Fußcreme in meine Nase. Ich massiere den einen Fuß, alle 10, spüre, wie gut das tut und genieße den Moment. Eine Fußsalbung gibt's auch ganz prominent in der Bibel. Eine Frau salbt Jesus die Füße mit kostbarem Öl. Das ist ein ganz intimes Symbol für Verehrung und Liebe. Die Füße sind ja vergessene Körperteile. Meine Freundin hat Füße wie ein Fußmodel, meine sind ganz normal. Aber sie tragen mich den ganzen Tag durch die Welt. Mal schnell, wenn der Zug gerade einfährt, und mal müssen sie einfach in einer Schlange rumstehen und mein Gewicht tragen. Sie sind meisterhaft dafür konstruiert. Sie lassen mich nicht im Stich. In diesen Fußcreme-Momenten sage ich Ihnen Danke dafür und freue mich über den wohlriechenden, intimen Moment der Ruhe mit mir selbst.
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6: Ich bin Dominik Schweiger. Guten Morgen. Gut 5 Monate ist es her, dass der neue Wehrdienst gestartet ist und offenbar wollen jetzt mehr Menschen zur Bundeswehr. Laut Verteidigungsministerium sind seit Jahresbeginn über 38.000 Bewerbungen eingegangen, fast ein Viertel mehr als im Vorjahreszeitraum. Auch konkret in puncto Wehrdienst schaut's für die Bundeswehr ganz gut aus, demnach hat jeder 5. angeschriebene junge Mann Interesse am Dienst geäußert. In Frankreich verschärft sich die Hitzewelle weiter. Für fast das ganze Land gilt inzwischen die höchste Warnstufe Rot. Teils werden bis zu 41 Grad gemessen. Wasser ist an einigen Stellen in den Supermärkten ausverkauft. Es kommt zu Stromausfällen, Züge und Prüfungen werden abgesagt. Ab heute rechnen Meteorologen örtlich mit Unwettern. Ab Freitag sollen die Temperaturen langsam zurückgehen. Im Bundestag geht's heute ums Thema Organspende, konkreter um die sogenannte Widerspruchslösung. Damit würde jeder Erwachsene automatisch zum Spender werden, es sei denn, man widerspricht ausdrücklich. Im zentralen Online-Register für Organspende haben sich mittlerweile gut 580.000 Menschen registriert. 4 von 5 haben einer uneingeschränkten Spende zugestimmt. Etwa 8.200 Menschen warten momentan auf ein Spenderorgan.
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8: Mit Tanja Scholl. Die Nürnberger Ermittlungskommission Kajal geht gezielt gegen Drogendelikte rund um den Nürnberger Hauptbahnhof vor. Dealer sollen junge Frauen sexuell ausgebeutet haben. Jetzt haben die Ermittler 2 weitere Männer festgenommen. Polizeisprecher Michael Petzold.
9: Es sind 2 Männer im Alter von 26 und 24 Jahren syrischer Herkunft. Den Männern wird vorgeworfen, meinen Betäubungsmittel an Minderjährige abgegeben zu haben, aber auch speziell was den 24-Jährigen betrifft, den schweren sexuellen Missbrauch eines Kindes, dessen ja verdächtigt wird. Dementsprechend wurden Haftbefehle erlassen.
8: Die beiden Männer sitzen jetzt in U-Haft. Insgesamt konnten die Ermittler bislang 6 Verdächtige festnehmen.
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10: Um 6:02 heize euch auf die Straßen. Ich habe eine Meldung für euch von der A9 Nürnberg Richtung München zwischen dem Dreieck Nürnberg-Feucht und Allersberg. 2 Kilometer Stau, hier braucht ihr knapp eine

halbe Stunde mehr. Das war's schon von mir. Wenn ihr noch was habt, dann sagt mir gerne Bescheid. Ich sag euch wieder Bescheid. Die kostenlose Nummer ins Studio lautet 08000 98 6 98 6. Gute Fahrt. 35 Grad werden es heute maximal in Franken. 19 Grad jetzt zum Start in den Tag bei euch in Boxdorf. Auch in Reichelsdorf 19 Grad. Auch heute gibt es wieder ganz viel Sonne.

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2: Mit mir, Steffi. Wunderschönen guten Morgen an diesem Donnerstag. Ja, heute sind wir alle ein bisschen müde. Die Radio- und die TV-Leute. Denn es wurde gestern gefeiert und sich ein bisschen ausgetauscht bei den Lokalmedientagen. Die finden jedes Jahr um die Zeit in Nürnberg statt. Aber wir werden einfach gleich zusammen wach mit Bryan Adams aus den 90ern. Und zurück in die 80er geht's jetzt mit Bonnie Tyler, Holding Out for a Hero. Lasst es euch gut gehen.
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0: Eine wunderschöne Nummer hier auf 98.6 Charivari. Brian Adams, Please Forgive Me.
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0: Den Liter E10 gibt es aktuell am günstigsten in Nürnberg in der Erlanger Straße. Liegt der Preis bei 1,65. Der Durchschnittspreis in Franken ist bei 1,76. Also schon deutlich günstiger. Den Liter Diesel, den gibt es auch günstiger in Nürnberg in der Erlanger Straße. Hier liegt der Preis bei 1,61. Der Durchschnittspreis in Franken ist bei 1,68. Ich wünsche euch eine gute Fahrt und kommt gut an. Das klappt natürlich ganz besonders gut mit William Pitt und City Lights. Können wir aufdrehen, Fenster auf, die Autos nochmal lüften und genießen den nächsten 80er hier auf 98.6 Charivari. Ich bin die Steffi und ich wünsche euch einen wunderschönen Donnerstag.

0: Schönen guten Morgen. Donnerstag, 25. Juni und heute, vor 17 Jahren, ist jemand ganz Großes von uns gegangen.
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0: Der King of Pop, Michael Jackson, ist an diesem Tag im Jahr 2009 gestorben. Die ganze Welt war in Schockstarre. Seine Songs, die leben aber weiter. Und wie? Deshalb heute im 80er Michael Jackson mit The Way You Make Me Feel. Der Song war einer von gleich 5 Nummer 1 Hits aus dem Album Bad. Und das hat für ihn noch kein Künstler geschafft. Viel Spaß mit dem King of Pop. Hier ist Michael Jackson mit The Way You Make Me Feel aus 1987. Kommt gut rein in den Donnerstag.

0: In 3 Wochen startet wieder Lieder am See am großen Brombachsee. Die Highlights in diesem Jahr kennt meine Kollegin Tanja Scholl. Gleich in Franken live den 98.6 Charivari Nachrichten.
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3: Ich bin Dominik Schweiger. Guten Morgen. Gut 5 Monate ist es her, dass der neue Wehrdienst gestartet ist und offenbar wollen jetzt mehr Menschen zur Bundeswehr. Laut Verteidigungsministerium sind seit Jahresbeginn über 38.000 Bewerbungen eingegangen, fast ein Viertel mehr als im Vorjahreszeitraum. Auch konkret in puncto Wehrdienst schaut's für die Bundeswehr ganz gut aus, demnach hat jeder 5. angeschriebene junge Mann Interesse am Dienst geäußert. In Frankreich verschärft sich die Hitzewelle weiter. Für fast das ganze Land gilt inzwischen die höchste Warnstufe Rot. Teils werden bis zu 41 Grad gemessen. Wasser ist an einigen Stellen in den Supermärkten ausverkauft. Es kommt zu Stromausfällen, Züge und Prüfungen werden abgesagt. Ab heute rechnen Meteorologen örtlich mit Unwettern. Ab Freitag sollen die Temperaturen langsam zurückgehen. Im Bundestag geht's heute ums Thema Organspende, konkreter um die sogenannte Widerspruchslösung. Damit würde jeder Erwachsene automatisch zum Spender werden, es sei denn, man widerspricht ausdrücklich. Im zentralen Online-Register für Organspende haben sich mittlerweile gut 580.000 Menschen registriert. 4 von 5 haben einer uneingeschränkten Spende zugestimmt. Etwa 8.200 Menschen warten momentan auf ein Spenderorgan.
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5: Mit Tanja Scholl. Strand, Biergarten und Classic Rock. Das Sommerfestival Lieder am See feiert am Samstag in 3 Wochen seine 14. Auflage. Im Strand Bad Enderndorf am Nordufer des großen Brombachsees treten wieder namhafte Künstler auf. Von Uriah Heep bis 10 Years After. Der Vorverkauf läuft bereits. Axel Ballreich vom Konzertbüro Franken.
6: Es gibt noch ausreichend Tickets. Wir erwarten ungefähr 5.000 bis 6.000 Besucher. Wer sich spontan entscheidet, möge einfach an unsere Tageskassen kommen. Auch da wird es Tickets geben.
5: Ein Extra bei Lieder am See? Die MS Brombachsee dreht für die Festivalbesucher abends 2 exklusive Ehrenrunden.
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7: A9 Nürnberg Richtung München, zwischen dem Dreieck Nürnberg-Feucht und Allersberg 2 Kilometer Stau. Hier braucht ihr eine Viertelstunde mehr. Das war schon von mir. Wenn ihr noch was gesehen habt, Staus und Blitzer, könnt ihr mir immer ganz kostenlos durchgeben. Die Nummer ins Studio lautet 08000 98 6 98 6. Gute Fahrt euch. Wunderschöne 20 Grad haben wir jetzt bei euch in Kalchreuth. 19 Grad sind es in Zabo. 35 Grad werden es noch. Auch heute wieder viel Sonne, kein Regen. Nachts dann Temperaturen um die 19 Grad. Morgen 37 Grad, am Samstag 38 Grad.
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1: Bei der Hitze können wir doch einfach drinnen bleiben. Und der ein oder andere entdeckt dabei ein neues Hobby. So war es bei Comedian Klaus von Wagner, mit was er sich die Zeit vertreibt. Gleich hier, nach einer wunderschönen Nummer von U2. Und rein geht's mit Freddie Mercury und einem seiner Solo-Hits, Living on My Own. Ich bin Steffi und ich freue mich riesig, dass ihr mit dabei seid.

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0: Steffi ist hier. Wunderschönen guten Morgen. Und jetzt gibt's den ersten Lacher des Tages.
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0: Bei diesen Temperaturen ist es völlig okay, einfach mal daheim in der kühlen Wohnung zu bleiben. Vielleicht hier mal wieder ein Buch lesen oder einfach ein bisschen entspannen. Comedian Klaus von Wagner, der hat jetzt Videospiele für sich entdeckt.
2: Ich mache das wirklich gerne, Videospiele. Man kann so schöne Geschichten erleben. Und ich habe so ein Spiel gespielt und ich weiß über Videospielbranche. Man kann auch viel drüber, über Darstellung von Gender und man kann auch die Arbeitsbedingungen, aber es gibt eben auch so Independent Games, so Spiele, die nicht für Kommerz gedacht sind. Die sind so für Köpfchen gedacht. Und das Spiel, was ich gespielt habe, das war nicht so ein Spiel. Da hast du mit so einer Doppelaxt, ne? Hast du dich durch so sehr scharfe Doppelaxt, durch so Dunkelelfe und Trolle geschnetzelt, durch so eine nordische Märchenwelt. Und ich habe das so mit drin. Und dann kommt in dem Moment kommt

0: Tochter ins Zimmer und fragt, Papa, was machst du da? Und normale Erwachsene hätten jetzt gesagt, das Spiel ist ab 18, geh raus. Und ich aber höre mich sagen, ich bringe gerade die Asche meiner toten Frau auf den höchsten Berg von Midgard. Sie ist 8. Und sie sagt, mega, darf ich helfen?
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0: 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Steffi ist hier, schönen guten Morgen.
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0: Übermorgen würde in Roth der Landkreislauf stattfinden. Der wurde jetzt aber abgesagt. Wieso? Das gibt's gleich in Franken Live, den 98.6 Charivari Nachrichten.
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11: Ich bin Dominik Schweiger. Guten Morgen. Am Wochenende könnten wir an einigen Stellen die 40-Grad-Marke knacken. Wegen der Hitze macht die Bahn ein Angebot. Wer da nicht mit dem Zug fahren will, kann seine Reise kostenlos stornieren. Das gilt bis zum 30. Juni, wenn das Ticket bis zum 23. Juni gekauft wurde. Auch für die Bahn wird die Hitze zur Belastung. Weichen und Schienen können durch die Temperaturen kaputt gehen und es steigt das Risiko für Böschungsbrände. Im Bundestag geht's heute unter anderem um die Organspende. Über die Fraktionsgrenzen hinaus sprechen sich viele Abgeordnete für die sogenannte Widerspruchslösung aus. Damit würde jeder Erwachsene zum Spender werden, es sei denn, man widerspricht ausdrücklich. Außerdem wird über das Recht auf Reparatur abgestimmt. Mehr von Lea Matschulat.
12: Die Waschmaschine ist kaputt. Gleich eine neue kaufen? Häufig ist eine Reparatur günstiger und schont außerdem noch Ressourcen. Die neue Regelung wird Hersteller von Waschmaschinen, Mobiltelefonen und Co. dazu verpflichten, ein defektes Gerät innerhalb der üblichen Lebensdauer zu reparieren. Neue Geräte müssen außerdem so gebaut werden, dass sie gut zu reparieren sind.
11: Seit es den neuen Wehrdienst gibt, wollen mehr Menschen zur Bundeswehr. Über 38.000 Bewerbungen sind laut Verteidigungsministerium seit Jahresbeginn eingegangen. Das ist knapp ein Viertel mehr als im gleichen Zeitraum im Jahr davor. Von den Bewerberinnen und Bewerbern werden auch recht viele genommen, nämlich gut 11.000. Der Wehrdienst bleibt in Deutschland weiter freiwillig, zumindest so lange, wie sich genügend Rekruten finden.
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14: Mit Tanja Scholl. Der für übermorgen geplante Landkreislauf Rot ist abgesagt. Hintergrund sind die erwarteten Temperaturen von bis zu 40 Grad. Für Landrat Ben Schwarz war es keine einfache Entscheidung, denn auch sein Herz hängt an dem Laufevent.
15: Das ist ein Lauf, der die Menschen im Landkreis verbinden, aber eben nicht gefährden soll. Und deshalb wollen wir stattdessen am frühen Vormittag einen Gemeinschaftslauf ohne Wettkampfcharakter anbieten und dann im Herbst mit den Beteiligten ins Gespräch treten, wie man in Zukunft den Wettbewerb sicher durchführen kann, beziehungsweise wie man den weiterentwickeln kann.
14: Start und Ziel der gemütlichen Runde um den Rotsee ist um 8 Uhr am Strandhaus Birkach. Dort gibt's dann für alle gemeldeten Läufer als kleine Entschädigung ein Getränk und ein Eis. Eingeladen sind auch Mannschaftsführer und Helfer.
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16: Um 7:03 heizt euch auf die Straßen. Wir schauen als erstes auf die A73 Feuchtrichtung Nürnberg. Zwischen Feucht und Wendelstein ist die rechte Spur blockiert und hier liegen Gegenstände auf der Fahrbahn. Und zwar ein Unterlegkeil. Fahrt hier bitte besonders vorsichtig. A9 Nürnberg Richtung München zwischen dem Dreieck

In Nürnberg-Feucht und Allersberg 2 Kilometer Stau. Hier braucht ihr knapp 20 Minuten mehr. Das war's von mir. Habt ihr was gesehen? Staus und Blitzer könnt ihr mir immer ganz kostenlos melden. Die Nummer ins Studio lautet 08000 98 6 98 6. Gute Fahrt euch. 35 Grad haben wir heute maximal in Franken, 21 Grad sind es jetzt in Mögeldorf, 22 Grad sind es bei euch in Dambach. Können wir nochmal Fenster auf

0: Sonne für uns, morgen auch bei 37 Grad, am Samstag 38 Grad und am Sonntag und dann in der nächsten Woche kommt der Regen.
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0: So, also ich will ja jetzt nicht angeben, ja, aber wir haben ja so eine Funkhaus-Kick-Tipp-Runde und ich bin Platz 1. Ich habe gestern Kollege Patrick überholt, ich freue mich riesig. Wenn ihr auch in so einer Kick-Tipp-Runde seid und heute Abend das Spiel Deutschland gegen Ecuador ganz gespannt auf dem Sofa verfolgt, habe ich was für euch. Ein WM-Paket von Volt im Wert von 50 Euro. Nicht jetzt, in den nächsten Minuten. Die Leitungen klingen schon. Vorher Alpha Will, Forever Young und rein geht's jetzt mit Sixpence, None the Richer und Kiss Me. Ich bin Steffi, schönen guten Morgen zusammen.
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0: Das Spiel der Deutschen heute Abend gegen Ecuador ist ja schon recht spät. Das können wir auch einfach ganz gemütlich auf dem Sofa schauen. Snacks und Getränke dafür kommen von uns. Steffi ist hier, schönen guten Morgen.
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0: Gigi. Glückwunsch, Klaus aus Nürnberg zum WM-Paket. Das nächste gibt's bei Kollegin Jenny um 12:15. Und jetzt habe ich erstmal ein paar Tipps für euch, wo ihr heute Morgen so richtig günstig tanken könnt. Hier ist Steffi, halt zusammen.
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0: Den Liter E10 gibt es aktuell am günstigsten in Nürnberg in der Erlanger Straße. Hier liegt der Preis bei 1,65. Der Durchschnittspreis in Franken ist bei 1,76. Den Liter Diesel, den gibt es günstiger auch in Nürnberg, aber in der Bucher Hauptstraße. Hier liegt der Preis bei 1,61. Der Durchschnittspreis in Franken ist bei 1,68. Ich wünsche euch eine gute Fahrt. Auf dem Weg zum Job, in die Schule mit den Kids könnt ihr jetzt den nächsten 80er ganz laut aufdrehen. Der kommt von AHA Hunting High and Low. Hier auf 98.6 Charivari. 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

0: Die Spieler vom FCN sind zurück aus der Sommerpause. Was jetzt ansteht, gleich in Franken Live, den 98.6 Charivari Nachrichten.
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8: Ich bin Dominik Schweiger. Guten Morgen. Am Wochenende könnten wir an einigen Stellen die 40-Grad-Marke knacken. Wegen der Hitze macht die Bahn ein Angebot. Wer da nicht mit dem Zug fahren will, kann seine Reise kostenlos stornieren. Das gilt bis zum 30. Juni, wenn das Ticket bis zum 23. Juni gekauft wurde. Auch für die Bahn wird die Hitze zur Belastung. Weichen und Schienen können durch die Temperaturen kaputt gehen und es steigt das Risiko für Böschungsbrände. Im Bundestag geht es heute unter anderem um die Organspende. Über die Fraktionsgrenzen hinaus sprechen sich viele Abgeordnete für die sogenannte Widerspruchslösung aus. Damit würde jeder Erwachsene zum Spender werden, es sei denn, man widerspricht ausdrücklich. Außerdem wird über das Recht auf Reparatur abgestimmt. Mehr von Lea Matschulat.
9: Die Waschmaschine ist kaputt. Gleich eine neue kaufen? Häufig ist eine Reparatur günstiger und schont außerdem noch Ressourcen. Die neue Regelung wird Hersteller von Waschmaschinen, Mobiltelefonen und Co. dazu verpflichten, ein defektes Gerät innerhalb der üblichen Lebensdauer zu reparieren. Neue Geräte müssen außerdem so gebaut werden, dass sie gut zu reparieren sind.
8: Seit es den neuen Wehrdienst gibt, wollen mehr Menschen zur Bundeswehr. Über 38.000 Bewerbungen sind laut Verteidigungsministerium seit Jahresbeginn eingegangen. Das ist knapp ein Viertel mehr als im gleichen Zeitraum im Jahr davor. Von den Bewerberinnen und Bewerbern werden auch recht viele genommen, nämlich gut 11.000. Der Wehrdienst bleibt in Deutschland weiter freiwillig, zumindest so lange, wie sich genügend Rekruten finden.
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11: Mit Tanja Scholl. Beim Club ist die Sommerpause zu Ende. Die meisten Spieler haben sich schon am Pfalzner-Weiher zurückgemeldet. Heute und morgen werden sie per Leistungsdiagnostik auf Herz und Nieren überprüft. Die findet gruppenweise auf dem Adidas-Gelände in Herzogenaurach statt. Öffentlicher Trainingsauftakt beim FCN ist dann am kommenden Montag um 15 Uhr. Auch die folgenden Einheiten am Dienstag, Donnerstag und Samstag werden öffentlich sein. Das erste Testspiel steht für die Elf von Miro Klose dann am 8. Juli beim TSV Kornburg an.
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12: Um 7:58 Uhr. Wir schauen auf die A9 Nürnberg Richtung München. Zwischen dem Dreieck Nürnberg-Feucht und Allersberg 2 Kilometer Stau. Hier ist es eine Viertelstunde mehr für euch. Und die ersten Blitzer des Tages sind da. Nürnberg, Heisterstraße statt auswärts. Und die Heidi ist noch in der Leitung. Schönen guten Morgen, Heidi.
13: Ja, schönen guten Morgen, Steffi. Und zwar wollte ich dir einen Blitzer melden. Mhm. In der Fischbacher Hauptstraße, ganz kurz hinter der Apotheke. Also fahrt alle vorsichtig und kommt nicht im Blitzer rein.
12: Danke dir, Heidi. Jetzt hast du ihn ja gemeldet, dann kommt keiner im Blitzer rein. Wenn ihr noch was gesehen habt, Staus und Blitzer, könnt ihr immer ganz kostenlos melden. Die Nummer ins Studio lautet 08000 98 6 98 6. Gute Fahrt euch. 22 Grad jetzt bei euch in Schweinau, auch 22.

0: 20 Grad sind es bei euch in der Nürnberger Nordstadt. 35 Grad werden es heute noch, dazu ganz viel Sonne, später auch ein paar Wolken. Morgen 37 Grad, Samstag 38 Grad und der UV-Index, der ist die Tage richtig hoch, bei 8 von 12 nämlich. Müssen wir uns schön eincremen. Ab Sonntag soll dann der Regen kommen.
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0: Mit mir Steffi. Wunderschönen guten Morgen euch. An diesem Donnerstag, jetzt könnten wir noch eine Runde Gassi gehen. Später wird's zu heiß. Für euren Weg habe ich die meisten 80er, 90er dabei. Mit Eros Ramazzotti geht's ab in den Italienurlaub. Vorher Billy Ocean, Get Out of My Dreams, Get Into My Car. Ich freue mich, dass ihr mit dabei seid.
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0: Fürth wird wieder gekrabbelt. 98.6 Charivari, die Steffi ist hier. Wunderschönen guten Morgen zusammen. Ja, der Graffelmarkt, einer der bekanntesten Flohmärkte hier in Franken. Zwischen der Gustavstraße, Königstraße und dem Grünen Markt können wir am Wochenende durch die Altstadt schlendern, stöbern und sicher auch den ein oder anderen Schatz entdecken. Auch für Familien ist was dabei. Beim Kindergraffelmarkt verkaufen die Kleinen ihre Spielsachen und Bücher selbst. Der Graffelmarkt findet jetzt am Wochenende statt, am Freitag von 16 bis 22 Uhr und am Samstag von 8 bis 16 Uhr.
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0: Hat jemand von euch zufällig noch richtig viel Platz im Garten oder vielleicht auch auf dem Balkon? 98.6 Charivari, die Steffi ist hier. Schönen guten Morgen zusammen. Der Flughafen in Frankfurt, der versteigert gerade ganz schön kuriose Sachen, weil da wird aktuell saniert. Mit dabei ist tatsächlich eine mobile Fluggasttreppe, also so ein Teil, über das man normalerweise ins Flugzeug einsteigt. Fast 3 Meter hoch auf Rollen, also ein absoluter Hingucker. Wer sie kauft, muss sie allerdings selbst abholen und alle Logos vom Frankfurter Flughafen müssen danach auch runter. Aber ganz ehrlich, jetzt stellt euch das mal bildlich in eurem Kopf vor. Ihr sitzt im Reihenhausgarten. Andere haben da einen Whirlpool, aber ihr habt eine Flugzeugtreppe. Perfekt für die nächste Grillparty. Wenn die Gäste dann endlich alle da sind, dann heißt es nur noch Boarding completed.
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0: In Nürnberg schmeckt es den Leuten wohl besonders gut. Es gab wieder ein paar Sterne für die besten Restaurants. Mehr dazu gleich in Franken Live, den 98.6 Charivari Nachrichten.
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0: Steffi ist hier. Wunderschönen guten Morgen. Und jetzt gibt's den ersten Lacher des Tages.
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0: Bei diesen Temperaturen ist es völlig okay, einfach mal daheim in der kühlen Wohnung zu bleiben. Vielleicht hier mal wieder ein Buch lesen oder einfach ein bisschen entspannen. Comedian Klaus von Wagner, der hat jetzt Videospiele für sich entdeckt.
2: Ich mache das wirklich gerne, Videospiele. Man kann so schöne Geschichten erleben. Und ich habe so ein Spiel gespielt und ich weiß über die Videospielbranche. Man kann auch viel drüber, über Darstellung von Gender und man kann auch die Arbeitsbedingungen. Aber es gibt eben auch so Independent Games, so Spiele, die nicht für Kommerz gedacht sind. Die sind so für Köpfchen gedacht. Und das Spiel, was ich gespielt habe, das war nicht so ein Spiel. Da hast du mit so einer Doppelaxt, ne? Hast du dich durch so sehr scharfe Doppelaxt, durch so Dunkelelfe und Trolle geschnetzelt. Durch so eine nordische Märchenwelt. Und ich habe das so mit drin. Und dann kommt in dem Moment meine Tochter ins Zimmer und fragt, Papa, was machst du da? Und normale Erwachsene hätten jetzt gesagt, das Spiel ist ab 18, geh raus. Und ich aber höre mich sagen, ich bringe gerade die Asche meiner toten Frau auf den höchsten Berg von Midgard. Sie ist 8. Und sie sagt, mega, darf ich helfen?
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Mit den Füßen im Sand, ein Cocktail in der Hand, Deutschland gegen Ecuador schauen. Ein Traum. 98,6 Charivari, die Steffi ist hier. Schönen guten Morgen zusammen. Das geht heute Abend am Tucher Sommergarten auf der Sommerinsel Schütt. Die zeigen das nächste Spiel der Deutschen. Anstoß ist ja erst um 22 Uhr, aber da läuft's trotzdem. Also mein Tipp für euer Public Viewing zur WM 2026. Der Tucher Sommergarten auf der Sommerinsel Schütt. Alle Infos gibt's auf 98,6 Charivari.

0: So, und manche Kollegen, die sind gerade auf dem Weg ins Funkhaus. Kollege Flo zum Beispiel. Hallo Flo oder Jenny, kommt gut an. Für alle auf dem Weg ins Büro gibt's gleich das Wichtigste aus Franken. Von meiner Kollegin Tanja Scholl in Franken Live, den 98.6 Charivari Nachrichten. Und da geht's um Lieder am See, am großen Brombachsee.
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5: Ich bin Dominik Schweiger. Guten Morgen. Die Waschmaschine läuft nicht mehr oder das Handy ist kaputt. Künftig soll Reparieren leichter werden als Wegwerfen. Der Bundestag stimmt heute über das sogenannte Recht auf Reparatur ab. Geplant ist, dass Hersteller defekte Geräte wie Waschmaschinen oder Smartphones innerhalb ihrer üblichen Lebensdauer reparieren müssen. Außerdem spricht der Bundestag über eine mögliche Widerspruchslösung bei der Organspende. Wenn es am Wochenende bis zu 40 Grad heiß wird, muss niemand um jeden Preis in den Zug steigen. Die Deutsche Bahn ermöglicht eine kostenlose Stornierung für Tickets, die bis zum 23. Juni gekauft wurden. Das Angebot gilt bis zum 30. Juni. Auch die Bahn selbst leidet unter der Hitze, weil Schienen und Weichen beschädigt werden können und das Risiko für Böschungsbrände steigt. Seit dem Start des neuen Wehrdienstes interessieren sich deutlich mehr Menschen für die Bundeswehr. Laut Verteidigungsministerium sind seit Jahresbeginn rund ein Viertel mehr Bewerbungen eingegangen als im Vorjahreszeitraum. Auch die Zahl der Neueinstellungen ist gestiegen. Gleichzeitig läuft die neue Wehrerfassung erfolgreich. Fast alle angeschriebenen Männer haben den Pflichtfragebogen fristgerecht zurückgeschickt, hieß es.
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7: Mit Tanja Scholl. Strand, Biergarten und Classic Rock. Das Sommerfestival Lieder am See feiert am Samstag in 3 Wochen seine 14. Auflage. Im Strandbad Enderndorf am Nordufer des großen Brombachsees treten wieder namhafte Künstler auf. Für Axel Ballreich vom Konzertbüro Franken ein ganz besonderes Event.
8: Es ist die Atmosphäre am See, ganz klar. Das ist Sommer, Sonne, Sandstrand, gute Gastronomie, gepflegte Gastronomie, die Möglichkeit, sich auch mal hinzusetzen und so weiter. Also ein gewisser Luxus oder zumindest Annehmlichkeit, die wir versuchen zu bieten. Und das sind wir unserem Publikum da auch schuldig.
7: Der Vorverkauf läuft bereits mit Uriah Heep, den Stranglers, Magnum, den Wailers, 10 Years After und The Suite ist das Programm wieder hochkarätig besetzt.
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9: Weiterhin Stau auf der A9 Berlin Richtung München zwischen dem Kreuz Nürnberg Ost und Allersberg. 3 Kilometer, hier braucht ihr knapp eine halbe Stunde mehr. Ansonsten wird geblitzt Nürnberg, Fischbacher Hauptstraße, Nürnberg, Heister Straße statt auswärts und Erlangen, Drausnick Straße statt einwärts steht auch einer. Habt ihr noch was gesehen, Staus und Blitzer? Könnt ihr mir immer ganz kostenlos melden. Entweder ihr ruft durch oder ihr schreibt mir eine WhatsApp. Die Nummer ins Studio lautet 08000 98 6 98 6. Gute Fahrt euch. 26 Grad haben wir jetzt bei euch an der Fürther Freiheit. 25 Grad sind es bei euch in Feucht. Sonne pur für euren Weg zum ersten Kunden des Tages. 35 Grad werden es heute noch. Morgen dann 37 Grad, Samstag 38 Grad. Nächste Woche soll aber wieder ein bisschen Regen kommen. Und die Temperaturen fallen unter 30 Grad.
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9: Und die großen Hits aus den 80ern erkennen wir sofort. Da reicht nur eine Sekunde. Ja, immer donnerstags um die Zeit spielen wir mit euch eine Sekunde Musikgeschichte. Wer erkennt den Song als erstes? Und um diese Sekunde geht's heute. Nochmal. Heute geht's so. Ich bin schon gar nicht so leicht. Wer kommt drauf?

0: Und bei so einigen Songs, da reicht nur eine Sekunde. Die Steffi ist hier. Hi zusammen.
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0: Ja, heute war es nur geht so leicht. Es war sogar so schwer, dass keiner richtig geraten hat. Wir hören mal rein. Die Dani, die hat auf WhatsApp Footloose getippt. Das ist falsch. Hier kommt die Auflösung. Phil Collins, Don't Lose My Number, 1985. Ja, das Album, auf dem der Song ist, hat sich damals sogar schneller verkauft als Thriller, Michael Jackson. Das ist eine ganz schöne Leistung. Also, keinen Tagessieger für heute, aber nächste Woche Donnerstag. Um die Zeit gibt's eine neue Runde.

0: Liebe Grüße an meinen Kollegen Christoph Öhm. Der schläft aus und da hat er auch recht, weil er hat aktuell Urlaub. Aber eine Hit-Story, die hat er uns trotzdem da gelassen.
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2: 1980 war Bruce Springsteen, der Boss, in seiner Heimat USA schon ein großer Rockstar, in Europa hingegen noch gänzlich unbekannt. Das sollte sich aber ändern, als er bei einem Spaziergang durch den New Yorker Central Park seinen Kollegen Joey Ramone von den Ramones traf. Sie plauderten eine ganze Weile und Joey bat Springsteen, einen Song für seine Band zu schreiben. Was er auch vorhatte, allerdings behielt er den Song dann für sich und nahm ihn auf. Als sein Tontechniker das Band dann aus Versehen schneller abspielte, war der Boss begeistert und so wurde der Song dann auch auf Vinyl gepresst. Es wurde sein bis dato größter Hit. Bruce Springsteen, Hungry Heart.

0: Die Spieler vom Club sind zurück aus der Sommerpause. Was jetzt auf dem Programm steht, gleich in Franken live, den 98.6 Charivari Nachrichten.
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0: 9:02.
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5: Ich bin Dominik Schweiger. Guten Morgen. Europa schwitzt weiter. In Frankreich wurden schon wieder neue Höchsttemperaturen gemessen. In Paris mehr als 40 Grad. Das hat es dort in den letzten 150 Jahren erst 4-mal gegeben. Und auch hier bei uns steuern die Thermometer auf die 40-Grad-Marke zu. Hamburg hat den für Sonntag geplanten Halbmarathon abgesagt. Diverse Open-Air-Events finden wegen der Hitze nicht statt. Damit sich niemand wegen Tickets in den Zug quälen muss, bietet die Bahn kostenlose Stornierungen bis zum 30. Juni an. Jeden Monat schauen sich Fachleute ganz genau an, wie locker das Geld bei uns sitzt, und im Juli wird wohl weiter lieber gespart. Die Gründe, warum Sparen weiter angesagter ist als zu kaufen, sind internationale Krisen und die Schwäche der Konjunktur. Das hat das Konjunkturforschungsinstitut GfK mitgeteilt. Weiter heißt es, Verbraucherinnen und Verbraucher seien etwas optimistischer geworden. Innerhalb von weniger als einer Minute haben zwei sehr starke Erdbeben Venezuela erschüttert und erhebliche Schäden angerichtet. Die Regierung im Land hat bisher mindestens 32 Tote und hunderte Verletzte bestätigt. Andrea Sosa Cabrios berichtet aus Lateinamerika.
6: Es werden zahlreiche Tote befürchtet. Viele Gebäude sind eingestürzt und Helfer suchen fieberhaft nach Verschütteten. Die geschäftsführende Präsidentin Desi Rodriguez sprach von einem Vorfall mit schwerwiegenden Folgen. Die Regierung hat den Notstand ausgerufen und der internationale Flughafen der Hauptstadt Caracas wurde wegen Schäden geschlossen.
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8: Mit Tanja Scholl. Beim Club ist die Sommerpause zu Ende. Die meisten Spieler haben sich schon am Pfalzner Weiher zurückgemeldet. Heute und morgen werden sie per Leistungsdiagnostik auf Herz und Nieren überprüft. Die findet gruppenweise auf dem Adidas-Gelände in Herzogenaurach statt. Öffentlicher Trainingsauftakt beim FCN ist dann am kommenden Montag um 15 Uhr. Auch die folgenden Einheiten am Dienstag, Donnerstag und Samstag werden öffentlich sein. Das erste Testspiel steht für die Elf von Miro Klose dann am 8. Juli beim TSV Kornburg an.
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9: A3 Nürnberg Richtung Regensburg. Vorsicht, ein defekter PKW, Höhe der Einfahrt Nürnberg-Mögeldorf. Die Südwesttangente Nürnberg Richtung Feucht zwischen Nürnberg-Hafen Süd und Nürnberg-Münchner Straße. Ein Metallrohr auf der rechten Spur. Fahrt auch hier bitte besonders vorsichtig. Der Frankenschnellweg führt Richtung Nürnberg zwischen Nürnberg-Südwestring und dem Kreuz Nürnberg-Hafen eine ungesicherte Unfallstelle. Hier ist die rechte Spur blockiert. Und Stau auf der A9 Berlin Richtung Nürnberg zwischen dem Kreuz Nürnberg-Ost und Allers. Berg. 4 Kilometer hier braucht ihr eine halbe Stunde mehr. Ansonsten wird geblitzt, und zwar in Erlangen in der Drausnickstraße statt einwärts. So, das war's von mir. Habt ihr noch was gesehen? Staus und Blitzer könnt ihr mir immer ganz kostenlos melden. Die Nummer ins Studio lautet 08000 98 6 98 6. Gute Fahrt euch. 35 Grad heute maximal in Franken, dazu ganz viel Sonne, also braucht man die Sonnencreme, die Sonnenbrille, vielleicht habt ihr noch einen Fächer, könnt ihr alles mitnehmen. 27 Grad jetzt bei euch in Gebersdorf, auch 27 Grad sind es in Lauf am Holz. Morgen dann 37 Grad, am Samstag 38 Grad und mit ein bisschen Glück gibt's ab Sonntag schon den ersten Regen.
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2: Ja, heute sind wir alle ein bisschen müde, die Leute aus dem Radio und Fernsehen, weil es finden gerade die lokalen Medientage statt. Gestern gab es ein Fest im Alten Rathaus, heute ist dann Messetag 2. Deshalb mal liebe Grüße zu euch in die Autos auf dem Weg dorthin. Ich schicke zu euch eine wunderschöne Nummer von Vanessa Williams. Und zurück in die 80er geht's jetzt mit Belinda Carlisle, Heaven is a Place on Earth. Ich bin Steffi, schön, dass ihr mit dabei seid.

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2: Und einen Platz, einen allerletzten Platz habe ich noch für euch für den Fußballabend mit den Kollegen Patrick und Maxi. Heute Abend am Tucher Sommergarten. Ja, ganz bald ist es soweit. Vorher aber Hungry Eyes und cooler in den Vormittag starten geht nicht als mit dem nächsten 90er. Coolio, Gangsters Paradise. Ich bin Steffi, schönen Donnerstag.

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0: Heute Abend gibt's eine Runde Public Viewing mit meinen Kollegen Patrick und Maxi. Sie treffen euch im Tucher Sommergarten auf der Sommerinsel Schütt. Steffi ist hier. Hi zusammen.
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0: Es gibt Snacks und Getränke für euch und eine Begleitung. Gewinnen geht immer dann, wenn ihr dieses Geräusch bei uns hört. Ja, und vor wenigen Minuten, da war es soweit. Die Steffi ist dran, hi.
2: Ja, hallo, da ist der Raimund.
0: Ja, du möchtest heute Abend mit dabei sein beim Fußballabend?
2: Ja, genau.
0: Dann sage ich Glückwunsch, der allerletzte Platz geht an dich.
2: Oh, vielen Dank.
0: Gerne, gerne.
2: Machen.
0: Einfach nur kurz dranbleiben, aber wer darf dich begleiten?
2: Meine Schwester.
0: Sehr schön, dann freuen wir uns auf euch. Raimund, bleib kurz in der Leitung. Ich bin gleich für dich da.
2: Ja.

0: In Nürnberg schmeckt es wohl besonders gut. Deshalb gab es jetzt wieder ein paar Sterne für die besten Restaurants. Mehr dazu gleich in Franken Live, den 98.6 Charivari Nachrichten. Und nach 10 nimmt euch Kollegin Jenny mit durch den perfekten Arbeitstag. The Cars gleich mit Drive. Vorher eine Nummer von John Cicada. Ich bin Steffi, schönen Donnerstag euch.
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2: Ich bin Dominik Schweiger. Bei der Hitze überlegen sich gerade viele zweimal, ob sie wirklich unterwegs sein müssen. Wer deswegen auf seine Zugreise verzichten möchte, kann sein Bahnticket bis zum 30. Juni kostenlos stornieren. Vorausgesetzt, es wurde spätestens am 23. Juni gekauft. Weil zu heiß ist, stehen am Wochenende diverse Veranstaltungen auf der Kippe. In Hamburg wurde der Halbmarathon abgesagt. Weitere Open-Air-Events fallen ebenfalls möglicherweise aus. Seit Jahren sucht die Politik nach Lösungen, um die Zahl der Organspender zu erhöhen. Heute gibt's im Bundestag eine weitere Debatte dazu. Eine große Gruppe von Politikern ist für die Widerspruchsregelung. Das hieße, dass Erwachsene automatisch als Organspender nach dem Tod gelten, außer man widerspricht aktiv. Bisher ist es genau andersrum. Einen Beschluss gibt es heute noch nicht. Die Ministerpräsidentinnen und Präsidenten der Länder treffen sich heute in Berlin. Das wichtigste Thema, die Finanzen. Thomas Leskin berichtet.
3: Die Länder und auch die Kommunen fordern vom Bund mehr finanzielle Unterstützung, wenn es darum geht, Bundesregelungen umzusetzen. Es geht etwa um Kosten für die Sozialhilfe oder für das Kindergeld. Die gesetzlichen Vorgaben kommen aus Berlin und müssen in den Ländern umgesetzt werden. Und bei der MPK heute wollen die Länderchefs an das Prinzip der Konnexität erinnern. Das bedeutet, wer bestellt, der muss auch bezahlen.
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4: Mit Tanja Scholl. Wenn es um herausragende Küche geht, ist Nürnberg eine Hochburg. Das zeigt der neue Guide Michelin. Er hat erneut 8 Restaurants mit Sternen ausgezeichnet. Darunter sind Essigbrätlein und Etz mit gleich 2. Entenstuben-Tisane, Weles, Weidwerk, Wonka und Zweisin Meyers bekommen je 1. Die Sterne gelten weltweit als eine der höchsten Auszeichnungen in der Gastronomie. In Mittelfranken haben es außerdem noch 3 weitere Lokale geschafft, einen der begehrten Sterne zu bekommen. Der Kreidenzeller Hof in Langenzenn, Mittermeier in Rothenburg ob der Tauber und der Winzerhof Stahl in Simmershofen.
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5: Wir gucken nach Erlangen-Höchstadt. Zwischen Herzogenaurach und Niederndorfer Straße in beiden Richtungen Bergungsarbeiten. Da werden die ortskundigen Autofahrer gebeten, das Gebiet um den Hans-Ort-Ring bitte zu meiden und großräumig zu umfahren. A9 Berlin-München zwischen Kreuznürnberg-Ost und Allersberg, 3 Kilometer Stau. 30 Minuten dauert es länger. B14 Nürnberg Richtung Amberg zwischen Laufersbrücke und Hersbruck, dichter Verkehr. Ja, knapp 10 Minuten länger. Gucken wir auf die Blitzer, haben wir auch. Juhu. In Nürnberg Lugauer Straße und Fürth-Würzburger Straße, da auswärts. Auf der A73 Bamberg-Nürnberg-Höhe Fürth-Ronhof ebenfalls ein Blitzer. Habt ihr weiteres? Anrufen 08000 98 6 98 6. Aktuell 29 Grad in Simmelsdorf. Was soll ich sagen? 35 sind heute die Höchstwerte. Am Nachmittag und Abend kommen kühlende Wolken dazwischen. Aber, na, was heißt kühlende Wolken? Sie sind halt da und spenden ein wenigerlei Schatten. Aber das war's dann auch schon. Ja, auch morgen heißt es, sich zurückziehen, soweit es geht. 37 Grad die Höchstwerte da in Schwabach, sowie am Samstag bei 38 Grad.
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5: Ja, wenn ihr euch fragt, wer ist der nette junge Mann am Mikrofon, wie gesagt, das bin ich. Wir hatten nur gestern Medienfest und haben uns selbst gefeiert. Ja. Da müssen wir ein bisschen arrogant sein, denn dieses Jahr wart ihr so toll und habt uns eure Stimme gegeben als Radiosender und das war einfach nur fantastisch. Und ja, vielleicht habe ich gestern ein bisschen gefeiert. Tanja Scholl war an meiner Seite, man hat es an ihrer Stimme auch gehört. Steffi von einem neuen Morgen, die ist brav um 10 nach Hause gegangen, aber ich glaube, die sitzt auch froh, dass es rum ist. Hey, ich bin eigentlich nur froh, dass ich im klimatisierten Studio stehe. Der Rest ist mir heute total bums. Macht doch, was ihr wollt.

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Und ja, ich wohne auch am Main-Donau-Kanal und hier und da, dieses Jahr noch nicht, aber die letzten Jahre waren wir ab und zu beim Ruderverein und sind mit den Kindern mal da zum Abkühlen hingefahren. Aber trotzdem, die Polizei warnt dringlich vor der Gefahr, genau beim Main-Donau-Kanal zu schwimmen. Besser gesagt zwischen der Schleuse Eibach und Katzwang. Da wird nämlich aktuell vermehrt geschwommen, gepaddelt und sogar von der Brücke gesprungen. Das Problem, Berufsschiffe können nicht einfach ausweichen oder schnell bremsen und Schwimmer sind für die Schiffsführer oft nur schwer zu erkennen. Und gerade in der Nähe von Schleusen kann es natürlich zu gefährlichen Strömungen kommen, die wir gar nicht am Anfang auf der Haube haben. Also wenn gerade die Schleuse sich bewegt, kriegen wir das gar nicht mit, aber der Sog ist halt dann da, ne? Also gerade in dem Bereich überhaupt nicht schwimmen. Eigentlich darf man gar nicht schwimmen da. Das ist überall verboten, vor allem im Stadtgebiet Nürnberg-Fürth. An den Schleusen heißt es, 100 Meter vor und nach den Brücken ist ein Badeverbot. Deswegen appelliert die Polizei, lieber auf offizielle Badestellen ausweichen und kein unnötiges Risiko eingehen. Machen wir jetzt auch nicht, weil wir sind ja gerade nicht schwimmen. Jedenfalls glaube ich das oder hört uns gerade im Freibad. Dann Grüße, genießt es, zieht eure Runden, bevor ihr vielleicht zur Spätschicht geht. Da habt ihr schon recht. Und habt uns im Ohr von 98.6 Charivari jetzt mit Eagle Eye Cherry und Safe Tonight.

0: Heute Abend gilt's ja, um 22 Uhr spielen die Deutschen gegen Ecuador. Ich bin ganz froh, weil die Schule meiner Jungs jetzt zum Beispiel bis Dienstag den Sportunterricht, der draußen stattgefunden hätte, aussetzt. Dementsprechend haben die morgen 2 Stunden später, also können sie das Spiel gegen Ecuador mit angucken. Ob ich es schaffe, weiß ich nicht, weil wie gesagt, es war gestern ein harter Abend beim Medienfest. Aber ich werde körperlich anwesend sein. Ja, ihr könnt auch körperlich anwesend sein. Wo? Mit uns zusammen.
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0: Vogue, Vogue, Vogue. Jetzt hätte ich fast mit gewogt, aber dann habe ich festgestellt, nee, es ist warm. Habe ich bleiben lassen. Eine muss jetzt auch woken, besser gesagt er, nämlich Christian Wahle ist gleich für unsere Franken-News zuständig. 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Und dann schauen wir mal, wie lange das Wetter noch so anhält.
1: Die aktuelle Zeit.
0: Wir haben 11:02.
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14: Ich bin

0: Gregor Jose Moser. Die Waschmaschine läuft nicht mehr oder das Handy ist kaputt. Künftig soll Reparieren verlockender werden als Wegwerfen. Der Bundestag stimmt heute über das sogenannte Recht auf Reparatur ab. Geplant ist, dass Hersteller defekte Geräte wie Waschmaschinen oder Smartphones innerhalb ihrer üblichen Lebensdauer reparieren müssen. Außerdem spricht der Bundestag über eine mögliche Widerspruchslösung bei der Organspende. Europa schwitzt weiter. In Frankreich wurden schon wieder neue Höchsttemperaturen gemessen, in Paris mehr als 40 Grad. Das hat es dort in den letzten 150 Jahren erst 4-mal gegeben. Und auch hier bei uns steuern die Thermometer auf die 40-Grad-Marke zu. Damit sich niemand wegen Tickets in den Zug quälen muss, bietet die Bahn kostenlose Stornierungen bis zum 30. Juni an. Der Hopfenanbau in Deutschland ist jetzt immaterielles UNESCO-Kulturerbe. Vor allem die Anbaugebiete in der Hallertau, aber auch Tettnang, Spalt, Elbe-Saale und Bitburg profitieren von der Auszeichnung. In München wurden bei einem Festakt 11 neue Kulturerbetraditionen gewürdigt, darunter neben dem Hopfenanbau auch das Schmiedehandwerk und traditionelle Trachtenpflege.
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2: mit Chris Wahle. Der Nürnberger Flughafen kann einen bekannten Neuzugang verkünden. EasyJet. Die Briten sind eine der größten Fluggesellschaften Europas und landen ab November in Nürnberg. Neben London und Manchester wird auch Mailand angeflogen. Flughafenchef Michael Hupe glaubt, dass sich EasyJet gegen seinen britischen Erzkonkurrenten Ryanair behaupten wird.
3: Also ein kleiner Unterschied zu einer Ryanair zum Beispiel ist, dass sie auch größere, mittelgroße und große Flughäfen anfliegen, die üblicherweise auch ein bisschen teurer sind, dafür aber auch mehr Businesskundschaft akquirieren. Das heißt also, bei denen sind die Ticketpreise ein Tick höher im Normalfall. Aber im Markt London, der ja sehr groß ist, wir sprechen über 9 bis 10 Millionen Einwohner, kriegen wir, glaube ich, die Kapazitäten schon gefüllt.
2: Anfang November wird das erste Flugzeug von EasyJet aus Manchester kommt am Nürnberger Flughafen landen.
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4: Da gucken wir doch mal. Also, auf hier passt, ihr Lieben. Wenn ihr unterwegs seid auf der A6 Nürnberg-Amberg, beim Kreuz Altdorf in der Überleitung zur A3 Richtung Passau, da gibt es Gefahr durch eine ungesicherte Unfallstelle um Personen auf der Fahrbahn. Das ist echt eine gefährliche Situation in der Ausfahrt. Und denkt bitte an die Rettungsgasse, falls man eine bilden sollte. B2 Nürnberg-Weißenburg zwischen Penzendorf und Rednitz-Hembach, da Gegenstände auf der Fahrbahn, da bitte auch vorsichtig fahren. Wir gucken auf den Hans-Ort-Ring in Erlangen-Höchstadt. Zwischen Herzogenaurach und Niederndorfer Straße in beiden Richtungen weiter in die Bergungsarbeiten. Ortskundige Autofahrer werden gebeten, das Gebiet weiträumig zu umfahren. A9 Berlin-München zwischen Kreuz-Nürnberg-Ost und Allersberg 3 Kilometer Stau, 10 Minuten dort länger. Und da ist der aktuell bei der A9 Nürnberg-München zwischen Dreieck Nürnberg-Feucht und Allersberg der rechte Fahrstreifen wegen den Reinigungsarbeiten gesperrt. In Nürnberg-Langwasser-Liegnitzer Straße Richtung Altenfurt wird geblitzt, auch in der Glogauer Straße in Nürnberg und Fürth-Schwabacher Straße. In der Herder Straße in Fürth und Würzburger Straße weiterhin auch Blitzer und A73 Bamberg-Nürnberg, Höhe Fürth-Ruhenhof, Blitzer. Muss kurz schlucken, weil das waren jetzt echt viele. Wenn es euch zu viel war, dann einfach in unsere App gucken, da haben wir auch immer sofort aktualisiert, wenn ein neuer Blitzer reinkommt. Epuschedorf, 36 Grad heute, Höchstwerte 32 erreicht, morgen 37 Grad, Samstag 38 Grad. Da merken wir schon die ersten Wolken, die zu uns nach Mittelfranken kommen. Die entladen sich dann auch. Sonntag auf Montag wird zwar eine sehr, sehr heiße Nacht werden, nicht bei 20 Grad. Montag aber dann schon nur noch 24 Grad mit Regen. Dienstag nochmal so ein kleines Aufbäumen und dann können wir mal auch tagsüber das Fenster offen lassen.
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4: Und es gibt Wörter, die ich super gerne ausspreche. Also zum Beispiel Daddledip. Wisst ihr, was ich meine? Daddledip. Das geht einem so leicht von der Zunge. Oder auch Papadopoulos. Finde ich super. Genauso wie Digital Festival. Ja, und darüber sprechen wir gleich in einer Viertelstunde.

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Hi, hier ist 98.6 Charivari mit Jenny. Sag mal, habt ihr eigentlich schon mal probiert, euch von einer künstlichen Intelligenz den nächsten Familienurlaub planen zu lassen? Oder lassen eure Kids längst ChatGPT die Hausaufgaben machen? Ja, KI ist gerade überall und noch bis zum 2. Juli auch bei uns in der Region. Aktuell ist das Nürnberger Digitalfestival quasi der Treffpunkt der Tech-Community. Da gibt's alles rund um Digitalisierung, Innovation und Co. Und das bei über 240 Veranstaltungen. Und eine davon ist nächste Woche Mittwoch im Nürnberger Z-Bau, das AI Camp. Da gibt es 20 Deep Dive Sessions, wo die echten Profis aus der Region am Start sind, von Siemens über Fraunhofer bis IBM. Sogar der internationale Top-Experte Bruce Schneier ist da. Und das ist richtig spannend für alle, die sich beruflich damit befassen, aber auch, wenn ihr in der Freizeit einfach gerne mal damit rumbastelt. Einen Tag später, am 2. Juli, gibt's

0: Dann das große Closing vom Nürnberger Digitalfestival ab 17 Uhr in der Kofferfabrik in Fürth. Der Eintritt ist da kostenlos, so wie die meisten Veranstaltungen vom Nürnberger Digitalfestival ja auch. Einfach vorbeikommen, austauschen und das Festival gemütlich ausklingen lassen. Also noch bis zum 2. Juli zum Nürnberger Digitalfestival und alle Infos zu den genannten Veranstaltungen und zu allen anderen im Programm findet ihr online auf nürnberg.digital.
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0: So, in der nächsten halben Stunde machen wir es einfach mal. Die hauen wir so richtig auf die Kacke, oder? Habt ihr Bock?
1: Ja,
0: machen wir. So schaut's aus. Haben wir sonst keine Freude heute an diesem heißen Tag. Wir spielen die meisten 80er und 90er, aber extra viel Musik am Stück auf Charivari. Gleich mit Ten Sharp und You. Dann haben wir Savage Garden to the Moon and Bad. Michael Jackson, der heute leider Todestag hat. Mit Bad. Und wen immer noch? Jason Mraz kommt. Machen wir das einfach mal voll.
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0: Es ist so lustig. Ann-Kathrin ist gerade bei mir. Wir hatten ja gestern unser großes Medienfest, ja?
1: Ja. Ich habe einen Kater.
0: Man muss sagen, sie steht. Das ist schon mal, Vorteil. Sie kann gleich sitzen im klimatisierten Ding.
1: Muss ich erzählen, wie ich in die Arbeit gekommen bin?
0: Nein. Sie hat vielleicht erst ihr Auto gesucht, was aber hier noch stand von gestern.
1: Ja, weil ich natürlich gestern nicht mit dem Auto nach Hause fahren konnte.
0: Natürlich nicht. So. Jedenfalls gibt es ja bei diesem Medienfest auch so eine Fotobox. Und irgendwann eskalieren wir alle maßlos und machen Bilder ohne Ende. Und sie ist gerade dabei, Häufchen zu machen, wer was für Fotos kriegt und welche man lieber unter Verschluss lässt. Vielleicht tue ich mal bei Instagram jetzt gleich eins in die Story hochladen.
1: Ja, das vielleicht.
0: Es gibt ja ein Bild, das ist total lustig. Man macht so ein Doppelbild. Das erste ist natürlich, alle geben sich Mühe. Und dann sagt dieser Typi, so, ihr habt 3 Sekunden, seid lustig. Die ersten sind schon aus dem Bild, die anderen kommen wieder dazu. Das war dann echt sehr lustig. Also schaut, uns geht's gut einigermaßen. Wir stehen, wir sitzen, wir reden. Ann-Kathrin hat noch ein bisschen Zeit bis um 3.
1: Kaffee.
0: Das kriegst du. Ja, machen wir. Und wir lassen jetzt mal gleich hier unsere Nachrichten zu Wort kommen.
1: Kaffee
0: ist in Ordnung.
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3: Die aktuelle Zeit?
0: 11:40.
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2: Ich bin Gregor Jose Moser. Wer wegen der Hitze eine Fernreise lieber stornieren möchte, für den gibt es gute Nachrichten. Die Bahn bietet zeitweise eine kostenlose Stornierung an, und zwar bis einschließlich 30. Juni und für Tickets, die bis zum 23. Juni gekauft wurden, wie das Unternehmen mitgeteilt hat. Bundesweit steuern wir auf Rekordtemperaturen Richtung 40 Grad zu, deshalb werden viele Open-Air-Events abgesagt. Seit Jahren sucht die Politik Lösungen, um die Zahl der Organspender zu erhöhen. Heute gibt es im Bundestag eine weitere Debatte dazu. Eine große Gruppe von Politikern ist für die Widerspruchsregelung, also dass Erwachsene automatisch als Organspender nach dem Tod gelten, außer man widerspricht aktiv. Einen Beschluss dazu gibt es heute noch nicht. Zwei starke Erdbeben haben Venezuela erschüttert. Mindestens 32 Menschen starben, rund 700 wurden verletzt. Die genauen Zahlen könnten am Ende aber deutlich höher liegen. Mehr von Fiona Reinhardt.
3: Die US-Erdbebenwarte geht davon aus, dass mehr als 1000 Menschen bei den schweren Erdbeben gestorben sind. Rettungskräfte suchen in den Trümmern der eingestürzten Gebäude aktuell intensiv nach Verschütteten. Der Zugverkehr in Venezuela wurde eingestellt, der Flughafen in der Hauptstadt geschlossen und auch die Schulen bleiben heute zu. Erdbeben in diesem Ausmaß habe es bisher noch nie gegeben, heißt es von der Regierung.
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4: Mit Chris Wahle. Der Nürnberger Südfriedhof ist aktuell geschlossen. Hintergrund ist eine Wildschweinsichtung. Laut Friedhofsverwaltung haben bereits mehrere Besucher und Mitarbeiter das Tier beobachtet. Demnach verhält sich das Wildschwein bislang friedlich, hat keine Gräber verwüstet und hält sich in einem abgegrenzten Bereich des Friedhofs auf. Wie es jetzt weitergeht, entscheidet die Jagdpächterin. Woher das Tier kommt, ist unklar. Zur Sicherheit wird jetzt der Zaun des Friedhofs auf Löcher kontrolliert. Vor einigen Wochen hatte sich zuletzt ein Wildschwein nach Neukatzwang verirrt. Die Stadt hält es aber für unwahrscheinlich, dass es sich um dasselbe Tier handelt. Trauerfeiern und Beisetzungen am Südfriedhof können aktuell trotzdem noch stattfinden. Gäste werden am Eingang empfangen und in die jeweiligen Bereiche begleitet.
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5: A6 Nürnberg Richtung Amberg beim Kreuz Altdorf in der Überleitung zur 3. Weiterhin die Unfallaufnahme Richtung Passau und Gefahr durch Personen auf der Fahrbahn. Und zwischen dem Kreuz Altdorf und Alfeld 4 Kilometer Stau, deswegen 11 Minuten länger. A9 Nürnberg München, da sind gerade die Reinigungsarbeiten nach dem Unfall zu Gange zwischen Dreieck Nürnberg Feucht und Allersberg auf dem rechten Fahrstreifen. Deswegen ist der gesperrt. A73 Nürnberg Bamberg, bei der Ausfahrt Forchheim Nord eine gefährliche Situation in der Ausfahrt. Da steht nämlich ein defekter LKW. In Nürnberg-Bierweg und Nürnberg-Langwasser-Liegnitzer Straße wird geblitzt, auch in Fürth-Schwabacher Straße. 08000 98 6 98 6 die Telefonnummer, falls ihr weiteres habt. Ich sag dazu nichts. Ganz ehrlich, nee. Sonntag auf Montag kann es dann kräftig krachen, vor allem am Montag und dann Temperaturen wieder so knapp an die 25 Grad. Bis dahin. Wir werden einfach schwitzen.
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5: Hi, ihr Lieben! Summer Terenzi hat gerade mit ihrem Papa Mark Terenzi in einem Song aufgeräumt und hat ihm einiges vorgeworfen. Sagt auch, sie ist jahrelang schon in Therapie und er versucht sich immer nur durch sie in den Vordergrund zu spielen, wie auch jetzt. Als das Lied rauskam, hat er auch gleich gesagt, er kann es gar nicht verstehen. Das war die Sucht und die Drogen und der Alkohol und alles drum und dran. Und er liebt sie und er will noch eine Chance. Und sie schreibt klipp und klar, du hast so viele Chancen gehabt in meinem Leben. Du warst am ersten und am letzten Schultag nicht anwesend. Was willst du eigentlich von mir? Ja, und jetzt die nächste Klatsche für Mark Terenzi. Welche das ist, erfahrt ihr im Gossip und Viertel nach.

0: bekommen.
1: Aber ProSiebenSat.1 bestätigt das und sagt klipp und klar, tut uns leid, aber ein Star wie Marc passt nicht zu unserem Markenkern von The Voice. Heißt übersetzt, danke fürs Mitmachen, aber der Auftritt wird mir noch kurz zeigen, aber nach dem Blind Audition war es dann rum für ihn. Ja, so kann's gehen. Momentan läuft's nicht so gut für den Herr Terenzi. Im Beckham-Familienstreit gibt's das nächste Kapitel. Diesmal sorgt Sohn Cruz Beckham für Schlagzeilen, nachdem sein älterer Bruder Brooklyn in einem WM-Werbespot offenbar auf den schwelenden Familienstreit anspielt, konterte Cruz jetzt mit einem Seitenhieb in den sozialen Medien. Er postete während einer Werbepause ein Bild von sich, wie er demonstrativ auf sein Handy schaut. Ein klarer Wink in Richtung des Spots seines Bruders. Der Konflikt innerhalb der Beckham-Familie, der schwelt schon länger und scheint damit weiter öffentlich ausgetragen zu werden. Fans hoffen zwar noch auf eine Versöhnung, aktuell deutet aber wenig darauf hin.
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1: Mark Terenzi ist bei The Voice of Germany raus, noch bevor er ihn im Fernsehen sehen konnte. Ja, der Sänger, der hat sich für die 16. Staffel als Talent beworben und sogar eine Blind Audition bekommen. Glaube ich, da ging es eher um den

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0: Liebe Pendler von Nürnberg nach Roth und andersrum, ja, ihr müsst euch auf Einschränkungen einstellen, aber das hat was Gutes, bringt es mit sich, deswegen müssen wir darüber hinwegsehen. Worum es sich dabei dreht, weiß gleich Christian Wahle.
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1: Die aktuelle Zeit?
2: 3:01.
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7: Ich bin Gregor Jose Moser. Kostenfrei stornieren können viele Bahnreisende ausnahmsweise, wenn man wegen der Hitze eine geplante Reise doch nicht antreten will. Die Deutsche Bahn bietet erstmals eine sogenannte Hitze-Sonderkulanz an, so Konzernsprecherin Anja Bröker.
8: Man kann seine Fahrt kostenlos stornieren. Das gilt für alle Fahrgäste, die bis einschließlich 23. Juni ein Ticket für eine Reise im Fernverkehr gebucht haben und damit bis 30. Juni fahren wollten.
7: In der vergangenen Nacht ist übrigens laut Deutschem Wetterdienst der Rekord für die wärmste Nacht in Deutschland seit Beginn der Messungen eingestellt worden. Im rheinland-pfälzischen Bad Bergzabern fiel die Temperatur nicht unter 26,2 Grad. Die Waschmaschine läuft nicht mehr oder das Handy ist kaputt. Künftig soll Reparieren verlockender werden als Wegwerfen. Der Bundestag stimmt heute über das sogenannte Recht auf Reparatur ab. Geplant ist, dass Hersteller defekte Geräte wie Waschmaschinen oder Smartphones innerhalb ihrer üblichen Lebensdauer reparieren müssen. Über ein Verbot der AfD wird ja immer wieder diskutiert. Jetzt ist ein juristisches Gutachten zu dem Schluss gekommen, dass ein Verbotsantrag vor dem Bundesverfassungsgericht wahrscheinlich Erfolg hätte. Dem Gutachten der Gesellschaft für Freiheitsrechte zufolge ist die AfD verfassungswidrig. Die Autoren verweisen unter anderem auf ein rassistisch geprägtes politisches Konzept der AfD.
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9: mit Chris Wahle. Die S-Bahn-Linie von Nürnberg nach Roth bekommt barrierefreie Bahnhöfe. Dafür ist die Strecke während der Sommerferien allerdings komplett gesperrt. Die Bahn macht an 10 Stationen das Ein- und Aussteigen künftig stufenfrei. In Schwabach, Schwabach-Limbach und Roth entstehen neue Bahnsteige. An 7 weiteren Stationen, darunter Aibach, Reich

0: Wilsdorf und Katzwang werden die Gleise angehoben. Außerdem erneuert die Bahn Beleuchtung und Technik. Für die Fahrgäste bedeutet das längere Fahrzeiten, denn statt der Züge setzt die Bahn Ersatzbusse ein. Ab dem 15. September rollt die S2 dann wieder bis Schwabach. 4 Tage später will die Bahn dann die komplette Strecke Nürnberg-Rot freigeben. Der Regionalexpress zwischen Nürnberg, Treuchtlingen und Augsburg fährt auch während der Bauarbeiten.
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2: A3 Würzburg-Nürnberg zwischen Geiselwind und Schlüsselfeld. Gefahr durch Gegenstände auf dem rechten Fahrstreifen. 10 Minuten länger dauert es auf der A6 Nürnberg-Amberg, dort zwischen Altdorf und Ahlfeld. Und A9 Nürnberg-München zwischen Dreieck Nürnberg-Feucht und Allersberg ist der rechte Fahrstreifen gesperrt. Danach Aufräumarbeiten bis ca. 14 Uhr. Geblitzt wird auch Nürnberg-Bierweg. Und wenn es nicht alles war, anrufen 08000 98 6 98 6. Gute Fahrt. Die Hitzewelle bleibt heute bei bis zu 35 Grad in Hilpoltstein, morgen dann in Lubbock sogar 36 Grad und am Wochenende bis zu 38 Grad. Nächste Woche soll es dann aber ein bisschen runterkühlen.
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2: Danke geht raus an alle Realschüler der Bertolt-Brecht-Schule, die gerade den Abschluss in Sport machen. Deswegen können die Schüler nicht in die Sporthalle, die klimatisiert ist. Draußen momentan aber auch nicht möglich. Deswegen fällt es jetzt bis Dienstag aus. Meine Söhne hätten morgen früh nämlich beide Sport und dementsprechend freuen sie sich, weil sie das Deutschlandspiel heute Abend gucken dürfen. Ja, weil wir müssen erst später raus. Danke an der Stelle. Es geht heute Abend gegen Ecuador. Und das möchten wir euch ein bisschen versüßen. Aufgepasst und mitgemacht in einer Viertelstunde.

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0: Letztes Jahr haben wir sie für euch in die Arena geholt. Roxette. Gleich hören wir sie bei extra viel Musik am Stück mit ihren Listen to Your Heart. Eine schöne, ruhige, smooth Nummer. Dann brauchen wir uns nicht zu sehr zu bewegen. Davor aber Charles und Eddie Would I Lie to You. Das wird dann schon wieder ein bisschen schwieriger.
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0: Die Sommerpause beim Club ist zu Ende. Was das für die Fans bedeutet, Christian Wahle weiß es und wird es gleich verraten.
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3: Die aktuelle Zeit?
0: Ja, 2:03.
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13: Ich bin Gregor Jusse Moser. Seit es den neuen Wehrdienst gibt, wollen mehr Menschen zur Bundeswehr. Über 38.000 Bewerbungen sind laut Verteidigungsministerium seit Jahresbeginn eingegangen. Das ist knapp ein Viertel mehr als im gleichen Zeitraum im Jahr davor. Von den Bewerberinnen und Bewerbern wurden auch recht viele genommen, nämlich gut 11.000. Wer wegen der Hitze eine Fernreise lieber stornieren möchte, für den gibt es gute Nachrichten. Die Bahn bietet zeitweise eine kostenlose Stornierung an, und zwar bis einschließlich 30. Juni. Das gilt für Tickets, die bis zum 23. Juni gekauft wurden, wie das Unternehmen mitgeteilt hat. Wir schauen nach Venezuela. Da ist die Lage nach den schweren Erdbeben weiter unübersichtlich. Mittlerweile sprechen die Behörden von mindestens 164 Toten. Die tatsächlichen Opferzahlen könnten jedoch deutlich darüber liegen. Die Bundesregierung hat mitgeteilt, es gebe aktuell keine Erkenntnisse über deutsche Staatsangehörige unter den Opfern.
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15: mit Chris Wahle. Beim Club ist die Sommerpause zu Ende. Die meisten Spieler haben sich schon am Pfalzner Weiher zurückgemeldet. Heute und morgen werden sie per Leistungsdiagnostik auf Herz und Nieren überprüft. Die findet gruppenweise auf dem Adidas-Gelände in Herzogenaurach statt. Öffentlicher Trainingsauftakt ist dann am kommenden Montag um 15 Uhr. Auch die folgenden Einheiten am Dienstag, Donnerstag und Samstag werden öffentlich sein. Das erste Testspiel steht für die Elf von Miro Klose dann am 8. Juli beim TSV Kornburg an.
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17: A3 Würzburg Richtung Nürnberg, zwischen Nürnberg Nord und der Ausfahrt B14, das ist Nürnberg-Beringersdorf, da gibt es Gegenstände auf der Fahrbahn. A73 Nürnberg-Bamberg, zwischen Erlangen-Eltersdorf und Kreuzfelde-Langen liegen Gegenstände auf der Fahrbahn und ein Pannenfahrzeug blockiert den Standstreifen. Und dann haben wir noch den Nordring, gesperrt ab Rollner Straße Richtung Schobenhauer Straße nach einem Unfall. 08000 98 6 98 6. Gerne eine WhatsApp schicken, rein ins

0: Studio, wenn ihr weitere Verkehrsmeldungen habt. Danke. So, bis zum Wochenende 38 Grad, dann kommen schon die ersten Gewitter wieder. Die bringen dann noch ein bisschen Abkühlung nächste Woche. Da kann es auch mal Temperaturen um 25 Grad geben.
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0: Ja, hallo ihr Lieben. Christina Aguilera fand ich schon in den 90ern toll, vor allem damals, als Genie in a Bottle rauskam. Das ist so eine tolle Nummer und ich höre sie so gerne und ich freue mich jetzt auf die nächsten 3,5 Minuten mit ihr.

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0: So, eine Runde haben wir noch mit extra viel Musik am Stück bei mehr Musikarbeitstag, bevor dann um drei Ann-Kathrin übernimmt hier. Ja, Falco, Out of the Dark, Into the Light, finde ich gut. Wollen wir hören? Sind die 90er, aber auch die 80er spielen wir so gerne hier bei Charivari. Deswegen gleich für euch Madonna, Open Your Heart.
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0: danke. Es ist zwar schade, dass ich gehen muss wegen dem klimatisierten Studio hier, aber ich freue mich schon sehr auf mein Sofa. Morgen habe ich mal frei, das freut mich auch sehr. Ja, und wir hören uns dann wieder am Samstag, denn ab 14 Uhr bin ich dann hier für euch. Viel Spaß jetzt mit Ann-Kathrin. Bis dann, eure Jenny.
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2: Die aktuelle Zeit.
3: Es ist 3:04.
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12: Ich bin Gregor Jusse Moser. Angesichts der Hitzewelle will sich wahrscheinlich nicht jeder unbedingt für eine Fernreise in den Zug setzen. Die Deutsche Bahn bietet deshalb kostenfreie Stornierungen an. Auch für die Bahn seien die Temperaturen eine Belastung, so der Konzern. Fiona Reinhardt berichtet.
13: Die Weichen und die Technik könnten durch Hitze und Sonne beschädigt werden, heißt es von der Deutschen Bahn. Außerdem steige einerseits die Gefahr für Böschungsbrände, andererseits hat der Deutsche Wetterdienst ja auch schon Unwetter angekündigt. Deswegen können Fahrgäste Tickets für Fernreisen kostenlos stornieren. Voraussetzung ist, dass das Ticket bis zum 23. Juni gebucht wurde und die Reise bis zum 30. Juni stattfinden sollte.
12: Die Deutsche Bahn verabschiedet sich von ihren alten Wachstumszielen. Mit einer neuen Strategie will der Konzern künftig auf Verlässlichkeit statt auf ehrgeizige Versprechen setzen. Eine Pünktlichkeit im Fernverkehr von mindestens 80% peilt die Bahn erst für die 2030er Jahre an. Nach den schweren Erdbeben in Venezuela ist die Zahl der Todesopfer auf mindestens 164 gestiegen. Nach Angaben der geschäftsführenden Präsidentin Rodriguez wurden außerdem mindestens 1000 Menschen verletzt. Die US-Erdbebenwarte geht davon aus, dass die Zahl der Opfer weiter steigen wird.
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15: Mit Chris Wahle. Nürnberg ist eine Hochburg der feinen Küche. Das zeigt der neue Guide Michelin. Er hat erneut 8 Restaurants mit Sternen ausgezeichnet. Darunter sind Essigbrätlein und Etz mit gleich 2, Entenstuben, Tisan, Veles, Weidwerk, Wonka und Zweisenmeyers bekommen je einen. Die Sterne gelten weltweit als eine der höchsten Auszeichnungen in der Gastronomie. In Mittelfranken haben es außerdem noch 3 weitere Lokale geschafft, einen der begehrten Sterne zu bekommen. Der Kreidenzeller Hof in Langenzenn, Mittermeier in Rothenburg ob der Tauber und der Winzerhof Stahl in Simmershofen.
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17: Servus, liebe Autofahrer. Wir schauen auf die A3 Würzburg Richtung Nürnberg zwischen dem Kreuzfurt Erlangen und Nürnberg Nord. Achtung, PKW liegen geblieben und Gegenstände auf der Fahrbahn. Außerdem im Stadtverkehr Nürnberg am Nordring. Hier gibt es eine Sperrung ab Kleinreuther Weg Richtung Schopenhauer Straße. Grund ist ein Unfall und wisst ihr was? Da im Stau stehen in der knallenden Sonne macht auch wirklich nicht viel Spaß. Das heißt, wenn ihr könnt, umfahrt das Stück bitte ein bisschen. Ist euch sonst noch was aufgefallen? Stau oder Blitzer? Dann ruft gern durch 08000 98 6 98 6. Frankenwetter. 35 Grad hätte heute das Maximum sein sollen. Ja, hätte sein sollen, denn in Rüttenbach an der Pegnitz sind wir bei 36 Grad und in Nürnberg-Fischbach auch. Also es ist noch heißer als heiß, offiziell sozusagen. Die Sonne scheint bis in die Abendstunden rein. Heute Nacht dauert es dann ganz schön lang, bis wir runterkühlen. 18 Grad sind wieder die Tiefstwerte, kriegen wir aber irgendwie erst so morgen früh.

die Ann-Kathrin hier. Servus. 3 nach 3 haben wir es jetzt. Donnerstagnachmittag und es geht direkt weiter mit dem nächsten 90er von Tasman Archer, Sleeping Satellite. Vorher Michael Jackson und Beat It aus den 80ern.

0: 15 Minuten nach 15 Uhr haben wir es jetzt gleich hier auf 98.6 Charivari. Noch niemals war ein Sommerhit so akkurat wie dieser hier.
1: 36 Grad und es wird noch heißer.
0: Es wird noch heißer. Abkühlung suchen wir doch alle im Moment und zwar am liebsten im Wasser. Ihr badet gerne auch mal im Main-Donau-Kanal? Dann bitte Obacht! 100 Meter vor und nach den Schleusen Eibach und Katzwang, da ist Schwimmen verboten. Auch aus einem guten Grund. Da können nämlich große Schiffe vorbeikommen, die Menschen im Wasser nur sehr schwer überhaupt sehen können und dann noch viel schwerer überhaupt ausweichen. Also ziemlich gefährlich. Das ist Abkühlung dann doch nicht wert. Vielleicht fahrt ihr doch lieber mal an den Hamburger Stausee oder ihr leiht euch ein Paddleboard am Brombachsee aus. Wer nicht so viel Zeit hat, einfach mal in Nachbars Planschbecken einladen lassen. Ich finde ja, sowas, das muss bei den Temperaturen einfach auch geteilt werden.
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1: Weiß ja, wovon ich träume. Kalte Nächte. Ob das was wird in nächster Zeit, das erzähle ich euch gleich um 3:30. Direkt danach geht's aber ab ins heiße Italien. Mit Neck und Laura Nonché aus den 90ern. Hier auf 98.6 Charivari.
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9: Servus, liebe Autofahrer. Wir schauen im Stadtverkehr Nürnberg an den Nordring. Hier gibt es nämlich eine Sperrung ab Kleinreuther Weg in Fahrtrichtung Schopenhauerstraße. Da ist ein größerer Unfall passiert. Wenn ihr könnt, umfahrt das bitte, weil im Stau stehen macht bei den Temperaturen gar keinen Spaß. Geblitzt wird auch, und zwar in Nürnberg in der Gebersdorfer Straße, Höhe Biebertstraße. Nochmal Nürnberg, Schultheißallee Richtung Münchner Straße wird geblitzt und in Neunkirchen am Brand in der Ortsdurchfahrt in beide Fahrtrichtungen. Staus und Blitzer könnt ihr gerne durchgeben. 0800 98 6 98 6 ist die Nummer. Ist kostenfrei, wenn ihr anruft, oder ihr könnt gerne auch eine WhatsApp hinschicken. Nürnberg Ton meldet 36 Grad. 36 Grad auch in Lauf an der Pegnitz. Das ist eigentlich heißer, als es hätte heute sein sollen. Ich hoffe mal, dieser Trend geht morgen nicht auch weiter. Denn morgen sollen wir 37 Grad kriegen. Ich glaube, das ist eigentlich auch genug. Oder was meint ihr? In der Nacht gibt es vorher noch eine Abkühlung. Und zwar geht es runter bis auf 18 Grad. Gut, gut durchlüften.
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0: 3:45 haben wir's.
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2: 1980 war Bruce Springsteen, der Boss, in seiner Heimat USA schon ein großer Rockstar, in Europa hingegen noch gänzlich unbekannt. Das sollte sich aber ändern, als er bei einem Spaziergang durch den New Yorker Central Park seinen Kollegen Joey Ramone von den Ramones traf. Sie plauderten eine ganze Weile und Joey bat Springsteen, einen Song für seine Band zu schreiben. Was er auch vorhatte, allerdings behielt er den Song dann für sich und nahm ihn auf. Als sein Tontechniker das Band dann aus Versehen schneller abspielte, war der Boss begeistert und so wurde der Song dann auch auf Vinyl gepresst. Es wurde sein bis dato größter Hit. Bruce Springsteen, Hungry Heart.

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0: Es gibt einen großen Geburtstag zu feiern in Nürnberg. Und zwar wird das Westbad 60 Jahre alt. Wie ihr alle da mitfeiern könnt, das hört ihr gleich um 16 Uhr in Franken live in den 98.6 Charivari Nachrichten.
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0: Es ist 3:03.
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12: Ich bin Gregor Jusse Moser. Bund und Länder wollen beim Wohngeld kräftig sparen. Nächstes Jahr sollen 1,5 und ab 2028 jährlich 2 Milliarden Euro weniger ausgegeben werden. Konkret plant die Bundesregierung etwa die Heizkostenpauschale zu halbieren und eine Wohngelderhöhung zum 1. Januar 2027 zu streichen. Vor allem Familien sowie Rentnerinnen und Rentner beziehen Wohngeld. Bei Hitze zu arbeiten ist nicht nur anstrengend, sondern kann auch gefährlich werden. Gewerkschaftsverbände fordern darum verbindliche Maßnahmen, um die Arbeitnehmer in der EU zu schützen. Als Vorbild hat der Europäische Gewerkschaftsbund die Abkühlpausen bei der Fußball-WM genannt. Bauarbeiter, Obstpflücker oder Busfahrer bräuchten aber mehr als 3 Minuten, hieß es. Weniger Personal und dafür mehr Qualität und Pünktlichkeit. Bahnchefin Palla hat ihre Pläne für die Neuausrichtung der Bahn vorgestellt. Oliver Urbanke berichtet.
13: Der Umbau des Unternehmens soll in 3 größeren Schritten passieren. Regionale Führungspersonen sollen mehr Eigenverantwortung bekommen, um vor Ort in ihren Bereichen den Bahnverkehr zu verbessern. Von 2027 bis 2030 steht vor allem die Sanierung des maroden Schienennetzes im Fokus. In den 2030er Jahren will die Bahn dann im Fernverkehr eine Pünktlichkeit von 80% erreichen.
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15: mit Chris Wahle. Das Nürnberger Westbad wird 60 Jahre alt und unter dem Motto Danke für 60 heiße Sommer lädt Nürnberg Bad alle Bürger dazu ein, das Jubiläum aktiv mitzugestalten. Gesucht werden alte und neue Fotos, Anekdoten, Erinnerungen oder auch Gedichte, die zeigen, welche Bedeutung das Westbad für seine Gäste hat. Die eingereichten Beiträge werden dann zum Höhepunkt des runden Geburtstags präsentiert, den Jubiläumstagen vom 15. bis 19. Juli. Hier wird es im Westbad dann ein buntes Programm für die ganze Familie geben. Für die 10 schönsten Beiträge gibt's ein kleines Dankeschön von Nürnberg Bad, unter anderem Lockentickets für die Gourmet-Sauna im Langwasserbad. Beiträge können ab sofort per E-Mail an nürnbergbad@stadt.nürnberg.de geschickt oder direkt vor Ort im Westbad an die Mitarbeiter übergeben werden.
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17: Servus, liebe Autofahrer, da haben wir immer noch den Unfall in Nürnberg am Nordring. Deswegen gibt es hier eine Sperrung ab Kleinreuther Weg, Fahrt Richtung Schopenhauer Straße. Fahrt bitte vorsichtig und vielleicht, wenn ihr könnt, drumherum, dann landet ihr auch nicht im Stau. Geblitzt wird aktuell in Nürnberg in der Gebersdorfer Straße, Höhe Biebertstraße, nochmal Nürnberg-Schultheißallee, Fahrt Richtung Münchner Straße und in Neunkirchen am Brand in der Ortsdurchfahrt wird geblitzt, und zwar in beide Fahrtrichtungen. Staus und Blitzer könnt ihr mir gerne melden. 08000 98 6 98 ist die Nummer. Sonnenschein, Sonnenschein und noch mehr Sonnenschein. 36 Grad aktuell.

Über euch in Stein, in Fürth liegen wir auch so um den Dreh. Morgen geht's nochmal heißer weiter. 37 Grad, 38 Grad dann am Samstag zum Endspurt im Wochenende. In der Nacht kühlt's aber auch ein bisschen runter. Also wir können uns auf Tiefstwerte um die 18 Grad freuen.

Ann-Kathrin hier. Servus, wir haben es jetzt 4:04. Der Jürgen hat mir gerade ein Foto aus seinem Auto geschickt und da wird die Temperatur mit angezeigt. Er sagt aktuell im Südwesten von Nürnberg und sein Auto meldet ihm 40 Grad. Meine Güte, ich hoffe, die Klimaanlage hält und gibt jetzt nicht auf. Ansonsten wäre das doch ziemlich unangenehm. Wir schwitzen alle gemeinsam. Wir sitzen im selben Hitzekessel. Jetzt gleich mit Phil Collins. Against All Odds aus den 80ern. Vorher noch Edwin Collins mit dem nächsten 90er.

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0: Donnerstagnachmittag, 16.15 Uhr und ich bin mir ziemlich sicher, dass unser Azubi im Moment ein Nickerchen macht. Warum? Naja, der Maxi, der war letzte Nacht mit uns allen feiern und heute Abend, da geht er mit euch feiern.
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0: es, eure Erinnerung mal wieder zum Wasserglas zu greifen und was zu trinken. Denn bei den Temperaturen, da ist viel Trinken wichtig. Für uns, aber natürlich auch für die Wildtiere, die ja vielleicht auch in eurem Garten unterwegs sind. Und genau um solche Wasserstellen und darum, wie wichtig die denn sind, geht's gleich in einer Viertelstunde. Hier auf 98.6 Charivari.
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4: Servus, liebe Autofahrer. Wir schauen auf den Stadtverkehr in Nürnberg. Am Nordring gibt es nämlich eine Sperrung. Ab Kleinreuther Weg in Fahrtrichtung Schopenhauer Straße geht nichts voran nach einem Unfall. Außerdem wird geblitzt, und zwar in Neunkirchen am Brand in der Ortsdurchfahrt in beide Fahrtrichtungen. Staus und Blitzer könnt ihr mir gerne immer melden. Ist kostenfrei, wenn ihr anruft unter der 08000 98 6 98 6. Ihr könnt aber natürlich auch gerne einfach eine WhatsApp an die Nummer schicken. Kommt auch an. Dankeschön. In Erlangen schwitzt ihr gerade bei 36 Grad. Ihr müsst euch nicht einsam fühlen, denn auch in Kalkreuth schwitzen die Menschen bei 36 Grad. Die Schwitzenwerte für heute, die haben wir noch überschritten. Dazu gibt's Sonnenschein bis in die späten Abendstunden. Es dauert, bis es kühler wird. Mitternacht 24 Grad, erst morgen früh um 6, dann die Tiefstwerte von 18 Grad für heute Nacht. Morgen tagsüber wird sogar noch mal deutlich heißer als heute, mit 37, vielleicht sogar 38 Grad in der Spitze.
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0: Servus, die Ann-Kathrin hier.
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0: Mir ist heiß, euch ist heiß. Gärtnerin Jessica von der Gartenwelt Dauchenbeck ist auch heiß. Auch den Vögeln und Insekten ist es viel zu heiß im Moment und sie brauchen dringend Wasser. Eine gute Wasserstelle im Garten ist auch gar nicht schwer herzurichten. Ein alter Blumenuntersetzer, der tut's schon fast.
2: Wichtig ist halt nur, es reicht jetzt gerade für die Insekten nicht, dass man nur Wasser reinfüllt, weil die brauchen ja immer irgendwas, worauf die landen. Das heißt, man macht entweder Tonscherben rein oder ein bisschen füllt es mit Kies auf, mit so Kieselsteinen und gießt dann Wasser drauf. Die brauchen ja nicht wie so ein Hund im Wassernapf Unmengen an Wasser, sondern die nehmen ja zum Beispiel schon Wasser auf von einem benetzten Stein. Damit kann man das ganz gut machen. Auch wenn man zum Beispiel so kleine Zinkwannen oder Körbe hat mit dem wasserdichten Behälter innen drin, dann kann man sich auch einen kleinen schönen Terrassenteich machen. Das unterstützt ja dann auch die Vögel und Insekten, die gehen da auch dran. Also das ist halt eigentlich das Schöne, wenn man da halt einfach im Garten auch was anbietet oder selbst auf dem Balkon, da schafft man dann halt einfach wieder eine Vielfalt, was dann halt einfach auch wieder hilft, Schädlinge zu bekämpfen.
0: Gönnt euch selbst ein Glas Wasser und stellt für die Insekten auch was raus.
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0: Die S-Bahn-Linie von Nürnberg nach Roth, die ist in den Sommerferien erstmal gesperrt. Allerdings für einen guten Grund, würde ich behaupten. Welcher das denn ist, das hört ihr gleich in den Nachrichten um 17 Uhr in Franken live auf 98.6 Charivari.
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0: Es ist 3 Minuten vor 5.
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5: Ich bin Gregor Jose Moser. Deutschland erlebt die bisher heißesten Tage des Jahres. Der Deutsche Wetterdienst rechnet jetzt an mehreren Tagen hintereinander mit Spitzenwerten von über 40 Grad. Zahlen des DWD belegen, dass die durchschnittliche Zahl der Tage mit Temperaturen über 30 Grad zugenommen hat wegen des Klimawandels. Selbst nachts gibt es kaum Abkühlung. Das zeigt auch der Tiefstwert von 26,2 Grad vergangene Nacht im rheinland-pfälzischen Bad Bergzabern. Damit wurde ein Rekord aus den 1940ern eingestellt. Seit es den neuen Wehrdienst gibt, wollen mehr Menschen zur Bundeswehr. Über 38.000 Bewerbungen sind laut Verteidigungsministerium seit Jahresbeginn eingegangen. Das ist knapp ein Viertel mehr als im gleichen Zeitraum im Jahr davor. Von den Bewerberinnen und Bewerbern werden auch recht viele genommen, nämlich gut 11.000. In Venezuela werden nach dem Doppelerdbeben tausende Tote befürchtet. Laut Behördenangaben sind bislang 164 tote Menschen geborgen worden. Es wird jedoch befürchtet, dass mehrere tausend weitere unter den Trümmern verschüttet sind.
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6: mit Chris Wahle. Mittelfranken ist im Deutschen Städtetag jetzt deutlich präsenter. Nürnbergs Oberbürgermeister Markus König und Fürths Oberbürgermeister Thomas Jung wurden jetzt ins Präsidium des Kommunalen Spitzenverbands gewählt. Dort werden sie künftig direkter die Interessen ihrer Kommunen auf Bundesebene vertreten können. Ein zentrales Thema, die kommunale Finanzlage. Fürths Oberbürgermeister Thomas Jung.
7: Also ich denke schon, dass ich durch meine langjährige Tätigkeit in der Politik auch gute Kontakte zum Bundesfinanzminister beispielsweise habe. Und da will ich natürlich jetzt als Mitglied des Präsidiums des Städtetags schon sehr deutlich mit ihm sprechen. Und ich denke, das wird auf Dauer auch Wirkung zeigen.
6: Jung will sich unter anderem für schnelle Hilfen und langfristige Reformen stark machen.
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8: Servus, liebe Autofahrer. Wir schauen auf die A73 Bamberg Richtung Nürnberg zwischen Erlangenbruck und dem Kreuzfurt Erlangen. Achtung, defektes Fahrzeug. Hier ist die rechte Spur blockiert. Fahrt bitte vorsichtig. Aktuell ist das meine einzige Meldung. Ist euch sonst noch was aufgefallen? Staublitzer oder eine wichtige Info für alle anderen Autofahrer? Dann ruft gerne durch 08000 98 6 98 6. Gute Fahrt. Ich habe jetzt wirklich versucht, einen Ort bei uns in der Region zu finden, wo es nicht gerade 36 Grad hat. Ich war nicht erfolgreich. Also Eckental meldet 36 Grad, Oberasbach meldet 36 Grad, die großen Städte sowieso, wenn man da nicht noch was drauflegen müsste eigentlich. Die Sonne knallt bis in die Abendstunden heute, dann dauert es ganz schön, bis es frischer wird. 24 Grad haben wir gegen Mitternacht, 18 Grad sind die Tiefstwerte, aber das ist erst morgen früh um 6, also dann ordentlich lüften, bitte. Vielleicht seid ihr da ja auch schon im Büro. Tut den Kollegen den Gefallen und reißt einmal alles auf. Maximal kriegen wir morgen 37 Grad.

Drei Minuten nach fünf haben wir es jetzt. Die Ann-Kathrin hier für euch. Servus. So richtig perfekt. Da wird der Feierabend heute für Fußballfans ja nur mit einem Sieg der deutschen Mannschaft. Und wenn ihr dafür noch so ein paar Snacks und Getränke braucht, dann jetzt einfach dranbleiben, denn die kann ich euch organisieren.

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0: Also war Franken schon immer so absolut snackverrückt oder liegt das einfach am Wetter? Ihr wollt nur noch nach Hause, euch dann nicht mehr in den Supermarkt bewegen, trotzdem heute Abend was snacken? Ja, das könnte sein, gell? Herzliche Glückwünsche gehen jetzt raus an unsere Gewinner. Carina zum Beispiel hat ihr WM-Paket abgestaubt und kann jetzt bei Volt bestellen gehen. Alle anderen, naja, ihr habt jetzt im Moment nicht gewonnen, das stimmt schon. Aber wenn diese WM-Sache für Deutschland weitergeht, dann gibt's ja vielleicht auch ganz bald wieder neue WM-Pakete.
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2: Servus, liebe Autofahrer. Wir schauen kurz auf die A73 Nürnberg Richtung Feuch. Zwischen Königshof und Münchner Straße ist die linke Spur aktuell blockiert. Dort ist ein Unfall passiert. Unfallstelle ist noch nicht abgesichert. Bitte fahrt extra aufmerksam. Die A73 Nürnberg Richtung Feuch zwischen Königshof und Münchner Straße, linke Spur blockiert. Geblitzt wurde auch und zwar in Neunkirchen am Brand in der Ortsdurchfahrt in beide Fahrtrichtungen. Staus, Blitzer und Verkehrsinfos könnt ihr mir immer melden, anrufen oder eine WhatsApp schicken. Beides geht an die 08000 98 6 98 6.
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2: Den Liter Super E10 kriegt ihr aktuell im Durchschnitt für 1,80 Euro. Günstigster Preis 1,76 in der Donaustraße in Nürnberg zum Beispiel. Ihr tankt Diesel, dann ist euer Durchschnittspreis im Moment 1,70 Euro. Günstigster Preis 1,66 zum Beispiel in der Bucher Hauptstraße in Nürnberg. Muss ich noch sagen, dass es heiß ist? Eigentlich nett, ne? Heute Nacht, da bleibt's auch super heiß. Mitternacht 24 Grad, danach geht's noch weiter runter bis auf 18. Morgen dann wirklich heißer als heiß mit bis zu 37 Grad. Am Samstag nochmal heißer mit bis zu 38 Grad. Und Erlösung für alle, die schon schwitzen, wenn sie nur an diese Temperaturen denken, kommt dann am Sonntag. Hoffentlich, wahrscheinlich.
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0: Schnatzi Sex, Charivari, die Ann-Kathrin hier. Servus. Noch niemals nie war ein Sommerhit so akkurat wie dieser hier. 36 Grad und es wird noch heißer. Es wird noch heißer. Abkühlung suchen wir doch alle im Moment und zwar am liebsten im Wasser. Ihr badet gerne auch mal im Main-Donau-Kanal? Dann bitte Obacht. 100 Meter vor und nach den Schleusen Eibach und Katzwang, da ist Schwimmen verboten. Auch aus einem guten Grund. Da können nämlich große Schiffe vorbeikommen, die Menschen im Wasser nur sehr schwer überhaupt sehen können und dann noch viel schwerer überhaupt ausweichen. Also ziemlich gefährlich. Das ist Abkühlung dann doch nicht wert. Vielleicht fahrt ihr doch lieber mal an den Hamburger Stausee oder ihr leiht euch ein Paddleboard am Brombachsee aus. Wer nicht so viel Zeit hat, einfach mal in Nachbars Planschbecken einladen lassen. Ich finde ja, sowas, das muss bei den Temperaturen einfach auch geteilt werden.
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0: Am Nürnberger Landgericht ist jetzt eine ehemalige Polizeiangestellte verurteilt worden. Zu was und warum genau? Hört ihr gleich um 18 Uhr in Franken live in den 98.6 Charivari Nachrichten.
1: Die aktuelle Zeit.
0: Es ist 6:02.
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3: Ich bin Gregor Jose Moser. Mit dem sicheren Gruppensieg und dem Ticket fürs 16. Finale in der Tasche steht für Deutschland heute das letzte Vorrundenspiel bei dieser Fußball-WM an. Gegner ist Ecuador. Das südamerikanische Team hat bisher im Turnier noch kein Tor erzielt und nur einen Punkt geholt. Auf die leichte Schulter will das deutsche Team die Partie aber nicht nehmen, hat DFB-Spieler Nadjem Amiri betont.
4: Wir müssen im Flow bleiben. Jeder Sieg tut uns gut und wir gehen das Spiel so an, als wäre es ein Finale.
3: Anpfiff ist um 22 Uhr unserer Zeit. Wer Wohngeld bekommt, muss sich auf harte Einschnitte einstellen. Bund und Länder wollen einem Gesetzentwurf zufolge aber nicht ganz so schnell kürzen wie angekündigt. Im kommenden Jahr sollen 1,5 Milliarden Euro eingespart werden, ab 2028 2 Milliarden Euro. Unter anderem soll die Heizkostenpauschale halbiert werden und die eigentlich fürs nächste Jahr geplante Erhöhung wird gestrichen. Bei Hitze zu arbeiten ist nicht nur anstrengend, sondern kann auch gefährlich werden. Gewerkschaftsverbände fordern darum verbindliche Maßnahmen, um die Arbeitnehmer in der EU zu schützen. Als Vorbild hat der Europäische Gewerkschaftsbund die Abkühlpausen bei der Fußball-WM genannt. Bauarbeiter, Obstpflücker oder Busfahrer bräuchten aber mehr als 3 Minuten, hieß es.
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5: mit Chris Wahle. Eine ehemalige Polizeiangestellte ist am Landgericht Nürnberg jetzt zu 3 Jahren Haft verurteilt worden. Sie hatte sich mehrfach am Bargeld aus der Asservatenkammer bedient. Insgesamt entwendete sie so rund 200.000 Euro. Die Frau hatte, nachdem ihre Kollegen Feierabend hatten, einen Tresorschlüssel genutzt, um den Panzerschrank mit den verwahrten Bargeldbeuteln zu öffnen. Der Ex-Freund der Frau, der einen Teil des Geldes zeitweise für sie aufbewahrt hatte, wurde zu 1,5 Jahren Haft auf Bewährung verurteilt. 126.000 Euro sind bereits wieder zurück in der Hand des Staates. Weitere 66.000 Euro muss die Frau jetzt noch abstottern. Das Urteil ist noch nicht rechtskräftig.
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6: Servus, liebe Autofahrer. Wir schauen auf die A73 Bamberg Richtung Nürnberg. In der Ausfahrt Erlangenbruck ist eine Ampelanlage außer Betrieb im Moment. Das heißt, wenn ihr da abgefahren seid, die erste Ampel, da geht nichts mehr. Müsst ihr euch auf ein bisschen Wartezeit einstellen, bitte. Außerdem wird geblitzt in Neunkirchen am Brand in der Ortsdurchfahrt in beide Fahrtrichtungen. Staus und Blitzer könnt ihr natürlich gerne immer durchgeben. Ihr könnt anrufen, kostenfrei, oder eine WhatsApp ins Studio schicken. Für beides braucht ihr die Nummer, die 08000 98 6 98 6. Gute Fahrt wünsche ich euch. In Stein, da hat's nur 35 Grad. Was ist denn da los? Ich bin 36 gewohnt, genauso wie die Fürther. Die schwitzen nämlich gerade in dieser Hitze. Es bleibt weiterhin heute Abend super sonnig natürlich. In der Nacht kühlt es runter, aber das dauert. Mitternacht noch um die 22 Grad. 18 Grad sind die Tiefstwerte erst morgen in den frühen Stunden dann. Maximal kriegen wir morgen 37 Grad, am Samstag bis zu 38.

Gleich haben wir es. 6:04, Donnerstagabend. Ich hoffe, ihr seid schon im Feierabend angekommen. Die Ann-Kathrin hier ist. Servus. Wenn ihr jetzt auf dem Heimweg seid und alle fahren so ein bisschen komisch Auto und alle sind so ein bisschen angespannt und dann wird hier mal gehupt und der andere zieht komisch rüber, versucht entspannt zu bleiben. Allen ist so ein bisschen zu heiß schon den ganzen Tag und gestern auch. Und das ist eben auch anstrengend. Ein bisschen nachgiebig sein, ein bisschen ruhig angehen lassen. Das versuchen wir jetzt gemeinsam. Gleich mit dem nächsten 80er von George Michael, Careless Whisper. Vorher Ace of Base aus den 90ern.

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Wie viele mehr oder weniger unnütze Gegenstände oder Geräte stehen denn in eurer Küche rum? Würde mich mal interessieren. Hier ist die Ann-Kathrin 98.6 Charivari. Wir haben es 6:15. Ich frage so blöd, weil ich muss leider schon wieder umziehen. Und ich habe mir gedacht, wenn ich jetzt so mitten im Hochsommer bei voraussichtlich an die 40 Grad umziehe, dann gönne ich mir was. Wisst ihr, was ich mir einbilde? Für mich ganz alleine. Eine Slushie-Maschine, die kommt in meine Küche, das garantiere ich. Aber wie cool wäre das heute bei 36 Grad, so ein bisschen Eis-Slushie machen. Dafür ist doch noch Platz in der Küche, oder?

0: Wir machen das jetzt wie neuerdings auch beim Fußball. Wir machen jetzt alle einen Hydrationsbreak. Eine kleine Pause, ein bisschen was trinken. Ums Trinken geht's witzigerweise auch in der Viertelstunde hier auf 98.6 Charivari in der niegelnagelneuen Folge Gartenzeit. Aber da trinken nicht Menschen, sondern Insekten.
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3: Servus, liebe Autofahrer. Wir schauen zusammen auf die A3 Würzburg Richtung Nürnberg. Zwischen Erlangen-Tennlohe und Nürnberg-Beringersdorf gibt es 3 Kilometer Stau. Das klingt harmlos, das kostet euch aber tatsächlich mindestens 20 Minuten Fahrzeit im Moment. Außerdem auf der A73 Bamberg Richtung Nürnberg in der Ausfahrt Erlangen-Bruck gibt es eine Ampelanlage und die ist außer Betrieb. Mittlerweile ist Polizei für euch vor Ort und regelt den Verkehr. Aber bitte die Ausfahrt Erlangen-Bruck bisschen langsam machen, das kann kurz mal dauern. Außerdem wird geblitzt in Neunkirchen am Brand in der Ortsdurchfahrt in beide Fahrtrichtungen. Staus und Blitzer, die könnt ihr immer melden. 08000 98 6 98 6 ist dafür die richtige Nummer. Die Temperaturen fallen. Doch wirklich, sie tun's. 34 Grad, aktuell gemessen in Beringersdorf. Ich habe mich selten so sehr gefreut, gell? 35 Grad in Nürnberg-Buch. Das sind schon nicht mehr die Höchstwerte für heute. Es wird tatsächlich kühler draußen. Um Mitternacht haben wir noch circa 24 Grad. Erst morgen früh um 6 dann die Tiefstwerte um 18 Grad. Also ich weiß nicht, ob ihr da gut daheim nochmal durchlüften könnt oder ob ihr vielleicht schon in der Arbeit seid und dann im Büro für alle die Fenster aufreißt. Morgen tagsüber maximal 37 Grad und selbstverständlich strahlend blauer Himmel und Sonne, Sonne, Sonne.
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0: Servus, die Ann-Kathrin hier.
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0: Mir ist heiß, euch ist heiß. Gärtnerin Jessica von der Gartenwelt Dauchenbeck ist auch heiß. 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
2: Ich bin Florian Klaus. Die deutsche Fußballnationalmannschaft will bei der WM am Abend den dritten Sieg im dritten Vorrundenspiel einfahren. Etwas, das sie bei einer Weltmeisterschaft seit dem Sommermärchen 2006 nicht mehr geschafft hat. Wie vor 20 Jahren geht's im dritten Gruppenspiel gegen Ecuador. Damals gab's einen 3:0-Sieg für das DFB-Team. Das heutige Spiel beginnt um 22 Uhr unserer Zeit in New Jersey. Deutschland steht als Gruppensieger bereits fest. Die finanziellen Schwierigkeiten von Galeria sind enorm. Dreimal hat der Konzern innerhalb von 4 Jahren Insolvenz angemeldet. Jetzt bekommt die Warenhauskette einen neuen Kredit, der ihr etwas Luft verschafft. Es geht

0: um bis zu 160 Millionen Euro. Das Geld ist an einen Plan geknüpft, mit dem das Unternehmen in den nächsten 3 Jahren saniert werden soll. Nach Informationen der deutschen Presseagentur sollen auch weitere Filialen geschlossen werden. Weniger Personal und dafür mehr Qualität und Pünktlichkeit. Bahnchefin Palla hat ihre Pläne für die Neuausrichtung der Bahn vorgestellt. Oliver Obanke berichtet.
1: Der Umbau des Unternehmens soll in 3 größeren Schritten passieren. Los geht's noch in diesem Jahr. Regionale Führungspersonen sollen mehr Eigenverantwortung bekommen, um vor Ort in ihren Bereichen den Bahnverkehr zu verbessern. Die Führungsebene in der Berliner Zentrale wird deutlich verschlankt. Von 2027 bis 2030 steht vor allem die Sanierung des maroden Schienennetzes im Fokus. In den 2030er Jahren will die Bahn dann im Fernverkehr eine Pünktlichkeit von 80% erreichen.
0: An heißen Tagen wie derzeit haben die Rettungskräfte und Krankenhäuser mehr zu tun. Zum Beispiel in Würzburg und Umgebung hat es in den vergangenen Tagen etwa doppelt so viele Notfalleinsätze gegeben wie an normalen Junitagen. In der Region ist es im Bayern-Vergleich oft besonders heiß. Und der Freistaat steuert bis zum Wochenende auf einen Temperaturrekord zu. Teils werden mehr als 40 Grad erwartet.
2: Jetzt das Wichtigste aus Franken
3: mit Chris Wahle. Mittelfranken ist im Deutschen Städtetag jetzt deutlich präsenter. Nürnbergs Oberbürgermeister Markus König und Fürths Oberbürgermeister Thomas Jung wurden jetzt ins Präsidium des Kommunalen Spitzenverbands gewählt. Dort werden sie künftig direkter die Interessen ihrer Kommunen auf Bundesebene vertreten können. Ein zentrales Thema, die kommunale Finanzlage. Fürths Oberbürgermeister Thomas Jung.
4: Also ich denke schon, dass ich durch meine langjährige Tätigkeit in der Politik auch gute Kontakte zum Bundesfinanzminister beispielsweise habe. Und da will ich natürlich jetzt als Mitglied des Präsidiums des Städtetags schon sehr deutlich mit ihm sprechen. Und ich denke, das wird auf Dauer auch Wirkung zeigen.
3: Jung will sich unter anderem für schnelle Hilfen und langfristige Reformen stark machen.
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5: Servus, liebe Autofahrer, da schauen wir doch mal gemeinsam, was jetzt heute Abend noch auf den Straßen los ist. Und zwar starten wir da auf der A3 Würzburg Richtung Nürnberg zwischen Erlangen-Tenlohe und Nürnberg-Beringersdorf. 4 Kilometer Stau, das klingt gar nicht so lange, aber 1 Stunde Zeitverlust aktuell. Und außerdem gibt es noch eine Meldung von der A6 Nürnberg Richtung Heilbronn zwischen Schwabach-West und Neuendettelsau. Hier ist ein Pkw liegen geblieben, fahrt bitte vorsichtig. Geblitzt wurde auch und zwar in Neunkirchen am Brand in der Ortsdurchfahrt in beide Fahrtrichtungen. Heiß war es heute. So richtig heiß wird es auch morgen. Zwischendrin doch etwas Abkühlung zu haben. 18 Grad sind die Tiefstwerte heute Nacht. Gegen Mitternacht haben wir aber noch so um die 24. Also richtig frisch wird es dann eben erst morgen ganz früh. Der Spitzenwert für den Freitag liegt bei 37 Grad und der wird am Samstag direkt wieder getoppt mit maximal 38.

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1: Ich bin Florian Klaus. Mit dem sicheren Gruppensieg und dem Ticket für 16-Finale in der Tasche steht für Deutschland heute das letzte Vorrundenspiel bei dieser Fußball-WM an. Gegner ist Ecuador. Das südamerikanische Team hat bisher im Turnier noch kein Tor erzielt und nur einen Punkt geholt. Auf die leichte Schulter will das deutsche Team die Partie aber nicht nehmen, hat DFB-Spieler Nadim Amiri betont.
2: Wir müssen im Flow bleiben. Jeder Sieg tut uns gut und wir gehen das Spiel so an, als wäre es ein Finale.
1: Anpfiff ist um 22 Uhr unserer Zeit. Es geht für Bayer um Milliarden. Seit Jahren laufen in den USA

0: Klagen wegen dem glyphosathaltigen Unkrautvernichter Roundup. Jetzt hat das oberste Gericht dort entschieden, Bayer kann nicht verklagt werden, weil auf der Verpackung die Warnung vor einem Krebsrisiko fehlt. Die Umweltbehörde der USA geht nicht davon aus, dass der Unkrautvernichter Krebs verursacht. Eine Forschungsagentur der Weltgesundheitsorganisation hatte Glyphosat aber als wahrscheinlich krebserregend eingestuft. Der Bundestag hat über neue Regeln diskutiert, damit es mehr Organspender gibt. Konkret geht es dabei vor allem um die Widerspruchsregelung. Jeder Erwachsene würde damit automatisch zum Organspender, falls er nicht aktiv widerspricht. Claudia Wächter berichtet.
1: Keine gute Regelung, sagen Kritiker, denn Schweigen bedeutet ja nicht automatisch, ich bin einverstanden. Fakt ist, im Moment gilt bei uns, Organe dürfen nur entnommen werden, wenn die betroffene Person zu Lebzeiten zugestimmt hat oder eben Angehörige Bescheid wissen. Und das bedeutet für Patienten, sie warten im Durchschnitt 8 Jahre auf ein neues Organ.
0: Ab dem kommenden Jahr könnten deutlich mehr Kliniken finanzielle Probleme bekommen. Einer Studie zufolge könnten bis 2030 rund 70% der Krankenhäuser Verluste verzeichnen. Zum Vergleich, in diesem Jahr wird mit 22% gerechnet. Der Grund für den starken Anstieg ist, dass durch eine geplante Gesetzesänderung Erlöse für die Kliniken wegfallen sollen. Nicht nur wir kommen bei der Hitze ins Schwitzen, auch unsere bayerischen Flüsse kommen an ihre Grenzen. Das Problem? Warmes Wasser kann weniger Sauerstoff halten, den die Fische aber zum Atmen brauchen. Wenn es weiter so heiß bleibt, könnte es bald ein größeres Fischsterben geben. Besonders kritisch ist die Lage momentan im unteren Main, etwa bei Kitzingen und Würzburg. Und auch die Donau wird immer wärmer.
2: Jetzt das Wichtigste aus Franken.
3: Mit Chris Wahle. Die S-Bahn-Linie von Nürnberg nach Roth bekommt barrierefreie Bahnhöfe. Dafür ist die Strecke während der Sommerferien allerdings komplett gesperrt. Die Bahn macht an 10 Stationen das Ein- und Aussteigen künftig stufenfrei. In Schwabach, Schwabach-Limbach und Roth entstehen neue Bahnsteige. An 7 weiteren Stationen, darunter Aibach, Reichelsdorf und Katzwang, werden die Gleise angehoben. Außerdem erneuert die Bahn Beleuchtung und Technik. Für die Fahrgäste bedeutet das längere Fahrzeiten, denn statt der Züge setzt die Bahn Ersatzbusse ein. Ab dem 15. September rollt die S2 dann wieder bis Schwabach. 4 Tage später will die Bahn dann die komplette Strecke Nürnberg-Roth freigeben. Der Regionalexpress zwischen Nürnberg-Treuchtlingen und Augsburg fährt auch während der Bauarbeiten.
4: Heiß war's heute. So richtig heiß wird es auch morgen. Zwischendrin doch etwas Abkühlung zu haben. 18 Grad sind die Tiefstwerte heute Nacht. Gegen Mitternacht haben wir aber noch so um die 24. Also richtig frisch wird es dann eben erst morgen ganz früh. Der Spitzenwert für den Freitag liegt bei 37 Grad und der wird am Samstag direkt wieder getoppt mit maximal 38.

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1: Ich bin Florian Klaus. Der Gruppensieg ist sicher, das Ticket fürs 16. Finale damit gelöst. Für das deutsche Team steht bei der Fußball-WM ab 22 Uhr das letzte Vorrundenspiel an. Die Ausgangslage und der Gegner Ecuador wecken Erinnerungen. Pia Wegner berichtet.
2: Deutschland gegen Ecuador. Das gab's schon beim Sommermärchen 2006. Vor 20 Jahren war die Partie, wie heute, ein drittes WM-Gruppenspiel. Und auch damals stand für das DFB-Team schon vor dem 3:0-Sieg der Einzug in die K.O.-Runde fest. Im Gegensatz zu damals ist Ecuador bei der diesjährigen WM noch nicht für die nächste Runde qualifiziert. Das Team steht bisher ohne Tor und mit nur einem Punkt da.
1: Wer bestellt, bezahlt. Diese Regel soll künftig gelten, wenn der Bund bestimmte Gesetze beschließt, die die Länder und Kommunen Geld kosten. Falls diese mehr als 200 Millionen Euro zahlen müssten, soll der Bund künftig 80% übernehmen. Damit sollen besonders die Kommunen entlastet werden, deren Sozialausgaben stark gestiegen sind. Die Regel gilt nicht für Steuergesetze. Bund und Länder wollen beim Wohngeld kräftig sparen. Im kommenden Jahr sollen 1,5 Milliarden Euro weniger ausgegeben werden, danach jedes Jahr 2 Milliarden. Konkret plant die Bundesregierung, die Heizkostenpauschale zu halbieren, eine Wohngelderhöhung zum 1. Januar 2027 zu streichen und die Berechnungsformel zu ändern. Vor allem Familien sowie Rentner und Rentnerinnen beziehen Wohngeld. Die Grünen kritisieren die Pläne. Seit Jahren hat der Bayer-Konzern in den USA mit milliardenschweren Klagen im Zusammenhang mit glyphosathaltigen Unkrautvernichtern zu kämpfen. Jetzt hat das Unternehmen vor dem obersten Gericht dort einen wichtigen Sieg errungen. Es hat entschieden, dass Bayer nicht wegen fehlender Krebs

0: Warnungen auf den Verpackungen verklagt werden kann. Bayer hatte sich auf die US-Umweltbehörde EPA berufen, die das Produktlabel ohne Warnung genehmigt hatte. Es ist heiß und trocken, gefährliche Bedingungen für die Wälder in Bayern. Schon ein Funke könne einen Waldbrand auslösen, warnt Forstministerin Kaniber. Dem Deutschen Wetterdienst zufolge gilt vielerorts die zweithöchste Warnstufe. Am Wochenende könnte sogar die höchste Stufe erreicht werden. In Franken soll es deswegen Beobachtungsflüge geben, um Brände frühzeitig zu entdecken.
1: Jetzt das Wichtigste aus Franken
2: mit Chris Wahle. Nürnberg ist eine Hochburg der feinen Küche. Das zeigt der neue Guide Michelin. Er hat erneut 8 Restaurants mit Sternen ausgezeichnet. Darunter sind Essigbrätlein und Etz mit gleich 2, Entenstuben, Tisan, Veles, Weidwerk, Wonka und Zweisenmeiers bekommen je einen. Die Sterne gelten weltweit als eine der höchsten Auszeichnungen in der Gastronomie. In Mittelfranken haben es außerdem noch 3 weitere Lokale geschafft, einen der begehrten Sterne zu bekommen. Der Kreidenzeller Hof in Langenzenn, Mittermeier in Rothenburg ob der Tauber und der Winzerhof Stahl in Simmershofen.
3: Heiß war's heute. So richtig heiß wird es auch morgen. Zwischendrin doch etwas Abkühlung zu haben. 18 Grad sind die Tiefstwerte heute Nacht. Gegen Mitternacht haben wir aber noch so um die 24. Also richtig frisch wird es dann eben erst morgen ganz früh. Der Spitzenwert für den Freitag liegt bei 37 Grad und der wird am Samstag direkt wieder getoppt mit maximal 38.

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1: 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Der Flughafen in Frankfurt, der versteigert gerade ganz schön kuriose Sachen, weil da wird aktuell saniert. 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
1: Zwei vollkommen unterschiedliche Filme gibt es jetzt neu in unseren fränkischen Kinos. Als da wären Couscous und Geheimnisse und Supergirl.
2: Hey, weißt du, ich mache mir Sorgen, ob du hier klarkommst, wenn du ständig die Erde verlässt, Kara.
1: Kara ist die Cousine von Superman und hat jetzt mit Supergirl ihre eigene Comic-Verfilmung. Wie ihr starker Cousin kam auch sie vom Planeten Krypton auf die Erde und kämpft hier gegen böse Jungs.
3: Mein Cousin und ich haben sehr verschiedene Ansichten darüber, was es heißt, ein Held zu sein. Sieht nicht so aus, als würde das hier gut ausgehen. Also für euch.
1: Und schon gibt's was auf die Mütze. Während Supergirl für Action sorgt, ist ihr schräger Hund Krypto für den Humor zuständig. Der junge algerische Koch Mehdi hat in Couscous und Geheimnisse ein Problem. Seine Freundin und Arbeitskollegin möchte unbedingt einmal Mehdis Mutter kennenlernen. Bisher konnte er das verhindern, aber jetzt wird's eng.
4: Ich werde am Sonntag mitkommen.
5: Nein, das geht nicht. Da werden die ganze Familie und Freunde meiner Mutter da sein.
4: Super, lerne ich gleich alle kennen.
5: Lea, ich habe dir doch schon erklärt, dass meine Mama kompliziert ist.
4: Weiß sie überhaupt von uns?
1: In seiner Not überredet Mehdi eine alte Freundin dazu, dass sie seine Mutter spielt. Und so erhält Mehdis Freundin ungewöhnliche Informationen.
6: Was sie mir erzählt hat, war echt bewegend.
5: Was hat sie dir erzählt?
6: Sollte ich sie deswegen nicht kennenlernen?
5: Ich verstehe nicht ganz.
6: Was sie für euch Kinder getan hat. Ab wann wusstet ihr, dass sie sich prostituiert hat, um euch Kinder durchzubringen?
5: Wie bitte?
6: Schäm dich deswegen nicht. Nach dem Tod deines Vaters hatte sie keine Wahl.
5: Also, das hat sie dir erzählt?
6: Ich sollte es für mich behalten. Jetzt verstehe ich dich.
1: Die französische Komödie hat einen Nachteil. Wegen des vielen lecker aussehenden Essens sollte man Couscous und Geheimnisse auf gar keinen Fall hungrig ansehen. Stefan Grundler, 98.6 Charivari, Kinoredaktion.

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2: Ich bin Florian Klaus. Der Gruppensieg ist sicher, das Ticket für 16. Finale damit gelöst. Für das deutsche Team steht bei der Fußball-WM ab 22 Uhr das letzte Vorrundenspiel an. Die Ausgangslage und der Gegner Ecuador wecken Erinnerungen, Pia Wegner berichtet.
3: Deutschland gegen Ecuador. Das gab's schon beim Sommermärchen 2006. Vor 20 Jahren war die Partie, wie heute, ein drittes WM-Gruppenspiel. Und auch damals stand für das DFB-Team schon vor dem 3:0-Sieg der Einzug in die K.O.-Runde fest. Im Gegensatz zu damals ist Ecuador bei der diesjährigen WM noch nicht für die nächste Runde qualifiziert. Das Team steht bisher ohne Tor und mit nur einem Punkt da.
2: Wer bestellt, bezahlt. Diese Regel soll künftig gelten, wenn der Bund bestimmte Gesetze beschließt, die die Länder und Kommunen Geld kosten. Falls diese mehr als 200 Millionen Euro zahlen müssten, soll der Bund künftig 80% übernehmen. Damit sollen besonders die Kommunen entlastet werden, deren Sozialausgaben stark gestiegen sind. Die Regel gilt nicht für Steuergesetze. Bund und Länder wollen beim Wohngeld kräftig sparen. Im kommenden Jahr sollen 1,5 Milliarden Euro weniger ausgegeben werden, danach jedes Jahr 2 Milliarden. Konkret plant die Bundesregierung, die Heizkostenpauschale zu halbieren, eine Wohngelderhöhung zum 1. Januar 2027 zu streichen und die Berechnungsformel zu ändern. Vor allem Familien sowie Rentner und Rentnerinnen beziehen Wohngeld. Die Grünen kritisieren die Pläne. Seit Jahren hat der Bayer-Konzern in den USA mit milliardenschweren Klagen im Zusammenhang mit glyphosathaltigen Unkrautvernichtern zu kämpfen. Jetzt hat das Unternehmen vor dem obersten Gericht dort einen wichtigen Sieg errungen. Es hat entschieden, dass Bayer nicht wegen fehlender Krebswarnungen auf den Verpackungen verklagt werden kann. Bayer hatte sich auf die US-Umweltbehörde EPA berufen, die das Produktlabel ohne Warnung genehmigt hatte. Es ist heiß und trocken. Gefährliche Bedingungen für die Wälder in Bayern. Schon ein Funke könne einen Waldbrand auslösen, warnt Forstministerin Kaniber. Dem Deutschen Wetterdienst zufolge gilt vielerorts die zweithöchste Warnstufe. Am Wochenende könnte sogar die höchste Stufe erreicht werden. In Franken soll es deswegen Beobachtungsflüge geben, um Brände frühzeitig zu entdecken.
4: Jetzt das Wichtigste aus Franken
5: mit Chris Wahle. Mittelfranken ist im Deutschen Städtetag jetzt deutlich präsenter. Nürnbergs Oberbürgermeister Markus König und Fürths Oberbürgermeister Thomas Jung wurden jetzt ins Präsidium des Kommunalen Spitzenverbands gewählt. Dort werden sie künftig direkter die Interessen ihrer Kommunen auf Bundesebene vertreten können. Ein zentrales Thema, die kommunale Finanzlage. Fürths Oberbürgermeister Thomas Jung.
6: Also ich denke schon, dass ich durch meine langjährige Tätigkeit in der Politik auch gute Kontakte zum Bundesfinanzminister beispielsweise habe. Und da will ich natürlich jetzt als Mitglied des Präsidiums des Städtetags schon sehr deutlich mit ihm sprechen. Und ich denke, das wird auf Dauer auch Wirkung zeigen.
5: Jung will sich unter anderem für schnelle Hilfen und langfristige

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1: Ich bin Yves Simon. In diesen Minuten startet das deutsche Team in sein letztes Vorrundenspiel bei der diesjährigen Fußball-Weltmeisterschaft. Zum Abschluss der Gruppenphase geht es gegen Ecuador, also ein Team, das in diesem Turnier bisher noch kein einziges Tor erzielen konnte und nur einen Punkt auf dem Konto hat. Deutschland kann aber ohne Druck aufspielen, denn der Gruppensieg und das Ticket für die K.O.-Runde hat das Team von Trainer Nagelsmann seit dem letzten Spieltag gegen die Elfenbeinküste schon sicher. Es geht für Bayer um Milliarden. Seit Jahren laufen in den USA Klagen wegen dem glyphosathaltigen Unkrautvernichter Roundup. Jetzt hat das oberste Gericht dort entschieden, Bayer kann nicht verklagt werden, weil auf der Verpackung die Warnung vor einem Krebsrisiko fehlt. Denn die Umweltbehörde der USA geht gar nicht davon aus, dass der Unkrautvernichter Krebs verursacht. Eine Forschungsagentur der Weltgesundheitsorganisation hatte Glyphosat aber als wahrscheinlich krebserregend eingestuft. Der Bundestag hat über neue Regeln diskutiert, damit es mehr Organspender gibt. Konkret geht es dabei vor allem um die Widerspruchsregelung. Jeder Erwachsene würde damit automatisch zum Organspender, falls er nicht aktiv widerspricht. Claudia Wächter berichtet für uns.
2: Keine gute Regelung, sagen Kritiker, denn Schweigen bedeutet ja nicht automatisch, ich bin einverstanden. Fakt ist, im Moment gilt bei uns, Organe dürfen nur entnommen werden, wenn die betroffene Person zu Lebzeiten zugestimmt hat oder eben Angehörige Bescheid wissen. Und das bedeutet für Patienten, sie warten im Durchschnitt 8 Jahre auf ein neues Organ.
1: Die finanziellen Schwierigkeiten von Galeria sind enorm. Dreimal hat der

0: Der Konzern ja schon innerhalb von 4 Jahren Insolvenz angemeldet. Jetzt bekommt die Warenhauskette wieder einen neuen Kredit, der ihr zumindest ein bisschen Luft wieder verschafft. Es geht um bis zu 160 Millionen Euro. Das Geld ist an einen Plan geknüpft, mit dem das Unternehmen in den nächsten 3 Jahren saniert werden soll. Medienberichten zufolge sollen trotzdem auch wieder weitere Filialen geschlossen werden. Bayern hat rund 30.000 frisch gebackene Abiturienten und die haben einen Notendurchschnitt von 2,13 erreicht. Damit waren die Noten dieses ersten neuen G9-Jahrgangs besser als im Vorjahr und auch besser im Vergleich zu den letzten 10 G8-Abiturjahrgängen, wie das Kultusministerium jetzt mitgeteilt hat. Ministerin Stolz und auch der Philologenverband zeigen sich zufrieden mit der neuen 3-jährigen Oberstufe.
1: Jetzt das Wichtigste aus Franken.
2: Mit Chris Wahle. Die S-Bahn-Linie von Nürnberg nach Roth bekommt barrierefreie Bahnhöfe. Dafür ist die Strecke während der Sommerferien allerdings komplett gesperrt. Die Bahn macht an 10 Stationen das Ein- und Aussteigen künftig stufenfrei. In Schwabach, Schwabach-Limbach und Roth entstehen neue Bahnsteige. An 7 weiteren Stationen, darunter Aibach, Reichelsdorf und Katzwang, werden die Gleise angehoben. Außerdem erneuert die Bahn Beleuchtung und Technik. Für die Fahrgäste bedeutet das längere Fahrzeiten, denn statt der Züge setzt die Bahn Ersatzbusse ein. Ab dem 15. September rollt die S2 dann wieder bis Schwabach. 4 Tage später will die Bahn dann die komplette Strecke Nürnberg-Roth freigeben. Der Regionalexpress zwischen Nürnberg-Treuchtlingen und Augsburg fährt auch während der Bauarbeiten.
3: Heiß war's heute. So richtig heiß wird es auch morgen. Zwischendrin doch etwas Abkühlung zu haben. 18 Grad sind die Tiefstwerte heute Nacht. Gegen Mitternacht haben wir aber noch so um die 24. Also richtig frisch wird es dann eben erst morgen ganz früh. Der Spitzenwert für den Freitag liegt bei 37 Grad und der wird am Samstag direkt wieder getoppt mit maximal 38.

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1: Bei diesen Temperaturen ist es völlig okay, einfach mal daheim in der kühlen Wohnung zu bleiben. Vielleicht hier mal wieder ein Buch lesen oder einfach ein bisschen entspannen. Comedian Klaus von Wagner, der hat jetzt Videospiele für sich entdeckt.
2: Ich mache das wirklich gerne, Videospiele. Man kann so schöne Geschichten erleben. Und ich weiß, also ich habe so ein Spiel gespielt und ich weiß über die Videospielbranche. Man kann auch viel drüber, über ne, Darstellung von Gender und man kann auch die Arbeitsbedingungen. Aber es gibt eben auch so Independent Games, so Spiele, die nicht für Kommerz gedacht sind. Die sind so für Köpfchen gedacht. Und das Spiel, was ich gespielt habe, das war nicht so ein Spiel. Da hast du mit so einer Doppelaxt, ne, hast du dich durch so sehr scharfe Doppelaxt, durch so Dunkelelfe und Trolle geschnetzelt, durch so eine nordische Märchenwelt. Und ich habe das so also mit drin. Und dann kommt in dem Moment meine Tochter ins Zimmer und fragt, Papa, was machst du da? Und normale Erwachsene hätten jetzt gesagt, das Spiel ist ab 18, geh raus. 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
1: Der Filmtitel ist Programm. In Obsession, du sollst mich lieben, wünscht sich der schüchterne Bear, dass sich seine Arbeitskollegin Nikki in ihn verliebt. Als er in einem Esoterik-Shop einen Zweig kauft, der Wünsche wahrmacht, wenn man ihn zerbricht, ist es soweit.
2: Bear, ich liebe dich so, so, so, so, so sehr. Ich glaube, ich kann ohne dich nicht mehr leben.
3: Das heißt also, du liebst mich mehr als alles andere?
2: Ja, mehr als alles andere.
1: Bear kann es kaum glauben. Das seltsame Wunscherfüller-Ding scheint tatsächlich zu funktionieren. Aber Nikki liebt ihn so sehr, dass sie sich immer seltsamer verhält.
4: Du bist so wunderschön. Und du warst normal. Du bist normal. Aber das ist nicht okay, Nikki. Magst du mich?
2: Was? Ich? Wer ich? Ich
4: nein,
2: liebe
4: nein, nein,
2: dich.
4: Nein, nein, nein, nein, nein, nein. Magst du mich? Magst du mich wirklich? Ist Nikki glücklich? Mag Nikki mich?
2: Ja. Ich bin deine Freaky Nikki.
1: So langsam wird Bear die Sache unheimlich. Fieberhaft versucht er deshalb, seinen Wunsch irgendwie zurückzunehmen. Aber das klappt nicht. Und Nikkis Zündschnur wird immer kürzer. Da reicht schon eine Frage.
3: Nikki?
2: Ja?
3: Hat dein Vater wirklich Krebs?
2: Nein. Nein, nein, nein.
3: Was?
2: Nein, nein, nein, nein, nein, nein, was? Nein, nein, tu das nicht. Ich dachte, wir haben ein schönes Date.
3: Haben wir.
2: Wieso ist das wichtig? Ich dachte, wir haben ein schönes...
3: Haben wir.
1: Die Idee mit dem Wunsch, der in Erfüllung geht, ist nicht neu. Aber Obsession, du sollst mich lieben, ist die wohl bisher heftigste Umsetzung. Ein beinharter Psycho, ja sogar Horror-Thriller, der nichts für schwache Nerven ist. Stefan Grundler, 98.6 Charivari, Kinoredaktion.

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2: Ich bin Yves Simon. In diesen Minuten startet das deutsche Team in sein letztes Vorrundenspiel bei der diesjährigen Fußball-Weltmeisterschaft. Zum Abschluss der Gruppenphase geht es gegen Ecuador, also ein Team, das in diesem Turnier bisher noch kein einziges Tor erzielen konnte und nur einen Punkt auf dem Konto hat. Deutschland kann aber ohne Druck aufspielen, denn der Gruppensieg und das Ticket für die K.O.-Runde hat das Team von Trainer Nagelsmann seit dem letzten Spieltag gegen die Elfenbeinküste schon sicher. Es geht für Bayer um Milliarden. Seit Jahren laufen in den USA Klagen wegen dem glyphosathaltigen Unkrautvernichter Roundup. Jetzt hat das oberste Gericht dort entschieden, Bayer kann nicht verklagt werden, weil auf der Verpackung die Warnung vor einem Krebsrisiko fehlt. Denn die Umweltbehörde der USA geht gar nicht davon aus, dass der Unkrautvernichter Krebs verursacht. Eine Forschungsagentur der Weltgesundheitsorganisation hatte Glyphosat aber als wahrscheinlich krebserregend eingestuft. Der Bundestag hat über neue Regeln diskutiert, damit es mehr Organspender gibt. Konkret geht es dabei vor allem um die Widerspruchsregelung. Jeder Erwachsene würde damit automatisch zum Organspender, falls er nicht aktiv widerspricht. Claudia Wächter berichtet für uns.
3: Keine gute Regelung, sagen Kritiker, denn Schweigen bedeutet ja nicht automatisch, ich bin einverstanden. Fakt ist, im Moment gilt bei uns, Organe dürfen nur entnommen werden, wenn die betroffene Person zu Lebzeiten zugestimmt hat oder eben Angehörige Bescheid wissen. Und das bedeutet für Patienten, sie warten im Durchschnitt 8 Jahre auf ein neues Organ.
2: Die finanziellen Schwierigkeiten von Galeria sind enorm. Dreimal hat der Konzern ja schon innerhalb von 4 Jahren Insolvenz angemeldet. Jetzt bekommt die Warenhauskette wieder einen neuen Kredit, der ihr zumindest ein bisschen Luft wieder verschafft. Es geht um bis zu 160 Millionen Euro. Das Geld ist an einen Plan geknüpft, mit dem das Unternehmen in den nächsten 3 Jahren saniert werden soll. Medienberichten zufolge sollen trotzdem auch wieder weitere Filialen geschlossen werden. Bayern hat rund 30.000 frisch gebackene Abiturienten und die haben einen Notendurchschnitt von 2,13 erreicht. Damit waren die Noten dieses ersten neuen G9-Jahrgangs besser als im Vorjahr und auch besser im Vergleich zu den letzten 10 G8-Abiturjahrgängen, wie das Kultusministerium jetzt mitgeteilt hat. Ministerin Stolz und auch der Philologenverband zeigen sich zufrieden mit der neuen dreijährigen Oberstufe.

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1: Mit Chris Wade. Nürnberg ist eine Hochburg der feinen Küche. Das zeigt der neue Guide Michelin. Er hat erneut 8 Restaurants mit Sternen ausgezeichnet. Darunter sind Essigbrätlein und Etz mit gleich 2, Entenstuben, Tisan, Veles, Weidwerk, Wonka und Zweisenmeiers bekommen je einen. Die Sterne gelten weltweit als eine der höchsten Auszeichnungen in der Gastronomie. In Mittelfranken haben es außerdem noch 3 weitere Lokale geschafft, einen der begehrten Sterne zu bekommen. Der Kreidenzeller Hof in Langenzenn, Mittermeier in Rothenburg ob der Tauber und der Winzerhof Stahl in Simmershofen.
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1: Ich bin Yves Simon. Bund und Länder haben sich auf eine Finanzreform zur Entlastung vor allem der Kommunen geeinigt. Das haben Bundeskanzler Merz und der niedersächsische Ministerpräsident Lies mitgeteilt. In Zukunft soll der Bund 80% der Kosten übernehmen, die durch neue Bundesgesetze entstehen.
2: Wir haben verabredet, dass wir in Zukunft ab dem 1. September in Zukunft keine Gesetze mehr machen, die den Gemeinden und gegebenenfalls auch den Ländern einen entsprechenden Kostenausgleich geben. Das folgt dem Grundsatz, wer bestellt, bezahlt.
1: Die Kommunen hatten bemängelt, dass sie oft die Kosten tragen müssten, wenn der Bund neue Gesetze beschließt. Nach dem schweren Erdbeben in Venezuela ist die Zahl der Toten auf mindestens 188 gestiegen. Tausende Menschen werden noch unter den Trümmern vermisst, also da wird erwartet, dass die Zahl wohl noch deutlich nach oben korrigiert werden muss. Auch die Hauptstadt Caracas ist massiv betroffen. Die Bundesregierung hat 6 Transportflugzeuge mit Wasserfiltern, Feldbetten, Zelten und Generatoren vorbereitet. Und auch international läuft die Hilfe an, unter anderem spendet der Papst 100.000 Euro. Zigaretten sollen schrittweise deutlich teurer werden. Das Finanzministerium plant, dass der Preis für eine 20er-Packung von 8,80 Euro im nächsten Jahr auf 11,40 Euro im Jahr 2030 steigen soll. Das geht aus einem neuen Entwurf für die Erhöhung der Tabaksteuer hervor. So einen Fund gibt es auch nicht alle Tage beim Spielen im Wald. Da haben Kinder in Johannesberg in Unterfranken ein Einmachglas voller Goldschmuck gefunden und das dann direkt bei der Polizei abgegeben. Darunter sind über 60 goldene Ringe, 15 davon mit Gravur. Die Polizei steht vor einem echten Rätsel. Die Besitzer werden jetzt anhand der eingravierten Hochzeitsdaten gesucht. Die Ermittlungen laufen jedenfalls auf Hochtouren und möglicherweise handelt es sich um Diebesgut. Das ist die erste Vermutung. Der Wechsel von Fußballnationalspieler Nathaniel Brown von Eintracht Frankfurt zum FC Bayern München ist offenbar perfekt. Das berichtet Transferguru Fabrizio Romano, der ist immer sehr gut informiert. Demnach bekommt der 23-Jährige bei den Münchnern einen 5-Jahres-Vertrag. Die Ablöse soll 55 Millionen Euro betragen. Brown sorgt ja momentan bei der WM für Aufsehen, allerdings heute Abend gegen Ecuador nicht. Da fehlt er wegen Adduktorenproblemen.
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4: mit Chris Wahle. Mittelfranken ist im Deutschen Städtetag jetzt deutlich präsenter. Nürnbergs Oberbürgermeister Markus König und Fürths Oberbürgermeister Thomas Jung wurden jetzt ins Präsidium des Kommunalen Spitzenverbands gewählt. Dort werden sie künftig direkter die Interessen ihrer Kommunen auf Bundesebene vertreten können. Ein zentrales Thema, die kommunale Finanzlage.

0: Fürths Oberbürgermeister Thomas Jung.
1: Also ich denke schon, dass ich durch meine langjährige Tätigkeit in der Politik auch gute Kontakte zum Bundesfinanzminister beispielsweise habe. Und da will ich natürlich jetzt als Mitglied des Präsidiums des Städtetags schon sehr deutlich mit ihm sprechen. Und ich denke, das wird auf Dauer auch Wirkung zeigen.
0: Jung will sich unter anderem für schnelle Hilfen und langfristige Reformen stark machen.

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1: Betty Bossi.
2: BB. Klingt das nicht ein bisschen nach Mickey Maus oder Donald Duck?
1: Oder nach Brigitte Bardot.
3: Vor 70 Jahren wurde in der Schweiz Betty Bossi in die Welt gebracht. Sie wurde in Hallo Betty von der Werbetexterin Emmy Creola erfunden. Ihre Betty Bossi soll den Umsatz einer Lebensmittelfirma ankurbeln. Dafür braucht Emmy Kochrezepte und sie testet sie zu Hause bei ihrer Familie.
4: Wieso ist da eigentlich eine Banane drauf?
1: Das Rezept habe ich von einem Gemüsehändler, Reh Kasimir.
5: Ja. Dieser Kasimir wollte wahrscheinlich seine ollen Bananen loswerden. Schmeckt aber gut.
1: Ich muss schreiben.
3: Und so schreibt Emmy für ihre Kunstfigur Betty Bossi eine Menge Kochrezepte. So viele, dass sie sie gar nicht alle kochen kann. Daher hat Emmy für ihren Chef eine ungewöhnliche Bitte.
6: Wie bitte? Ein Betty Bossi Kochlabor?
1: Nichts Verrücktes. Vielleicht 5 Leute.
6: Ja. Und wo wollen Sie kochen?
1: Naja, im Keller wäre doch Platz.
6: In den Archiven unten?
1: Die Hälfte steht sowieso leer. Wir bräuchten nur eine Herdplatte, einen Backofen, Töpfe.
3: Und der Chef sagt ja. Der Erfolg von Betty Bossi wird immer größer. Für viele Schweizer Hausfrauen ist sie eine Ikone, wenn es ums Kochen geht.
1: Ich fühle mich einfach am wohlsten, wenn ich zu Hause schreiben kann.
7: Und kochen!
1: Ja, außer der Mixer geht nicht, den mir mein Mann mitgebracht hat. Also, nichts gegen Küchengerät. Mein Mann liebt die moderne Technik. Aber die moderne Technik, die liebt ihn leider nicht so sehr.
3: Die Geschichte von Hallo Betty gab es wirklich. Die Betty Bossi Post war die Bibel unter den Kochbüchern. Und als dort ein Rezept für Tiramisu veröffentlicht wurde, war Mascarpone auf einen Schlag in der gesamten Schweiz ausverkauft. Stefan Grundler, 98.6 Charivari, Kinoredaktion.

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3: Ich bin Yves Simon. Bund und Länder haben sich auf eine Finanzreform zur Entlastung vor allem der Kommunen geeinigt. Das haben Bundeskanzler Merz und der niedersächsische Ministerpräsident Lies mitgeteilt. In Zukunft soll der Bund 80% der Kosten übernehmen, die durch neue Bundesgesetze entstehen.
4: Wir haben verabredet, dass wir in Zukunft ab dem 1. September in Zukunft keine Gesetze mehr machen, die den Gemeinden und gegebenenfalls auch den Ländern einen entsprechenden Kostenausgleich geben. Das folgt dem Grundsatz, wer bestellt, bezahlt.
3: Die Kommunen hatten bemängelt, dass sie oft die Kosten tragen müssten, wenn der Bund neue Gesetze beschließt. Nach dem schweren Erdbeben in Venezuela ist die Zahl der Toten auf mindestens 188 gestiegen. Tausende Menschen werden noch unter den Trümmern vermisst, also da wird erwartet, dass die Zahl wohl noch deutlich nach oben korrigiert werden muss. Auch die Hauptstadt Caracas ist massiv betroffen. Die Bundesregierung hat 6 Transportflugzeuge mit Wasserfiltern, Feldbetten, Zelten und Generatoren vorbereitet. Und auch international läuft die Hilfe an, unter anderem spendet der Papst 100.000 Euro. Zigaretten sollen schrittweise deutlich teurer werden. Das Finanzministerium plant, dass der Preis für eine 20er-Packung von 8,80 Euro im nächsten Jahr auf 11,40 Euro im Jahr 2030 steigen soll. Das geht außer einem neuen Entwurf für die Erhöhung der Tabaksteuer hervor. So einen Fund gibt es auch nicht alle Tage beim Spielen im Wald. Da haben Kinder in Johannesberg in Unterfranken ein Einmachglas voller Goldschmuck gefunden und das dann direkt bei der Polizei abgegeben. Darunter sind über 60 goldene Ringe, 15 davon mit Gravur. Die Polizei steht vor einem echten Rätsel. Die Besitzer werden jetzt anhand der eingravierten Hochzeitsdaten gesucht. Die Ermittlungen laufen jedenfalls auf Hochtouren und möglicherweise handelt es sich um Diebesgut. Das ist die erste Vermutung. Der Wechsel von Fußballnationalspieler Nathaniel Brown von Eintracht Frankfurt zum FC Bayern München ist offenbar perfekt. Das berichtet Transferguru Fabrizio Romano, der ist immer sehr gut informiert. Demnach bekommt der 23-Jährige bei den Münchnern einen 5-Jahres-Vertrag. Die Ablöse soll 55 Millionen Euro betragen. Brown sorgt ja momentan bei der WM für Aufsehen, allerdings heute Abend gegen Ecuador nicht. Da fehlt er wegen Adduktorenproblemen.
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6: Mit Chris Wahle. Die S-Bahn-Linie von Nürnberg nach Roth bekommt barrierefreie Bahnhöfe. Dafür ist die Strecke während der Sommerferien allerdings komplett gesperrt. Die Bahn macht an 10 Stationen das Ein- und Aussteigen künftig stufenfrei. In Schwabach, Schwabach-Limbach und Roth entstehen neue Bahnsteige. An 7 weiteren Stationen, darunter Aibach, Reichelsdorf und Katzwang, werden die Gleise angehoben. Außerdem erneuert die Bahn Beleuchtung und Technik. Für die Fahrgäste bedeutet das längere Fahrzeiten, denn statt der Züge setzt die Bahn Ersatzbusse ein. Ab dem 15. September rollt die S2 dann wieder bis Schwabach. 4 Tage später will die Bahn dann die komplette Strecke Nürnberg-Roth freigeben. Der Regionalexpress zwischen Nürnberg-Treuchtlingen und Augsburg fährt auch während der Bauarbeiten.
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4: Ich bin Yves Simon. Der Bundestag hat kontrovers über das Thema Organspende debattiert. Mehr als 8000 Menschen in Deutschland warten gerade auf ein Spenderorgan. Befürworter einer Neuregelung aus verschiedenen Fraktionen haben für die sogenannte Widerspruchsregelung geworben. Das würde bedeuten, dass wir alle Organspender wären, automatisch, außer wir widersprechen ausdrücklich. Bisher gilt das genaue Gegenteil. Das parlamentarische Verfahren ist da allerdings noch in der Orientierungsphase. Der Bundestag hat den Bundeswehreinsatz im Libanon ein letztes Mal verlängert. Die internationale UN-Mission UNIFIL zur Überwachung der Grenze zwischen Israel und dem Libanon soll dann nach fast 50 Jahren Anfang nächsten Jahres enden. Dann werden die deutschen Soldaten wieder heimkommen. Italien und Frankreich planen eine neue Unterstützungsmission, um ein Sicherheitsvakuum in der Region zu verhindern. Der bayerische Wirtschaftsminister Aiwanger hat davor gewarnt, die Minijobs zu streichen. Er hat in einer Regierungserklärung im Bayerischen Landtag gesagt, es würde unter anderem zu mehr Schwarzarbeit führen. Die Expertenkommission des Bundes hofft ja, dass neue Vollzeitstellen entstehen, die dann auch in die Rente einzahlen, wenn die Minijobs wegfallen. Aiwanger hält das aber für eine Milchmädchenrechnung, denn die meisten Minijobber hätten nebenher schon einen Vollzeitjob. Galeria verschafft sich Luft. Die angeschlagene Warenhauskette bekommt für die weitere Sanierung einen neuen Kredit in Höhe von bis zu 160 Millionen Euro. Das hat eine Sprecherin heute gegenüber Medien bestätigt. Es gibt außerdem weitere Filialschließungen. Das ist zumindest so vorgesehen. Thomas Brock berichtet.
5: Es ist einerseits eine gute Meldung für Galeria. Nach Wochen der Unsicherheit gibt es frisches Geld für das Unternehmen. Der Kredit kommt von der US-Investmentgesellschaft Gordon Brothers und wird durch die Ware von Galeria abgesichert. Das Geld ist aber auch an einen auf 3 Jahre angelegten Sanierungsplan geknüpft, der jetzt umgesetzt werden soll. Und das heißt, es wird noch einmal genau geprüft, welche der verbliebenen Standorte wirklich noch rentabel sind.
4: Zum Fußball. Der Wechsel von Nationalspieler Nathaniel Brown von Eintracht Frankfurt zum FC Bayern ist offenbar beschlossene Sache. Medienberichten zufolge soll der 23-jährige Linksverteidiger in München einen 5-Jahres-Vertrag bekommen. Dafür zahlen die Bayern 55 Millionen Euro.
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7: Mit Chris Wahle. Nürnberg ist eine Hochburg der feinen Küche. Das zeigt der neue Guide Michelin. Er hat erneut 8 Restaurants mit Sternen ausgezeichnet. Darunter sind Essigbrätlein und Etz mit gleich 2, Entenstuben, Tisan, Veles, Weidwerk, Wonka und Zweisenmeiers bekommen je einen. Die Sterne gelten weltweit als eine der höchsten Auszeichnungen in der Gastronomie. In Mittelfranken haben es außerdem noch 3 weitere Lokale geschafft, einen der begehrten Sterne zu bekommen. Der Kreidenzeller Hof in Langenzenn, Mittermeier in Rothenburg ob der Tauber und der Winzerhof Stahl in Simmershofen.

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1: Zwei vollkommen unterschiedliche Filme gibt es jetzt neu in unseren fränkischen Kinos. Als da wären Couscous und Geheimnisse und Supergirl.
2: Hey, weißt du, ich mache mir Sorgen, ob du hier klarkommst, wenn du ständig die Erde verlässt, Kara.
1: Kara ist die Cousine von Superman und hat jetzt mit Supergirl ihre eigene Comic-Verfilmung. Wie ihr starker Cousin kam auch sie vom Planeten Krypton auf die Erde und kämpft hier gegen böse Jungs.
3: Mein Cousin und ich haben sehr verschiedene Ansichten darüber, was es heißt, ein Held zu sein. Sieht nicht so aus, als würde das hier gut ausgehen. Also für euch.
1: Und schon gibt's was auf die Mütze. Während Supergirl für Action sorgt, ist ihr schräger Hund Krypto für den Humor zuständig. Der junge algerische Koch Mehdi hat in Couscous und Geheimnisse ein Problem. Seine Freundin und Arbeitskollegin möchte unbedingt einmal Mehdis Mutter kennenlernen. Bisher konnte er das verhindern, aber jetzt wird's eng.
4: Ich werde am Sonntag mitkommen.
5: Nein, das geht nicht. Da werden die ganze Familie und Freunde meiner Mutter da sein.
4: Super, lerne ich gleich alle kennen.
5: Lea, ich habe dir doch schon erklärt, dass meine Mama kompliziert ist.
4: Weiß sie überhaupt von uns?
1: In seiner Not überredet Mehdi eine alte Freundin dazu, dass sie seine Mutter spielt. Und so erhält Mehdis Freundin ungewöhnliche Informationen.
6: Was sie mir erzählt hat, war echt bewegend.
5: Was hat sie dir erzählt?
6: Sollte ich sie deswegen nicht kennenlernen?
5: Ich verstehe nicht ganz.
6: Was sie für euch Kinder getan hat. Ab wann wusstet ihr, dass sie sich prostituiert hat, um euch Kinder durchzubringen?
5: Wie bitte?
6: Schäm dich deswegen nicht. Nach dem Tod deines Vaters hatte sie keine Wahl.
5: Also, das hat sie dir erzählt?
6: Ich sollte es für mich behalten. Jetzt verstehe ich dich.
1: Die französische Komödie hat einen Nachteil. Wegen des vielen lecker aussehenden Essens sollte man Couscous und Geheimnisse auf gar keinen Fall hungrig ansehen. Stefan Grundler, 98,6 Charivari, Kinoredaktion.

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6: Ich bin Yves Simon. Der Bundestag hat kontrovers über das Thema Organspende debattiert. Mehr als 8000 Menschen in Deutschland warten gerade auf ein Spenderorgan. Befürworter einer Neuregelung aus verschiedenen Fraktionen haben für die sogenannte Widerspruchsregelung geworben. Das würde bedeuten, dass wir alle Organspender wären, automatisch, außer wir widersprechen ausdrücklich. Bisher gilt das genaue Gegenteil. Das parlamentarische Verfahren ist da allerdings noch in der Orientierungsphase. Der Bundestag hat den Bundeswehreinsatz im Libanon ein letztes Mal verlängert. Die internationale UN-Mission UNIFIL zur Überwachung der

0: Grenze zwischen Israel und dem Libanon soll dann nach fast 50 Jahren Anfang nächsten Jahres enden. Dann werden die deutschen Soldaten wieder heimkommen. Italien und Frankreich planen eine neue Unterstützungsmission, um ein Sicherheitsvakuum in der Region zu verhindern. Der bayerische Wirtschaftsminister Aiwanger hat davor gewarnt, die Minijobs zu streichen. Er hat in einer Regierungserklärung im Bayerischen Landtag gesagt, es würde unter anderem zu mehr Schwarzarbeit führen. Die Expertenkommission des Bundes hofft ja, dass neue Vollzeitstellen entstehen, die dann auch in die Rente einzahlen, wenn die Minijobs wegfallen. Aiwanger hält das aber für eine Milchmädchenrechnung, denn die meisten Minijobber hätten nebenher schon einen Vollzeitjob. Galeria verschafft sich Luft. Die angeschlagene Warenhauskette bekommt für die weitere Sanierung einen neuen Kredit in Höhe von bis zu 160 Millionen Euro. Das hat eine Sprecherin heute gegenüber Medien bestätigt. Es gibt außerdem weitere Filialschließungen. Das ist zumindest so vorgesehen. Thomas Brock berichtet.
1: Es ist einerseits eine gute Meldung für Galeria. Nach Wochen der Unsicherheit gibt es frisches Geld für das Unternehmen. Der Kredit kommt von der US-Investmentgesellschaft Gordon Brothers und wird durch die Ware von Galeria abgesichert. Das Geld ist aber auch an einen auf 3 Jahre angelegten Sanierungsplan geknüpft, der jetzt umgesetzt werden soll. Und das heißt, es wird noch einmal genau geprüft, welche der verbliebenen Standorte wirklich noch rentabel sind.
0: Zum Fußball. Der Wechsel von Nationalspieler Nathaniel Brown von Eintracht Frankfurt zum FC Bayern ist offenbar beschlossene Sache. Medienberichten zufolge soll der 23-jährige Linksverteidiger in München einen 5-Jahres-Vertrag bekommen. Dafür zahlen die Bayern 55 Millionen Euro.
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3: mit Chris Wahle. Mittelfranken ist im Deutschen Städtetag jetzt deutlich präsenter. Nürnbergs Oberbürgermeister Markus König und Fürths Oberbürgermeister Thomas Jung wurden jetzt ins Präsidium des Kommunalen Spitzenverbands gewählt. Dort werden sie künftig direkter die Interessen ihrer Kommunen auf Bundesebene vertreten können. Ein zentrales Thema, die kommunale Finanzlage. Fürths Oberbürgermeister Thomas Jung.
4: Also ich denke schon, dass ich durch meine langjährige Tätigkeit in der Politik auch gute Kontakte zum Bundesfinanzminister beispielsweise habe. Und da will ich natürlich jetzt als Mitglied des Präsidiums des Städtetags schon sehr deutlich mit ihm sprechen. Und ich denke, das wird auf Dauer auch Wirkung zeigen.
3: Jung will sich unter anderem für schnelle Hilfen und langfristige Reformen stark machen.
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2: Ich bin Yves Simon. Die deutsche Fußballnationalmannschaft hat die Vorrunde der WM mit einer Niederlage abgeschlossen. Gegen Ecuador hat das DFB-Team das dritte und damit letzte Gruppenspiel mit 1:2 verloren. Dabei hat Deutschland eigentlich in der zweiten Minute direkt den Führungstreffer durch Sané erzielt. Bundestrainer Nagelsmann bei Magenta TV.
3: Leider haben wir direkt nach dem Tor angefangen, Harakiri in der Positionierung zu machen. Dann wurde es schwer. Irgendwann hat Ecuador so ein bisschen gemerkt, dass sie uns höher pressen können. Generell finde ich, hätten wir trotzdem gut rauskommen können.
2: In 16. Finale geht's für die Jungs von Bundestrainer Nagelsmann, aber trotzdem, der Gruppensieg stand ja vor der Partie schon fest. Ecuador hat sich mit dem Sieg ebenfalls für das 16. Finale qualifiziert und damit zum ersten Mal die K.O.-Phase bei einer WM erreicht. Wenn der Bund etwas will, dann soll er auch den Großteil der Kosten zahlen. So sehen es die Bundesländer und daher sind sie auch mit dieser gemeinsamen Forderung in Gespräche mit Kanzler Merz gegangen. Der Bund soll Kosten von 80% übernehmen, die durch neue bundes- oder europaweite Regeln entstehen. Das ist in diesen Gesprächen vereinbart worden. Zumindest soll das gelten, wenn es um mehr als 125 Millionen Euro geht. Im Glyphosat-Streit hat der Bayer-Konzern einen entscheidenden Sieg vor dem obersten US-Gericht errungen. Der Supreme Court folgt damit der Argumentation des Konzerns, wonach keine Krebswarnhinweise nötig waren, weil die US-Umweltbehörde Glyphosat sowieso nicht als krebserregend einstuft. Durch dieses Grundsatzurteil können jetzt tausende Klagen gegen Bayer abgewiesen werden. Die Aktie des Leverkusener Konzerns hat nach der Entscheidung deutlich zugelegt. Die Deutsche Bahn reagiert auf die momentane Hitzewelle mit einer ganz besonderen Kulanzregel. Fahrgäste können Fernverkehrstickets für Reisen bis Ende Juni noch kostenlos stornieren. Das gilt ausnahmsweise auch für Spar- und Supersparpreise. Digitale Tickets lassen sich online zurückgeben, Papierfahrkarten an den Verkaufsstellen. Die Bahn warnt außerdem vor möglichen Störungen im Netz, weil die Hitze zum Beispiel Weichen, Technik und auch Böschungen belastet. In Bayern sind wieder Gänsegeier gesichtet worden. Die gibt es eigentlich schon seit 1000 Jahren nicht mehr bei uns. Jetzt aber sind wieder ein paar Dutzend in Deutschland und auch in Bayern gesichtet worden. Zum Beispiel in der Nähe von Bayreuth im Oberallgäu oder auch im Karwendelgebirge. Bei uns suchen die Geier vor allem Futter, die sie in ihrer Heimat in Spanien oder auf dem Balkan wegen der Trockenheit scheinbar nicht mehr ausreichend finden. Die Geier haben eine Spannweite von 2 bis 3 Metern, einen weißen Kopf mit langem Hals, daher auch der Name Gänsegeier.
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5: Mit Chris Wahle. Die S-Bahn-Linie von Nürnberg nach Roth bekommt barrierefreie Bahnhöfe. Dafür ist die Strecke während der Sommerferien allerdings komplett gesperrt. Die Bahn macht an 10 Stationen das Ein- und Aussteigen künftig stufenfrei. In Schwabach, Schwabach-Limbach und Roth entstehen neue Bahnsteige. An 7 weiteren Stationen, darunter Aibach, Reichelsdorf und Katzwang, werden die Gleise angehoben. Außerdem erneuert die Bahn Beleuchtung und Technik. Für die Fahrgäste bedeutet das längere Fahrzeiten, denn statt der Züge setzt die Bahn Ersatzbusse ein. Ab dem 15. September rollt die S2 dann wieder bis Schwabach. 4 Tage später will die Bahn dann die komplette Strecke Nürnberg-Roth freigeben. Der Regionalexpress zwischen Nürnberg, Treuchtlingen und Augsburg fährt auch während der Bauarbeiten.

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1: Der Filmtitel ist Programm. In Obsession, du sollst mich lieben, wünscht sich der schüchterne Bear, dass sich seine Arbeitskollegin Nikki in ihn verliebt. Als er in einem Esoterik-Shop einen Zweig kauft, der Wünsche wahrmacht, wenn man ihn zerbricht, ist es soweit.
2: Bear, ich liebe dich so, so, so, so, so sehr. Ich glaube, ich kann ohne dich nicht mehr leben.
3: Das heißt also, du liebst mich mehr als alles andere?
2: Ja, mehr als alles andere.
1: Bear kann es kaum glauben. Das seltsame Wunscherfüller-Ding scheint tatsächlich zu funktionieren. Aber Nikki liebt ihn so sehr, dass sie sich immer seltsamer verhält.
4: Du bist so wunderschön. Und du warst normal. Du bist normal. Aber das ist nicht okay, Nikki. Magst du mich?
2: Was? Ich? Wer ich? Ich
4: nein, nein,
2: liebe
4: nein.
2: Dich.
4: Nein, nein, nein, nein, nein, nein. Magst du mich? Magst du mich wirklich? Ist Nikki glücklich? Mag Nikki mich?
2: Ja. Ich bin deine Freaky Nikki.
1: So langsam wird Bear die Sache unheimlich. Fieberhaft versucht er deshalb, seinen Wunsch irgendwie zurückzunehmen. Aber das klappt nicht. Und Nikkis Zündschnur wird immer kürzer. Da reicht schon eine Frage.
3: Nikki?
2: Ja?
3: Hat dein Vater wirklich Krebs?
2: Nein, nein, nein, nein.
3: Was?
2: Nein, nein, nein, nein, nein, nein, was? Nein, nein, tu das nicht. Ich dachte, wir haben ein schönes Date.
3: Haben wir.
2: Wieso ist das wichtig? Ich dachte, wir haben ein schönes...
3: Haben wir.
1: Die Idee mit dem Wunsch, der in Erfüllung geht, ist nicht neu. Aber Obsession, du sollst mich lieben, ist die wohl bisher heftigste Umsetzung. Ein beinharter Psycho, ja sogar Horror-Thriller, der nichts für schwache Nerven ist. Stefan Grundler, 98.6 Charivari.

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12: Ich bin Yves Simon. Die deutsche Fußballnationalmannschaft hat die Vorrunde der WM mit einer Niederlage abgeschlossen. Gegen Ecuador hat das DFB-Team das dritte und damit letzte Gruppenspiel mit 1:2 verloren. Dabei hat Deutschland eigentlich in der zweiten Minute direkt den Führungstreffer durch Sané erzielt. Bundestrainer Nagelsmann bei Magenta TV.
13: Leider haben wir direkt nach dem Tor angefangen, Harakiri in der Positionierung zu machen. Dann wurde es schwer. Irgendwann hat Ecuador so ein bisschen gemerkt, dass sie uns höher pressen können. Generell finde ich, hätten wir trotzdem gut rauskommen können.
12: Ins 16. Finale geht es für die Jungs von Bundestrainer Nagelsmann. Aber trotzdem, der Gruppensieg stand ja vor der Partie schon fest. Ecuador hat sich mit dem Sieg ebenfalls für das 16. Finale qualifiziert und damit zum ersten Mal die K.O.-Phase bei einer WM erreicht. Wenn der Bund etwas will, dann soll er auch den Großteil der Kosten zahlen. So sehen es die Bundesländer und daher sind sie auch mit dieser gemeinsamen Forderung in Gespräche mit Kanzler Merz gegangen. Der Bund soll Kosten von 80% übernehmen, die durch neue bundes- oder europaweite Regeln entstehen. Das ist in diesen Gesprächen vereinbart worden. Zumindest soll das gelten, wenn es um mehr als 125 Millionen Euro geht. Im Glyphosat-Streit hat der Bayer-Konzern einen entscheidenden Sieg vor dem obersten US-Gericht errungen. Der Supreme Court folgt damit der Argumentation des Konzerns, wonach keine Krebswarnhinweise nötig waren, weil die US-Umweltbehörde Glyphosat sowieso nicht als krebserregend einstuft. Durch dieses Grundsatzurteil können jetzt tausende Klagen gegen Bayer abgewiesen werden. Die Aktie des Leverkusener Konzerns hat nach der Entscheidung deutlich zugelegt. Die Deutsche Bahn reagiert auf die momentane Hitzewelle mit einer ganz besonderen Kulanzregel. Fahrgäste können Fernverkehrstickets für Reisen bis Ende Juni noch kostenlos stornieren. Das gilt ausnahmsweise auch für Spar- und Supersparpreise. Digitale Tickets lassen sich online zurückgeben, Papierfahrkarten an den Verkaufsstellen. Die Bahn warnt außerdem vor möglichen Störungen im Netz, weil die Hitze zum Beispiel Weichen, Technik und auch Böschungen belastet. In Bayern sind wieder Gänsegeier gesichtet worden. Die gibt es eigentlich schon seit 1000 Jahren nicht mehr bei uns. Jetzt aber sind wieder ein paar Dutzend in Deutschland und auch in Bayern gesichtet worden. Zum Beispiel in der Nähe von Bayreuth im Oberallgäu oder auch im Karwendelgebirge. Bei uns suchen die Geier vor allem Futter, die sie in ihrer Heimat in Spanien oder auf dem Balkan wegen der Trockenheit scheinbar

0: nicht mehr ausreichend finden. Die Geier haben eine Spannweite von 2 bis 3 Metern, einen weißen Kopf mit langem Hals, daher auch der Name Gänsegeier.
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2: mit Chris Wahle. Nürnberg ist eine Hochburg der feinen Küche. Das zeigt der neue Guide Michelin. Er hat erneut 8 Restaurants mit Sternen ausgezeichnet. Darunter sind Essigbrätlein und Etz mit gleich 2, Entenstuben, Tisan, Veles, Weidwerk, Wonka und Zweisenmeiers bekommen je einen. Die Sterne gelten weltweit als eine der höchsten Auszeichnungen in der Gastronomie. In Mittelfranken haben es außerdem noch 3 weitere Lokale geschafft, einen der begehrten Sterne zu bekommen. Der Kreidenzeller Hof in Langenzenn, Mittermeier in Rothenburg ob der Tauber und der Winzerhof Stahl in Simmershofen.
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1: Ja, herzlich willkommen zum Promi Round and Round. Heute zu Gast ein echter Gölscher Jung. Ja, seit 1991 ist er ein Mann für alle Fälle im Kölner Karneval, aber nicht wegzudenken aus dem deutschen TV und von den Bühnen. Ich denke da nur an 7 Tage, 7 Köpfe. Natürlich verstehen Sie Spaß, natürlich auch noch Deal or No Deal. Ist gerade mit komischen Zeiten wieder auf der Comedy-Bühne unterwegs und mit seinem blonden Haaren, cleveren Sprüchen und einfach unvergleichlichen Humor, muss ich sagen. Ja, er kann's. Guido Kanz, herzlich willkommen.
2: Love, Peace and Happiness, Freunde. Ich freue mich sehr, Fabian.
1: Ah, schön, dass du da bist. Ja. Wo erwischen wir dich? Das schaut ja riesig aus.
2: Das ist nur Weitwinkel. Das ist mein Büro und man sieht im Hintergrund mein Tourplakat. Das habe ich aber nicht extra aufgehangen. Das hängt da immer.
1: Ja, der kann sie jetzt so leicht sagen.
2: Ne? Es ist so, dann sieht man einen Kalender, wo Termine drauf sind und dann ist da hinten eine, ich glaube, das ist, was war das? Achso, das ist von YouTube. 1 Million Zuschauer, damals verstehen sie Spaß. Und etwas, was Udo Lindenberg unterschrieben hat da oben.
1: Das gibt mir Ehrenplatz. Das gibt mir Ehrenplatz.
2: Da oben, ja.
1: Wir haben im Vorgespräch kurz gesagt, soll ich dir kurz erzählen, um was es geht? Sagt er, ja, bloß nicht, sag mal, verrat doch nichts, ja?
2: Das ist ja langweilig sonst.
1: Voll. Unsere Sendung hat natürlich den Namen von diesen Rädchen hier, dass ich gerne mit dir virtuell anstoßen würde. Wenn du Lust hast, machen wir das gleich.
2: Also wenn jemand sich mit Glücksrädern auskennt, ich habe die Sendung ja auch schon moderiert, ja, und ich drehe außerdem selber am Rad, von daher bin ich hier genau richtig.
1: Also, es passt alles zusammen. Lasset uns das Rädchen drehen. Glücksrad, auch moderiert und vieles andere. Guido Kanz heute bei mir. Vertrau nie einfach der KI. Das ist jetzt quasi so der Bildungsaspekt der Sendung, ja, wo wir sagen, wir müssen ja auch Aufklärungsarbeit machen. Ich habe, lieber Guido, einen Prompt eingegeben in die KI. Und habt ihr gesagt, liebe KI, schreibe mir einen kurzen, unterhaltsamen Lebenslauf von Guido Kanz und nehm das jetzt 1:1 und lest das auch hier 1:1 vor. Du darfst gern an Stellen, wo die KI vielleicht daneben liegt, wer weiß, vielleicht trifft sie auch, einfach, keine Ahnung, such dir ein Geräusch aus. Möp, also du unterbrichst mich, okay?
2: Okay.
1: Ich bin sehr gespannt. Meine Damen und Herren, Promi Round and Round, vertrau nie der KI. Guido Kanz, geboren 1971 in Köln, entschied sich früh für eine
2: Ports am Rhein, damals noch eigenständig. Bitte weitermachen.
1: Wow, das ist wichtig.
2: Ja, ja? Für mich ja.
1: Aber zu 100% für alle, die dort wohnen. Also, Möb. Er entschied sich schon früh für eine solide Ausbildung, allerdings nicht im Humor, sondern ganz klassisch im kaufmännischen Bereich. Kurz danach stellte er fest, Zahlen sind okay, aber Menschen zum Lachen bringen ist lukrativer für die Seele und manchmal auch fürs Konto. Seine Karriere begann auf rheinischen Bühnen, wo man entweder liefert oder sehr schnell wieder verschwindet. Kanz blieb und wurde irgendwann das Gesicht von Shows wie Verstehen Sie Spaß, Deal or No Deal, 7 Tage, 7 Köpfe, Glücksrad oder Wetten, dass?
2: Wetten, dass war ich nicht. Nein, ich
1: war. Das war der andere große Blonde.
2: Ja, den kenne ich ja gut, aber ja.
1: Ja, also. Gut. Das ist schon lustig, oder? Köln? Ja. Wetten, dass hat er nicht moderiert. Also, liebe KI, mach mal. So, familiär ist auch einiges geboten. Er gilt als Nachfahre von Kaspar Kanz, was zumindest erklärt, warum Humor bei ihm offenbar genetisch bedingt ist. Und dann wäre noch die angebliche Verbindung zu Albert II. Von Monaco, was ihn streng genommen zum rheinischen Adel des Entertainments macht. Ich habe ja selber da noch ein bisschen recherchiert. Kaspar Kanz steht bei mir da auch als erste Gottesdienstordnung. Wie jetzt?
2: Evangelische Gottesdienstordnung, er war mal Prior eines Karmeliterklosters und dann wurde er zum Freund Martin Luthers, wurde Reformator und hat dann die erste evangelische Messordnung geschrieben. Toller Mann, sehr mutig. Sehr mutiger Mann, ja.
1: Absolut. Und offensichtlich genetisch bedingt der Humor.

0: Was hat das mit Kaspar Kanz zu tun? Ich meine, der wird ja kaum Witze in die Gottesdienstordnung geschrieben.
1: Naja, er hat zumindest auf der Kanzel, auf der ich auch schon stehen durfte, in Nördlingen gesagt, liebe Gemeinde, ich habe eine Frau kennengelernt und sie ist schwanger und ist dann rausgeflogen, ist dann aber wieder aufgenommen worden in Nördlingen. Also er hatte schon, sah zumindest Humor und auch Mut für Pointe.
0: Das klingt so. Also von daher absolut richtig. Auf Albert von Monaco wirst du mir noch bestimmt was erklären müssen. Jetzt gehen wir ein Stück weiter. Sportlich war er früher im Fußball als Halbprofi aktiv. Heute eher im Bereich Golf und ich schaue mir das Spiel von außen an. Sein Markenzeichen, blonde Haare, schnelle Reaktion und die Fähigkeit, jeder Situation etwas Komisches abgewinnen zu können.
1: Bis jetzt viel Gutes.
0: Schon, oder?
1: Ja.
0: Also sie
1: ja.
0: So richtig daneben gelegen war sie nicht.
1: Nein, auf gar keinen Fall.
0: Wahnsinn. Was sagst du so deinem Sohnemann, der wahrscheinlich ja da viel unterwegs ist mit KI und so weiter? Oder du selbst?
1: Also ich persönlich nicht ganz so viel, benutze das ab und zu mal, um Sachen zu recherchieren. Mein Sohn macht ohne KI in der Schule, glaube ich, gar nichts mehr. Ich gehe davon aus, Hausaufgaben, Präsentationen und Vorbereitung für Klassenarbeiten macht KI. Ich versuche in meiner Familie Menschen zu erklären, auch in meinem Programm, die Vor- und Nachteile von künstlicher Intelligenz und habe es zumindest letztens mal geschafft, ChatGPT zum Aufgeben zu zwingen mit Fragen wie sowas wie, ist das Lieblingsgemüse von Notfallsanitätern Rettich? Da kam zum Beispiel jetzt keine Antwort.
0: Ja.
1: Ja, also bei meinem Sohn war es so, dass in Deutsch letztens ein Text von Gitte war und nicht von Goethe. Und da habe ich ihm dann auch gesagt, Junge, ein bisschen kontrollieren schadet nicht.
0: Ja, sei vorsichtig, vertrau nie der KI. Wobei, ja, wir haben festgestellt, es ist viel, viel Richtiges drin. Erklär mir kurz die Geschichte mit Albert II. Von Monaco. 100 Mal schon erklärt vielleicht, aber ich hab's verpasst.
1: Na, es gab eine Fernsehsendung, die heißt Vorfahren gesucht. Und wir haben einen sehr großen Stammbaum zu Hause. Der geht zurück bis 1483, bis zu Kaspar Kanz. Und da wurde dann geforscht, dass irgendwann ein Teil der Familie Kanz nach Amerika ausgewandert ist. Und eine junge Frau irgendwann einen Mann kennenlernte, die haben geheiratet und die Tochter davon ist Grace Kelly. Und von daher bin ich Großonkel 10. Grades von Fürst Albert, Fürst. Und leider hat er sich bis heute nicht gemeldet. Ich hoffe, dass es nach unserer Sendung, Fabian, soweit sein wird.
0: Also, falls ihr jetzt gerade zuschaut, wovon
1: wir
0: ausgehen.
1: Ja, natürlich.
0: Da, ja, also jetzt ist die Zeit.
1: Ja.
0: Jetzt, maintenant est le temps de téléphoner avec Guido.
1: Ich hatte Latein, aber ich kann nur sagen, das klingt sehr gut.
0: Es war ja der Bildungsteil. Wir sind ja gerade im Bildungsteil. Apropos Bildungsteil, die Bildung, was hatte ich in BWL und dann letztendlich auf die Bühne verschlagen?
1: Ich hatte die klassische Karriere. Also ich glaube, meine Eltern hatten bei der Geburt schon Lachfleisch, dann Klassenclown, dann 8 Jahre Ausbildung in Show und Unterhaltung als Messdiener in der katholischen Kirche. Dann stand ich immer auf irgendwelchen Bühnen, ob als Musiker oder als Klassensprecher und Schülersprecher und alles Mögliche und wollte eigentlich auch mal Schauspieler werden. Ich habe zumindest eine Bewerbung letztens gefunden bei einer Schauspielschule. Dann dachte ich aber nach dem Abitur und Bundeswehr, ich mache mal was Vernünftiges. Daraus ist dann BWL entstanden. Merkte aber relativ schnell nach Statistik B, dass das nicht der Weg sein wird. Habe dann nach 6 Semestern abgebrochen und habe dann gedacht, wie kriegst du relativ schnell noch ein Zeugnis hin, und habe dann 2 Jahre so eine Medienschule besucht, eine kaufmännische, und das hat dann auch geklappt. Und ich habe währenddessen immer auf der Bühne gestanden und Geld verdient, hatte dann immer meinen Abschluss, Gott sei Dank, irgendwann.
0: Ja, Deutschland, man muss ja seinen Abschluss machen, was Vernünftiges, ja. Kind und Junge. Sagst du das auch deinem Junge? Mach den Abschluss fertig. 16 ist er, glaube ich, jetzt, ne?
1: Ja, er wird jetzt 16 im Juli. Das würde ich jedem, auch Jungen, Kollegen raten, Comedian raten, der auf der Bühne steht, hab irgendwas, falls es nicht klappt. Ich habe mich schon oft mit Kollegen unterhalten, die sagten, ja, was machst du später mal, ich werde Comedian. Habe ich auch immer gewollt. Bei mir hat es auch ganz gut geklappt, aber wenn es nicht klappt, Plan B, ja, schadet
0: Plan
1: nicht.
0: Plan B ist nicht falsch. Ja. Wenn wir schon in die Geschichte schauen, ein bisschen zurückgucken, habe ich was vorbereitet für alle Videocast-Zugucker. Da haben wir uns schon mal getroffen. Guck mal, ich noch mit ein bisschen Haar. Wir sind ja ungefähr gleicher Jahrgang, du glaube 71, ich 73, ja?
1: Ja.
0: Das war 2004. 2004 müsste das gewesen sein oder 3. Kannst du dich noch erinnern, wo du 2003 gerade in welchen Projekten du warst und was seitdem so passiert ist? Das ist ja Wahnsinn.
1: 2003 weiß ich, dass da gerade Genial daneben losging. Da hat diese Sendung gestartet bei Sat 1.
0: Mit Hugo Egon Balder, klar.
1: Mit Hugo Egon Balder. Hugo hatte mich irgendwo mal auf einer Bühne gesehen, hat gesagt, der blonde Bursche da, der ist ganz lustig und schlagfertig, den probieren wir mal aus.

0: Ich weiß nicht, ob du sowas auch mal erlebt hast, aber ich finde im Moment andauernd irgendwelche Paulaner-Spezi-Flaschen im Badezimmer hinter Sofas, wo ich immer sage, sammelst du fürs Studium Pfand jetzt oder was ist der Grund? Also es ist sehr spannend und viele Leute, die ins Programm kommen, die auch pubertierende Kinder zu Hause haben, sagen, ach, der Mann spricht mir aus der Seele.
1: Nein, ich habe drei Kinder, das ist noch nie vorgekommen
0: bei uns. Das ist
1: noch
0: gut. Nie. Ja, das ist, finde ich sehr gut.
1: Aber wir machen auch die Türen der Kinderzimmer nicht auf.
0: Ja, das muss man ja ab und zu, um mal zu checken, ob da noch Sauerstoff in diesem Wohnraum ist. Ich finde es immer wieder spannend, was man alles finden kann in Zimmern. Kinderzimmer ist, glaube ich, schon eine Beleidigung. Da muss man
1: heutzutage absolut, aufpassen. Da muss man vorsichtig sein. Ja. Wenn ich jetzt sage, ich habe drei Kinder, also 24, 20 und 19, wenn ich jetzt sage, die Kleine. Das ist
0: peinlich, schwierig. Papa, das ist peinlich.
1: Voll, ja, peinlich. Ist auch ein bisschen unser Job, muss ich sagen. Ein bisschen Job ist es, peinlich zu sein. Dürfen wir auch. Jetzt frage ich mal vorsichtig nach, ohne zu nach. Aber hatte dein Sohn mal Humor vor der Pubertät oder hat er den immer noch? Das ist ja auch eine spannende Frage.
0: Also er spricht generell weniger. Ab und zu, manchmal morgens, haben wir auch das Gefühl, er hat ein Schweigegelübde in einem tibetanischen Kloster abgegeben. Da ist dann guten Morgen schon ein Gespräch. Aber Humor wird in der Familie ganz groß geschrieben. Und hier ist jeder beteiligt. Also alle haben da ihren Anteil. Und es wird viel gelacht bei uns, Gott sei Dank. Fliegen auch schon mal die Fetzen. Aber Humor ist bei uns, wird groß geschrieben.
1: Ich werde dir jetzt kurz Zeit geben für deine berühmten letzten Worte. Ich schieb da mir hinterher hier im Podcast, um Gottes Willen, nicht ewig.
0: Ach so,
1: ja. Ja, ja, aber du darfst kurz überlegen. Währenddessen sag ich nämlich auf jeden Fall, meine Damen und Herren, bitte geht unbedingt zu Guido Kanz. Komische Zeiten, der ist unterwegs. Wenn ihr nicht genau wisst, wann, wo, wie, dann schaut doch einfach auf guidokanz.de. Wenn ihr so super modern seid und dann hat er das auch auf TikTok, auf Insta, er hat es überall, ja. Be Real ist schon wieder out, habe ich mir sagen lassen. Aber ihr findet ihn auf jeden Fall. Und ja, in dem Fall sage ich jetzt einfach mal herzlichen Dank, dass du da bist, dass du da warst und das hier sind deine berühmten letzten Worte im Podcast.
0: Ich darf Danke sagen, Fabian. Wir haben zwei Männer, die Mitte 50 sind, sich hervorragend ausgetauscht, ohne über ihre Gebrechen. Ich musste über Arthrose reden, du jetzt über deine nicht. Wir haben uns ausgetauscht, mir war das eine große Freude und ich kann nur sagen, immer wieder gerne. Wir haben komische Zeiten, aber das war eine sehr vergnügliche Zeit, die ich jetzt gerade mit dir verleben durfte.
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2: Ich bin Yves Simon. Bei der Fußball-WM hat Deutschland zum ersten Mal überhaupt gegen Ecuador verloren mit 1:2. Dabei ging es eigentlich richtig gut los. In der zweiten Minute hat Sané den Führungstreffer erzielt nach Vorarbeit von Wirtz und Pavlovic. Aber gerade mal 7 Minuten später ist schon der Ausgleich gefallen und in der 78. dann das 1:2 durch Plata. Da konnte auch Joker Dennis Undaf nichts mehr dran ändern. Der nach dem Spiel bei Magenta TV.
3: Ich hatte das Gefühl, dass sie es mehr wollten als wir. Die waren griffiger. Bei denen ging es noch um alles. Und daraus müssen wir lernen, dass wir selbst in solchen Spielen, weil wir wollten gewinnen, auch alles reinschmeißen und den Sieg wollen. Und ich glaube, man hat heute auf dem Platz gesehen, dass sie es mehr wollten.
2: Deutschland war ja vor dem Spiel schon fürs 16. Finale qualifiziert. Das findet dann am Montag statt. Wer der Gegner wird, das ist allerdings noch unklar. Möglich wären unter anderem Schottland, Paraguay oder auch Australien. Bayern will seine Klimaziele lockern. Klimaneutralität soll es jetzt erst im Jahr